0: Mr. Tony Levin on the bass.
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7: Ihr hört das Wartburg-Radio 96,5 und hier am Mikro ist Annabel Cetri. Endlich sind sie da, die Sommerferien. Für viele heißt das erstmal ausschlafen, Sonne genießen und einfach mal abschalten. Andere verreisen, treffen Freunde oder suchen nach spannenden Ausflugszielen. Aber egal, ob ihr 6 Wochen zu Hause seid oder verreist, langweilig muss es auf keinen Fall werden. Ich habe mich deshalb ein bisschen für euch umgeschaut und gebe heute ein paar Tipps für euren Sommer, damit ihr das Beste aus euren Ferien herausholen könnt. Also bleibt dran! Zu den klassischen Ausflugszielen in Thüringen gehören zum Beispiel Zoos und Tierparks, wie beispielsweise der Zoo in Erfurt. Das bietet sich echt immer an, egal ob Wochenendtrip oder Ferienausflug. Am 7. Juli aber lädt der Tierpark Bad Liebenstein euch von 12 bis 18 Uhr zum großen Sommerfest ein. Euch erwarten zahlreiche Mitmachstationen, bei denen besonders die kleinen Gäste aktiv werden. Probiert euer Geschick im Eierlauf, wagt den Kängurusprung, meistert die Flamingo-Challenge und angelt nach Enten. Jedes teilnehmende Kind erhält eine Urkunde und für die 3-Punkt-Stärksten gibt es sogar eine Medaille. Im Rahmenprogramm findet ihr kreative Bastelangebote, spannende Schaufütterungen und Informationen zu den Tierpatenschaften am Patenstand. Für euer leibliches Wohl sorgen frischer Kaffee, hausgemachter Kuchen sowie herzhafte Spezialitäten vom Grill. Ideale Voraussetzungen

beobachten kann, erwarten außerdem die Kinder in der Wildkatzenscheune eine unterhaltsame und lehrreiche Ausstellung. Und die kurzen und langen Rundwanderwege machen das Wildkatzendorf zu einem perfekten Familienausflug. Nicht weit entfernt liegt außerdem das Meeresaquarium in Zellamelis. Hättet ihr gedacht, dass es Haie in Thüringen gibt? Aber klar doch, im Meeresaquarium sind sie zu bestaunen, ebenso wie viele andere Bewohner der tropischen Ozeane. Kleine Meeresforscher entdecken im Erlebnispark eine farbenprächtige Unterwasserwelt. Ganz mutige laufen über die Brücken im separaten Krokodilhaus oder gehen sonntags um 15 Uhr zur Haifischfütterung. Naja, Tiere stehen ja oft im Mittelpunkt vieler Ausflüge, aber genauso lohnt sich doch auch der Blick auf das, was sie umgibt, die Natur. Deshalb möchte ich euch vorschlagen, mal beim Ferienprogramm auf dem Baumkronpark des Nationalparks Hainich vorbeizuschauen. Beim Ferienprogramm Kreativ im Wald basteln mit Naturmaterialien könnt ihr die Natur von ihrer kreativen Seite erleben und eure Fantasie freien Lauf lassen. An drei Terminen, den 8. Juli, den 22. Juli und den 5. August, ab jeweils 11 Uhr, bietet das Team des Baumkronpfads ein kreatives Erlebnis inmitten der Baumriesen an. Ihr gestaltet gemeinsam Kunstwerke mit Materialien direkt aus der Natur und entdeckt dabei spielerisch die Vielseitigkeit des Waldes. Das Angebot richtet sich an Familien und alle, die in den Sommerferien Spaß an Natur und Basteln haben. Für die Teilnahme zahlt ihr den regulären Eintritt zum Baumkronpfad zuzüglich 2 Euro Materialkosten pro Person. Und so entspannend die Natur auch ist, wer dann noch Lust auf etwas ganz anderes hat, kann in die digitale Welt eintauchen. Der Ferienworkshop am Campus Eisenach richtet sich an Jugendliche im Alter von 10 bis 16 Jahren. Der Workshop bietet eine ausgezeichnete Gelegenheit, erste Erfahrungen im Bereich Programmierung zu sammeln, neue Technologien spielerisch kennenzulernen und Gleichgesinnte zu treffen. Das halbtägige Angebot wird von der Dualen Hochschule Gera Eisenach organisiert. Am 16. Juli 2026 beginnt der Workshop um 9 Uhr und endet gegen 13 Uhr. Die Teilnehmenden können bei der Anmeldung aus 2 praxisnahen Schwerpunkten wählen. Eine Möglichkeit ist es, die Arduino-Programmierung zu wählen. Dabei steht die Einführung in die Welt der Mikrocontroller im Mittelpunkt. Die Jugendlichen haben dann die Möglichkeit, eine kleine Schaltung zu bauen, Sensordaten per WLAN auf das eigene Smartphone zu übertragen und sie können lernen, wie der Arduino für Temperatur- oder Lichtmessungen oder einfache Spielanwendungen eingesetzt werden kann. Eine andere Option ist die Roboterprogrammierung. Wie der Name schon sagt, steht hier die praktische Arbeit mit Robotern im Mittelpunkt. Es wird ein einfaches Programm entwickelt, mit dem Roboter eine Greifaufgabe lösen. Schwerpunkte liegen auf der Steuerung und Zusammenarbeit mit Maschinen. Neben der digitalen Welt geht es jetzt zurück zu ganz klassischen Ausflugszielen, bei denen Spaß und Bewegung im Vordergrund stehen. Zum Beispiel der Funpark am Inselsberg. Er gilt als bekanntes Ausflugsziel des Thüringer Walds, denn die Aussicht und die Freizeitanlagen machen den Berg zu einem berühmten Wahrzeichen der Region. Die ca. 1000 Meter lange Sommerrodelbahn sorgt für jede Menge Fahrspaß und eine Prise Nervenkitzel. Ideal für Familien, die auf der Suche nach einem Tag voller Outdoor-Spaß sind. Für Kinder gibt es abwechslungsreiche Spielgeräte wie Rutschen, Klettergerüste und die Murmelbahn. Und wer nach der Sommerrodelbahn noch nicht genug hat, kann direkt weiter zur Lasertag Arena in Suhl. Dort erleben Besucher Action, Teamgeist und Adrenalin pur. In einer abgedunkelten, labyrinthartigen Arena mit Hindernissen, Verstecken, Musik, Lichteffekten und Nebel erwarten Sie intensiver Spielspaß, ideal für Gruppen, Familien oder Feiern. Neben Lasertag stehen dort noch Escape Rooms mit spannenden Missionen sowie eine Mind Arena zur Verfügung. Naja, das sind natürlich alles tolle Möglichkeiten für die Sommerzeit, von Action und Adrenalin bis hin zu Tieren und der Natur. Aber ganz klassisch geht es natürlich auch. Einfach ins nächstgelegene Schwimmbad oder an den See fahren, beispielsweise an die Kiesgrube Immelborn und dort bei warmem Wetter entspannen. Egal wie ihr eure Ferien verbringt, in Thüringen gibt es auf jeden Fall genug Möglichkeiten, euren Sommer abwechslungsreich zu gestalten. Das war ein Beitrag von Annabel Cetri hier im Badburg Radio 96,5.

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1: Die Glühwürmchen. Wir könnten die letzte Generation sein, die Glühwürmchen sieht. 1975 war ein Sommerabend ohne grüne Lichter über dem Gras in vielen deutschen Dörfern kaum vorstellbar. Das Glühwürmchen war so selbstverständlich wie der Kuckuck. 2026, viele Kinder haben noch nie eines gesehen. Die Ursachen? LED-Außenbeleuchtung, die nach 22 Uhr brennt, überwältigt das Lichtsignal, mit dem Männchen und Weibchen kommunizieren. Mähroboter, die nachts laufen, töten die Larven direkt im Boden. Was heute Nacht noch geändert werden kann, Licht aus nach 22 Uhr, Mähroboter abstellen, eine Ecke mit langem Gras lassen. Das Fenster öffnet jetzt Mitte Juni bis Mitte Juli. Dieser Beitrag wurde der grünen Magie entnommen, vorgetragen von Elke Ziegler.

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7: Hallo im Wartburg-Radio 96,5 in Eisenach. Heute am Mikro ist Marlene Herbig
8: und Selina Lampe.
7: Und endlich sind Sommerferien. Und für die, die nichts vorhaben, haben wir ein paar Tipps gegen Langeweile für euch. Die ersten Tipps sind für drin bei Hitze oder Regen. Man könnte eine Festung bauen. Dafür brauchst du Kissen, Decken und Stühle für eine gemütliche Höhle zum Lesen zum Beispiel. Oder für anderes, dürft ihr euch ja selber aussuchen. Dann kann man ja noch das Zimmer umstellen. Ihr könnt eine neue Atmosphäre schaffen, indem ihr Möbel umstellt oder verrücken könnt oder irgendwas anderes machen. Ist ja eure Entscheidung. Dann kann man auch einen Filmabend planen. Man kann Popcorn vorbereiten und man kann in einem dunklen Raum zum Beispiel da eine Leinwand aufhängen. Man kann aber auch ein Open-Air-Kino machen und sich dann draußen eine gemütliche Ecke suchen und dann da auch Kissen und eine Decke hinlegen mit natürlich auch ein paar Snacks. Und dann kann man natürlich auch ein neues Rezept testen für einen Kuchen, für ein Gebäck, für Kekse, egal. Oder man kann auch selber kreativ werden und selber einen Kuchen oder selber Limonade herstellen. Im Sommer wird es ja auch immer warm und deswegen braucht man auch mal eine Abkühlung und dafür kann man ja auch Limonade machen.
8: Ja, ich mache weiter mit Tipps, die man draußen im Garten oder im Park machen kann. Und zwar zum Beispiel eine Schnitzeljagd organisieren. Also indem man so kleine Schätze oder so verteilt und dann eine geheime Karte zeichnet, nur für seine Freunde. Und dann geht man los und macht eine tolle Schnitzeljagd. Dann gibt es auch das Geocaching. Das könnte man eventuell ausprobieren. Da gibt es zum Beispiel auch beim Smartphone, denke ich mal, auch verschiedene Apps. Und da kann man auch versteckte Schätze in der Umgebung finden. Ansonsten ist auch richtig cool eine Fotosafari. Da kann man zum Beispiel 5 Dinge fotografieren aus deiner Umgebung, die komplett rot oder rund sind. Also da kann man das Handy nehmen, da kann man ein Fotoapparat nehmen und dann kann man einfach mal in der Umgebung gucken, was alles rot ist und das fotografieren und dann entsteht da eine tolle Collage draus. Man kann aber auch ein Picknick veranstalten. Also zum Beispiel eine Decke, Snacks einpacken, irgendwas Leckeres zu trinken und dann einfach draußen ein schönes Picknick machen. Egal ob am See, egal ob im Garten, das ist, glaube ich, total egal. Ja, dann haben wir natürlich noch eine dritte Kategorie für den Kopf, also wenn man kreativ und auch ein bisschen produktiv sein möchte.
7: Zum Beispiel ein Ferientagebuch schreiben. Man kann die besten Momente, die man in den Sommerferien verbracht hat, in das Tagebuch schreiben und dann später kann man ja nochmal gucken, oh cool, ich habe das gemacht, das möchte ich unbedingt nochmal machen in den Sommerferien. Dann kann man auch Upcycling-Projekte starten. Man kann alte Gläser bemalen als Windlichter. Oder man kann auch aus Kartons neue Ordnungssysteme basteln. Man kann auch eine neue Fähigkeit lernen, zum Beispiel jonglieren. Oder vielleicht, wenn man noch nicht schwimmen kann, kann man schwimmen lernen. Ist ja auch perfekt für den Sommer, weil es ja dann auch immer schön warm ist. Oder man kann ein eigenes Comic oder vielleicht auch Mangas zeichnen. Das kann man ja auch lernen. Oder man kann auch mal eine neue Sprache lernen, weil das finde ich auch immer sehr interessant. Man kann auch ausmisten und Taschengeld damit verdienen. Zum Beispiel sortiere alte Spiele oder irgendwas anderes, was ihr einfach gar nicht mehr braucht. Dann könnt ihr es einfach auf dem Flohmarkt verkaufen. Und dann verdient ihr auch euer Taschengeld.
8: Das waren jetzt zum Beispiel Einblicke, was man gegen Langeweile machen kann. Und jetzt hätte ich aber auch nochmal hier in unsere Runde gefragt, was einem noch so einfällt. Also mir fällt auf jeden Fall als erstes ein, wir sind ja hier im Wartburg Radio. Das ist ja ein Radio, wo jeder herkommen kann und Radio machen kann. Deswegen, falls ihr Lust habt, könnt ihr auch einfach ins Radio kommen und Radio machen. Egal ob eine Radiosendung oder einen kleinen Beitrag. Das ist natürlich ein gutes Hobby, was man auch machen kann in den Sommerferien.
7: Oder man kann sich mit Freunden treffen, ins Schwimmbad dann gehen oder was anderes, was ihr mit den Freunden machen wollt. Weil im Sommer kann man sich einfach richtig austoben.
8: Definitiv. Was man zum Beispiel auch immer machen kann, also da reicht mir manchmal auch, wenn man einen Garten oder eine Terrasse hat, dass man sich raussetzt, dass man sein Lieblingsbuch nimmt, dass man sich eine Sonnenbrille einpackt und was Leckeres zu trinken und vielleicht einen kleinen Snack und dass man dann einfach ein bisschen in der Sonne sitzt und lesen kann.
7: Oder man kann auch in Reiterferien oder ein Erlebniscamp oder, ja, das gibt's ja auch so richtig Verschiedenes. Es gibt auch ein Schwimmcamp zum Beispiel. Also man kann sich wirklich richtig austoben.
8: Genau, und auch hier in der Umgebung gibt es ja auch verschiedene Kletterparks, wo man ja hingehen kann, wo man klettern kann. Oder zum Beispiel gibt es ja auch auf dem Inselsberg die Sommerrodelbahn, die man fahren kann. Und da gibt es ja auch noch andere Sachen, die man machen kann, die cool sind.
7: Oder man kann sich auch etwas vornehmen, zum Beispiel jetzt in diesen Sommerferien möchte ich jetzt dieses Buch fertig gelesen haben oder diese Serie fertig geguckt haben oder ja etc. pp.
8: Ja, da kann man sich ja ein Ziel setzen, um selber Ansporn zu haben, das durchzuziehen, genau. Ja, aber das sind doch schon einige Tipps, die man so machen kann, gell?
7: Ja, also ich glaube, euch wird in den Sommerferien jetzt nicht so schnell langweilig.
8: Richtig. Und ja, ansonsten gibt's ja noch genügend andere Ideen und manchmal hilft dir auch Langeweile, kreative Ideen zu finden.
7: Das stimmt.
8: Deshalb liebe Grüße aus dem Wartburg Radio. Am Mikro waren
7: Marlene Herbig
8: und Selina Lampe.
7: Wir freuen uns, wenn ihr beim nächsten Mal wieder mithört. Tschüss!
8: Tschüss.

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Anrufe aus dem Nichts. Es beginnt meistens harmlos. Ihr Telefon klingelt. Sie nehmen ab und am anderen Ende herrscht Stille. Kein Gesprächspartner, kein Hintergrundgeräusch, nichts. Nach wenigen Sekunden wird aufgelegt. Viele Menschen denken in diesem Moment an einen technischen Fehler oder einen versehentlichen Anruf. Doch was wie eine Lappalie wirkt, kann der Auftakt einer durchdachten Betrugsmasche sein, die derzeit massenhaft um sich greift. In den vergangenen Monaten häufen sich Berichte über solche Anrufe. Auf Festnetz ebenso wie auf Mobilfunknummern. Die Rede ist von sogenannten Silent Calls, also stummen Anrufen. Dahinter verbirgt sich keine Person, sondern eine automatisierte Software, ein sogenannter Autodialer. Diese Programme wählen systematisch Tausende von Telefonnummern an, vollkommen wahllos rund um die Uhr. Ihr einziges Ziel? Herauszufinden, ob eine Nummer tatsächlich aktiv genutzt wird. Das Prinzip ist denkbar einfach. Nimmt jemand den Anruf entgegen, registriert das System die Nummer als vergeben und aktiv. Wird nicht abgenommen oder ist die Nummer nicht vergeben, wird sie aus der Liste gestrichen. Selbst wenn Sie nur kurz rangehen und sofort wieder auflegen, hat das System seinen Zweck bereits erfüllt. So entsteht innerhalb kürzester Zeit eine umfangreiche Datenbank verifizierter Telefonnummern. Ein wertvolles Gut in der Welt der Cyberkriminalität. Sie fragen sich vielleicht, was Kriminelle mit einer bestätigten Telefonnummer anfangen können? Die verifizierten Telefonnummern dienen als Grundlage für gezielte Betrugsversuche. Dazu gehören etwa Phishing-Anrufe, bei denen sich Täter als Bankmitarbeiter, Polizisten oder Behördenvertreter ausgeben. Ebenso können die Nummern für den Versand betrügerischer SMS-Nachrichten genutzt werden, bei denen gefälschte Links zu Schadsoftware oder manipulierte Webseiten führen. Wie können Sie sich schützen? Der wichtigste Rat klingt simpel, ist aber äußerst wirkungsvoll. Nehmen Sie Anrufe von unbekannten Nummern nach Möglichkeit nicht an. Wenn Sie einen stummen Anruf erhalten und am anderen Ende Stille herrscht, legen Sie sofort auf. Jede Sekunde, die Sie in der Leitung bleiben, liefert dem automatisierten System wertvolle Informationen. Sprechen Sie dabei möglichst nicht in den Hörer, denn einige Systeme zeichnen auch Stimmproben auf, die später für weitere Betrugsmaschen missbraucht werden können. Sperren Sie auffällige Nummern direkt auf Ihrem Telefon und melden Sie sich bei der Bundesnetzagentur, die für die Bekämpfung solcher Rufnummernmissbräuche zuständig ist. Gerade ältere Angehörige, die besonders häufig im Fokus solcher Betrugsversuche stehen, sind für einen rechtzeitigen Hinweis dankbar. Denn je mehr Menschen die Masche durchschauen, desto weniger lohnt sie sich für die Täter. Das war ein Beitrag von Joana Mannel.

0: 9 Uhr die Nachrichten. Vor Beginn des AfD-Bundesparteitags in Erfurt hat die frühere Bundestagsvizepräsidentin Göring-Eckert erneut zu Protesten aufgerufen. Die Grünen-Politikerin aus Thüringen sagte im Deutschlandfunk, die AfD sei keine ganz normale Partei, sondern in Teilen rechtsextrem. Zudem sei Termin und Ort des Treffens auf den Tag genau 100 Jahre nach dem NSDAP-Reichsparteitag im benachbarten Weimar nicht zufällig gewählt und man könne nicht so tun, als ob dies ein ganz normaler Vorgang wäre. Auch Blockaden seien vom Recht auf Versammlungsfreiheit gedeckt, solange sie friedlich blieben, erklärte Göring-Eckert. In Erfurt sind tausende Menschen zu Sitzblockaden auf den Zufahrtswegen zum Parteitagsgelände zusammengekommen. Auf dem AfD-Parteitag stellen sich die Bundesvorsitzenden Weidel und Chrupalla zur Wiederwahl. Außerdem geht es unter anderem um einen Antrag des Thüringer Landeschefs Höcke, der Rechtsextremen die Mitgliedschaft erleichtern könnte. Die Union im Bundestag ist zuversichtlich, dass die Pläne der schwarz-roten Koalition über ein Enteignungsverbot für Wohnraum mit dem Grundgesetz vereinbar sind. Der Sprecher der CDU-CSU-Fraktion für Bauen und Wohnen, Lutschak, sagte im Deutschlandfunk, er sei sicher, dass man sich auf verfassungsrechtlich sehr sicherem Boden bewege. Denn die Verstaatlichung privater Wohnungen sei etwas anderes als Enteignungen beispielsweise für Infrastrukturprojekte, bei denen etwas Neues für das Gemeinwohl entstehe. Lutschak warnte davor, dass Entschädigungszahlungen nach Enteignungen Kapital binden würden, das dann nicht mehr in den Bau neuer Wohnungen fließen könne. Rechtsexperten hatten im Zusammenhang mit dem Thema vor langwierigen juristischen Klärungen gewarnt. Das Bundesland Berlin hatte nach einem Volksentscheid ein Rahmengesetz verabschiedet, das Verstaatlichungen privater Wohnungen unter hohen Hürden erlaubt. Die Spitzen von Union und SPD beschlossen diese Woche, dies per Bundesgesetz zu untersagen. Laut Grundgesetz sind Enteignungen zum Wohle der Allgemeinheit zulässig. Die russische Armee hat zum ersten Mal seit Monaten die Einnahme eines strategisch wichtigen Ortes in der Ostukraine gemeldet. Die Industriestadt Kostjantynivka im Donbass sei eingenommen worden, teilte das Verteidigungsministerium in Moskau mit. Dort kreuzen mehrere wichtige Fernstraßen. Staatschef Putin sprach von einem Erfolg. Die Ukraine äußerte sich bislang nicht dazu. Zuletzt hatte das Militär eine schwierige Lage in der schwer zerstörten Stadt eingeräumt. Die US-Denkfabrik ISW teilte mit, es gebe keine Nachweise für die russischen Vorstöße. In einem Lagebericht hieß es, Putin habe die Bekanntgabe möglicherweise inszeniert, um wieder Erfolge zu vermelden. In Stuttgart ist die Feuerwehr weiter wegen eines Großbrandes in einem Industriegebiet im Einsatz. Zwei Hallen auf dem Stuttgarter Großmarkt stehen in Flammen. Das Feuer war am Abend ausgebrochen. Laut einem Sprecher der Feuerwehr ist der Brand weiter nicht unter Kontrolle. Eine vergleichbar große Einsatzlage habe es in Stuttgart in den vergangenen Jahren nicht gegeben. Die Flammen drohen weiter auf andere Lagerhallen überzugreifen. Mehr als 200 Einsatzkräfte sind vor Ort. Im Stuttgarter Großmarkt sind mehr als 100 Import- und Großhandelsfirmen angesiedelt. Es ist einer der größten Handelsplätze für Frischwaren in Deutschland. Der Cottbusser Oberbürgermeister Schick hat dazu aufgerufen, deutliche Haltung gegen Hass und rechtsextreme Gewalt zu zeigen. Der SPD-Politiker sagte dem RBB, Gewalttaten seien eine rote Linie, die nicht überschritten werden dürfe. Dies müsse in der Zivilgesellschaft viel deutlicher hervorgehoben werden. Schick fügte hinzu, es müsse wieder ein sozialer Druck entstehen, dass Gewalttaten nicht zum Alltag gehörten. In den vergangenen Tagen waren Brandsätze auf ein alternatives Wohnprojekt in Cottbus geworfen worden. Zudem gab es Brandstiftung an einem antifaschistischen Jugendclub und eine Scheibe am Cottbuser Büro der Partei Bündnis 90 Die Grünen wurde eingeworfen. In allen drei Fällen besteht der Verdacht auf rechtsextremistische Täter. Abschließend das Wetter. Im Norden und Osten wechselnd bewölkt, gebietsweise Regen, 19 bis 24 Grad. In der Südwesthälfte sonnig und trocken, hier 25 bis 30 Grad. Morgen im Südwesten oft heiter, sonst wechselhaft mit Schauern und vereinzelten Gewittern. Höchstwerte 20 bis 31 Grad. Und die weiteren Aussichten? Am Montag im Norden und Osten weiter mit Regen und Gewittern, lokal mit Unwettern. Im Südwesten weiter sonnig und trocken, 20 bis 33 Grad. Das waren die Nachrichten.
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4: Ja, einen wunderschönen guten Morgen um 9 Uhr und 8 Minuten. Morgen in der Wiederholung um 8 Uhr und 8 Minuten. Hier ist Volker Weber, der Sie die nächsten zwei Stunden durch diese Morgenshow geleiten wird. Ja, und Sie merken, ja, da fehlt doch jemand. Genau, Alexander Gehring, ja, der hat sich, ich sag mal, in seinen beruflichen Unruhestand versetzt. Er wird uns zukünftig leider nicht mehr zur Verfügung stehen aus beruflichen Gründen. Und Sie müssen jetzt in Zukunft wieder allein mit mir Vorlieb nehmen. Trotzdem gehen liebe Grüße an Alexander Gehring, der uns zumindest jetzt an der Arbeit nebenbei hören kann. So hoffe ich doch. Ja, wir sind gestartet. Das bleibt natürlich so mit Filmmusik und die aus gutem Grund. Die Kenner haben es längst erkannt. Aus dem Jahr 1996 der Main-Titel von Independence Day gewählt. Natürlich aus gutem Grund, denn heute feiert die USA ganz groß den 250. Jahrestag ihrer Gründung. Es war im Jahr 1776, da hat der Kontinentalkongress die von Thomas Jefferson verfasste Unabhängigkeitserklärung der Vereinigten Staaten verabschiedet und es ist zugleich also die Gründung der USA. 4. Juli, amerikanischer Independence Day, wie er in den USA heißt, heute 250 Jahre alt. Natürlich, keine Angst, wir werden also nicht nur in den USA verweilen. Es soll natürlich auch um das Thema Fußball gehen. Den ein oder anderen Geburtstag werden wir huldigen. Ja, und dann natürlich Namenstage gibt es heute auch einige. Und wir erinnern auch an den ein oder anderen, der verstorben ist an einem 4. Juli. Dazu gibt es die Regionalnachrichten, die Veranstaltungshinweise, das Wort zur Woche und die Babynamen. Also alles letztendlich so, wie sie es bei uns hier gewohnt waren. Ja, und bevor die nächste Musik von Jefferson Airplane kommt, gibt's noch was Besonderes zu vermelden, nämlich zum Todestag und zwar von Thomas Jefferson, also der die Unabhängigkeitsurkunde unterschrieben hat, und John Adams. Beide waren US-Präsidenten und waren beide Unterzeichner der Unabhängigkeitserklärung und kurios, sie starben auch tatsächlich am selben Tag, nämlich auf den Tag genau 50 Jahre nach der Verabschiedung der Unabhängigkeitserklärung im Jahr 1826 an einem 4. Juli. Ja, und wir haben jetzt rausgesucht Jefferson Airplane mit Somebody to Love aus dem Jahr 1967.

0: Ja, damit ist es 9 Uhr und 14 Minuten gleich, 9 Uhr 15 Minuten, ja, und die letzte Hitzewelle, ja, die liegt ja noch nicht so schlimm lang hinter uns. Ja, und vor einer Woche, da hätte ich hier tüchtig geschwitzt. Ich bin froh, dass es heute nicht so ist. Studiofenster ist auf, kommt schön kühle Luft rein. Ja, und passend dazu, denn die nächste Hitzewelle, die kommt garantiert vielleicht schon übernächste oder sogar nächste Woche, nämlich dann wird wieder ein Thema aktuell, was Laura Ortleb Ihnen jetzt vorstellen wird, nämlich Gießen bei Hitze. Da kann man ganz viel richtig machen, aber man kann auch ganz viel falsch machen und sie hat ganz wertvolle Gartentipps für Sie. Hören wir uns mal an, was man beachten sollte.
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2: Gießen an heißen Tagen. Endlich ist der Sommer wieder da und mit ihm das Sommerleiden. Besonders den Pflanzen macht die Hitze und die Trockenheit sehr zu schaffen. Deswegen ist es wichtig, während der warmen Sommermonate den Garten sowie die Balkon- und Kübelpflanzen reichlich mit Wasser zu versorgen, sodass die Pflanzen nicht vertrocknen. Aber ihnen einfach Wasser zu geben, kann sehr viel Schaden anrichten, wie zum Beispiel fördert falsches Gießen Sonnenbrände, Schneckenfraß und Krankheiten. Um das zu vermeiden, sollten Hobbygärtner Folgendes beachten. Tipp 1. Pflanzen am besten morgens gießen. Die günstigste Zeit dafür ist zwischen 4 und 9 Uhr morgens und ungefähr zweimal in der Woche. Zu diesem Zeitpunkt kann das Wasser nicht so schnell verdunsten, wie wenn Sie mittags gießen, mit direkter Sonnenstrahlung. Denn wer mittags gießt, verbrennt die Pflanzen, da die Wassertropfen auf den Pflanzen in der Sonne wie Brenngläser wirken. Was ist mit dem Abend? Dann ist der Boden immer noch aufgeheizt, also es verdunstet immer noch viel Nässe. Tipp 2. Langsam gießen. Wer auf einen Schlag den Pflanzen eine große Menge Wasser zuführt, verschwendet letztendlich nur Flüssigkeit. Blumen können Wasser nämlich sehr viel besser aufnehmen, wenn man sie langsam und vor allem mit einem sanften Strahl gießt. So dringt die Flüssigkeit bis zu den Wurzeln vor. Tipp 3. Lieber seltener, dafür großzügiger gießen. Es ist viel sinnvoller, seltener und dafür kräftig zu gießen, als ständig ein bisschen. Das Wasser kann dadurch tiefer in den Boden eindringen und dort dann von den tiefer reichenden Wurzeln aufgenommen werden. Außerdem fördert das seltene Gießen das Tiefenwurzelwachstum, was letztendlich der Pflanze zugutekommt. Tipp 4. Kein eiskaltes Wasser verwenden. Da es für die Gewächse eine angenehme Temperatur hat, vertragen Pflanzen am besten das Regenwasser. Wer kein Regenwasser zur Verfügung hat, sollte im Idealfall etwas abgestandenes Leitungswasser zum Gießen benutzen. Das Wasser darf auf keinen Fall eiskalt sein, da es die Blumen sonst nur schlecht aufnehmen können. Sie würden durch das eiskalte Wasser einen Kälteschock bekommen. Und hier noch ein Extra-Tipp der Bayerischen Gartenakademie. Um das Wasser in tiefere Bodenschichten und damit zu den Wurzeln zu leiten, hacken die Gärtner nach dem Gießen den Boden auf. Das zerstört Hohlräume im Boden und leitet das Wasser viel schneller weiter in die Tiefe. Das war ein Beitrag von Lara Ortleb.

Ja, und wir bleiben also in den USA aus doppeltem Grund. Natürlich findet zurzeit die Fußball-Weltmeisterschaft in den USA, in Kanada und in Mexiko statt. Ja, und ja, Major Tom ist eigentlich das Lied, was erklingt, wenn die deutsche Nationalmannschaft Tore schießt. Im ersten Spiel hat es ja geklappt, aber dann wurde es immer weniger und zum Schluss erklang es dann irgendwie so gar nicht mehr und in näherer Zukunft wohl auch nicht mehr. Ja, ausgeschieden in den USA. Major Tom ist davon geflogen und gewählt habe ich es allerdings gar nicht wegen Fußball, sondern im Jahr 2006, am 4. Juli war es, da hat das Space Shuttle Discovery abgehoben ins Weltall mit Thomas Reiter als ersten deutschen Besucher der internationalen Raumstation ISS. Meine Fresse. Ja, 20 Jahre ist das tatsächlich schon wieder her. Ja, wir bleiben noch ein wenig bei Fußball, denn am 4. Juli 1954 war es, die Älteren unter uns werden sich gern daran erinnern, denn Deutschland gewann am 4. Juli das Fußball-WM-Finale in Bern, jenes legendäre Spiel gegen Ungarn, das 3:2 für Deutschland geendet hat. Bekannt als das legendäre Wunder von Bern. Der Außenseiter war damals Deutschland, Ungarn war der Favorit und Deutschland gewann zum allerersten Mal eine Fußball-WM. Weltmeisterschaft. Die bundesdeutsche Elf besiegte den Favoriten Ungarn mit 3:2 und das Wunder von Bern war für viele Deutsche ein Zeichen des Aufbruchs nach dem Zweiten Weltkrieg. Und damit bin ich beim ältesten Titel heute im Programm. Der ist sogar noch ein bisschen älter als das Jahr 1954 und er greift so ein bisschen ja dieses Zeitkolorit auf und Manuel Neuer stand damals nicht im Tor, sondern der Theodor, der stand im Tor und Theo Ling hat da so seine Version zum Torwart Theodor gemacht.

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Der Theodor, der steht bei uns im Fußballtor. Wie der Ball auch kommt, wie der Schuss auch fällt, der Theodor, der Held, der Held. Ja, unser Theodor, der Held, der Held. Hallo, hallo, Sie hören jetzt die letzten 5 Minuten der interessanten Übertragung des internationalen Fußballwettspiels Schienbein 04 gegen Meniskus-Kickers. Das Spiel steht 45-2, ja, das weiß man noch nicht. Nein, das weiß man leider noch nicht, denn alle 2 Minuten fielen hier 3 Tore. Sämtliche 32 Karten befinden sich noch im Spielfeld, verzeihen Sie, sämtliche 22 Spieler befinden sich noch im Talon. Eben hat der Mittelstürmer von Meniskus den Ball nach rechts gegeben. Nein, verzeihen Sie, das war der Schuh vom Schiedsrichter. Aber ein anderer Stürmer trägt etwas nach vorne. Was trägt denn der nach vorne? Ah ja, den Ball, natürlich den Ball und alle anderen ihm nach. Sie setzen ihn nach, sie rennen ihm nach, sie laufen ihm nach. Ja, man könnte sogar sagen, sie segeln ihm nach, denn der Zustand des Spielfeldes ist geradezu katastrophal. Sämtliche Spieler stehen bis zu den Knöcheln im Wasser. Vom Ball ist leider weit und breit nichts zu sehen. Aber jetzt, der halbrechte Verteidiger von Schienbein 04 nimmt den voreiligen Stürmer von Meniskus in die Krawatte. Er setzt ihm einen doppelten Nelson an, drückt ihm die Brücke ein und auch eine Brücke, Akrobat, schön. Und beide versinken im Morast. Das Spiel aber geht weiter, der Sturm rast. Ja, es rast der Sturm und will sein Opfer haben. Und hilflos steht der arme Tormann von Schienbein 04 dem Ansturm gegenüber. Nur noch 5 Meter, nein, 4, nein, 3,5 trennen die Hyänen des Spielfeldes von dem armen Tormann. Da in letzter Minute, in letzter Sekunde reißt Theo der Tormann geistesgegenwärtig die obere Latte vom Tor und schlägt damit den Angriff zurück. Gerettet! Der Theodor, der steht bei uns im Fußballtor. Wie der Ball auch kommt, wie der Schuss auch fällt, der Theodor, der Held. 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

0: 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Dann kommt die Flanke und Susi, nein, aber nein, aber nein, aber nein, aber nein. Der Theodor, der steht bei uns im Fußballtor, wie der Ball auch kommt, wie der Schuss auch fällt. Der Theodor, der Held, der Held. Ja, unser Theodor, der Held, der Held.
1: Tor. Ja, Tor. Sicherlich wird auch heute Abend wieder und in der Nacht es etliche Tore geben in den USA, in Kanada und in Mexiko, wo ja zurzeit das 16. Finale läuft, bevor dann das 8. Finale, ja, ich sag mal so, die Spreu vom Weizen dann trennen wird. Wir bleiben beim 4. Juli, gehen ins Jahr 2004, sind noch einmal in den USA, genauer gesagt in New York, am Ground Zero, dem ehemaligen Standort des World Trade Centers in New York, wird an diesem Tag der Grundstein für das One World Trade Center gelegt, inzwischen natürlich längst realisiert, jedoch der Bau des One World Trade Centers, ja, der begann dann erst 2006, aber die Grundsteinlegung, die war am 4. Juli 2004. Und wer besingt jetzt diese Stadt besser als Art Garfunkel mit A Heart in New York aus dem Jahr 1981?

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1: Mit Joana Mannel und diesen Themen: Kindergartenfusion in Eisenach beschlossen, 3,7 Millionen Euro Fördergeld für TAPS und Baubeginn für neue Unterkünfte in der Werratal-Kaserne in Bad Salzungen. Der Eisenacher Stadtrat hat die Zusammenlegung der beiden städtischen Kindergärten Kindertraum und Spatzennest beschlossen. Ab September 2027 sollen beide Einrichtungen gemeinsam am Standort in der Schlachthofstraße betrieben werden. Ein Einwohnerantrag hatte sich gegen die Schließung des Kindergartens Kindertraum ausgesprochen, konnte sich jedoch nicht durchsetzen. In der Debatte bezeichneten mehrere Stadtratsmitglieder die Entscheidung als schwierig und emotional. Ausschlaggebend seien die sinkenden Kinderzahlen und die angespannte Haushaltslage der Stadt. Nach Angaben der Stadtverwaltung wird der Bedarf an Kita-Plätzen in Eisenach in den kommenden Jahren deutlich zurückgehen. Der zuständige Beigeordnete Ingo Wachtmeister betonte, dass nun ein Jahr Zeit bleibt, um die Fusion vorzubereiten. Alle Arbeitsplätze der Erzieherinnen und Erzieher sollen erhalten bleiben. Für die weitere energetische Sanierung des Sport- und Gesundheitsbades TAPS in Bad Tabarz erhielt die Gemeinde Fördermittel in Höhe von rund 3,7 Millionen Euro vom Freistaat. Mit den Fördergeldern kann der zweite Bauabschnitt der umfangreichen Sanierungsarbeiten beginnen. Nach Angaben des Bürgermeisters David Ortmann soll die Modernisierung weitgehend bei laufendem Badebetrieb erfolgen. Geplant sind unter anderem die Erneuerung der Heizungs-, Lüftungs- und Bädertechnik, um den Energieverbrauch zu senken und langfristig Betriebskosten einzusparen. Die Gesamtkosten der energetischen Sanierung belaufen sich auf rund 6,5 Millionen Euro. Die Arbeiten werden voraussichtlich noch mindestens 1,5 bis 2 Jahre dauern. Mit dem symbolischen ersten Spatenstich hat diese Woche in der Werratal-Kaserne in Bad Salzungen der Bau von 2 neuen Unterkunftsgebäuden für die Bundeswehr begonnen. Die Gebäude sollen Platz für insgesamt 278 Soldatinnen und Soldaten bieten. Die Kosten belaufen sich nach Angaben der Bundeswehr auf rund 42 Millionen Euro. Die Fertigstellung ist für Oktober 2029 geplant. Die Planungen für die Neubauten laufen bereits seit 10 Jahren. Ursprünglich hätten die Gebäude schon 2023 fertiggestellt werden sollen. Auch bei weiteren Bauprojekten am Standort gibt es Verzögerungen. Thüringens Infrastrukturminister Steffen Schütz bezeichnete den Baustart als wichtiges Signal für die Verbesserung der Unterbringung der Soldatinnen und Soldaten. Bis 2031 sollen nach Angaben der Bundeswehr insgesamt rund 57 Millionen Euro in den Standort Bad Salzungen investiert werden. Das waren die Regionalnachrichten mit Joana Mannel beim Wattburg Radio 96,5.
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5: Genau so ist es. Ja, ankommen wird heute schwierig in der Landeshauptstadt Erfurt. Man kann es zusammenfassen, also wer mal im Netz schaut, was da an Verkehrsmeldungen ist, da gibt es einen riesigen Klumpen in Erfurt aus aktuellem Grund. Und ich fasse es einfach so zusammen, fahren Sie einfach nicht nach Erfurt an diesem Wochenende. Meiden Sie es wie Pech und Schwefel. Und damit sind wir in der Wartburgstadt Eisenach. Halbseitige Sperrung in der Thälmann- und Wiedenbruckstraße. Die Ernst-Thälmann-Straße muss auf Höhe der Hausnummer 14 ab heute halbseitig gesperrt werden. Außerdem sind dort Geh- und Radweg voll gesperrt. Grund ist der Ausbau des Glasfasernetzes durch ein privates Unternehmen. Die Arbeiten in dem Bereich dauern voraussichtlich bis zum 7. Juli, sind also recht überschaubar, was die Zeitdauer angeht. Ja, dann haben wir, jetzt wird's Gewissheit, Die Vollsperrung der L2119 in Thal wegen Straßenbauarbeiten. Lange ist diskutiert worden, jetzt wird es Gewissheit. Im Zuge der Straßenbauarbeiten im dritten Bauabschnitt in Thal kommt es ab Montag 16 Uhr zu einer Vollsperrung. Betroffen ist der Abschnitt vom Schreiberbrunnen bis zum südlichen Ortseingang Thal auf einer Länge von rund 400 Metern. Die Vollsperrung wird voraussichtlich bis Freitag, den 14. August, also bis zum Ferienende, andauern. Die ausgeschilderte Umleitung führt über, jetzt gut zuhören, Thal, die B88, Seebach, Bad Tabarz, Brotterode, Grasbachstein und Rula. Mein Gott, wer das fährt, hat eine riesige Umleitung zu fahren. Für Pkw besteht zudem die Möglichkeit, und das ist der Vorteil, über Eisenach, die B19, Etterwinden, die Gollert, nach Rula zu fahren. Jetzt kommt die positive Nachricht. Durch die Stadt Rula wurde ausschließlich für Pkw sowie für den Rettungswagen des DRK Thal eine zusätzliche Verbindung über den Waldweg in Thal, die Dorfstraße, die Rula-Straße und dem Bauhof Rula nach Rula geschaffen. Der geschotterte Weg ist mit maximal 30 km/h befahrbar. Die Verkehrsregelung erfolgt über eine Lichtsignalanlage. Allerdings, und jetzt kommt der Wermutstropfen, Verkehrsteilnehmer müssen hier mit Wartezeiten von bis zu 10 Minuten rechnen. Betroffen ist auch der Busverkehr. Wegen der Vollsperrung der Ortsdurchfahrt muss auch hier anders gedacht werden, denn die Umleitungsstrecke ist nicht mit großen Bussen befahrbar. Deshalb wird zwischen Talhaltestelle Post und Rula ein Kleinbus eingesetzt, der für die Umleitung zugelassen ist. Wegen der begrenzten Kapazität von 8 Sitzplätzen kann es insbesondere zu nachfragestarken Zeiten, zu Engpässen und Verzögerungen kommen. Das teilt das Busunternehmen mit. Die entsprechend aktualisierten Fahrpläne für die Linien 140, 142 und 144 stehen auf der Webseite. Des Verkehrsunternehmens Wartburg Region empfohlen wird, bei wichtigen Themen und bei Bedarf auf frühere Zeiten auszuweichen. Ja, Blitzer liegen uns nicht vor und da kommen wir doch gleich hierzu.
3: 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Und nun das Sommerwetter für Thüringen.
5: Nach einer wolkigen Nacht zeigt sich der heutige Samstag freundlich. Es gibt Sonne und Wolken, die Temperaturen kratzen an der 25-Grad-Marke. Der Wind weht mäßig aus West. Der Sonntag wird dann wechselhafter. Sonne, Wolken und Schauern zeigen sich im raschen Wechsel bei bis zu 22 Grad. Der Wind weht kräftig mit Böen bis zu 60 km/h aus West bis Nordwest. Und die Aussichten für die Wartburg-Region zu Wochenbeginn. Das unbeständige Wetter vom Sonntag setzt sich zu Wochenbeginn fort. Neben Sonnenschein regnet es hin und wieder etwas. Die Tageshöchsttemperaturen schwanken kräftig von unter 20 Grad bis zu 27 Grad. Der kräftige Wind bleibt ein Dauerthema. Er weht meist aus West. Und wie sieht der Trend für die Wartburg-Region aus? In der kommenden Woche ist es leicht wechselhaft. Mal ist es windig und kühler, manchmal ist es auch wärmer. Ab der übernächsten Woche baut sich eine neue Hitzewelle auf. Die Temperaturen klettern dann wieder verbreitet über 30 Grad. Es gibt dann auch kaum noch Regen. Ja, und gewisse Tradition soll man ja beibehalten, wie die fiktive Bauernwetterregel für die Wartburg-Region für dieses Wochenende. Gibt's Anfang Juli eine Hitze zum Vögel ausbrüten, haben die Rosen am ersten Advent viele neue Blüten.
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5: Ja, das soll es gewesen sein. War ein umfangreiches Werk heute. Ja, es gab ja dann doch einiges an Verkehrsmeldungen zu vermelden. Und wir widmen uns die nächsten Minuten wieder der Musik oder besser gesagt einem Geburtstagskind, der den wenigsten etwas sagen wird, nämlich Giuseppe Garibaldi. Der war ein italienischer Freiheitskämpfer und der führende Kopf der Einheits- und Freiheitsbewegung Risorgimento im 19. Jahrhundert unter König Viktor Emanuel II. Ja, mit seinem Zug der 1000 wurde er ja berühmt. Er befreite Italien von den Besatzern und gilt bis heute in Italien als Nationalheld. Am 4. Juli 1807 wurde er in Nizza in Frankreich geboren und er starb im damals gesegneten Alter von 74 Jahren am 2. Juni 1882 in Caprera in Italien. Und sein Geburtstag Geburtstag, jährt sich heute zum 219. Mal. Ja, und ich habe natürlich einen Italiener mitgebracht, den der eine oder andere aus den 80ern kennt, Gazebo. Und da ich mich wieder mal für keinen Titel entscheiden konnte, habe ich den Hitmix von Gazebo, dem Italiener mit der tollen Stimme, rausgesucht. Und der eine oder andere kann jetzt in Erinnerungen schwelgen, vielleicht an Garibaldi oder einfach an die Disco-Zeit der 80er.

0: Damit ist es 9.45 Uhr in der Wiederholung um 8.45 Uhr. Ja, und es ist Zeit für das Wort zur Woche. Das kommt heute von Jörg Rumpf und auch ihm ist es natürlich nicht entgangen, dass ab heute Ferien sind in Thüringen. Und er greift dieses Thema auf, schaut aber auch noch einmal so auf seine Meinung, ja, was so die letzten Schultage angeht.
1: Sicher geht es Ihnen genauso wie mir. Wochenlang freuen sie sich auf die Ferien. Meist natürlich, weil man wahrscheinlich selber Urlaub machen kann. So die Kinder noch zur Schule gehen und man diese Zeit für das persönliche Freie nutzen muss oder kann. An manchen Tagen, kurz vor den Ferien, denke ich, es wird aber auch langsam Zeit. Die Schüler tun ja eh nichts mehr zur Verbesserung ihrer Noten. Da gibt es dann die Praktika, Schulausflüge oder das Sportfest. Ärgerlich finde ich persönlich, dass nach Notenschluss auch so viele Filme geschaut werden. Aber naja, ich bin kein Lehrer und kann die Situation vor Ort nicht genau einschätzen. Vielleicht ist man irgendwie der Anstrengung überdrüssig, von beiden Seiten her, und braucht frei von all den der Belastung. Jesus war ja auch irgendwie Lehrer. Auch wenn er nicht dafür ausgebildet war, hatte er doch Vollmacht von Gott, seinem Vater, dafür. Von ihm hören wir nicht so viel, wenn es um das Freimachen geht. Ständig hat er gute Taten vollbracht, Wunder getan, den Menschen geholfen, sie geheilt. Scheinbar war er trotz all der Aufgaben und der ständigen Anfragen nicht überlastet. Jetzt könnte ich schön sagen, na gut, er war ja auch Gottes Sohn. Aber wenn man genau hinhört oder liest, gibt es auch bei Jesus Ruhepausen. An einigen Stellen lässt er erstmal die Jünger machen. Oft klappt das, an anderer Stelle geht es aber auch vor dem Baum. Und Jesus selber? Auch er macht frei. Im Markus-Evangelium können wir das nachlesen. Er zieht sich vor den Leuten zurück, um an einen ruhigen Ort ein wenig auszuruhen. Und auch wenn die Zeit nicht lang ist, bleibt ihm und den Jüngern doch genügend Zeit, um neue Kraft zu bekommen. Sie können neu loslegen und die Menschen satt machen. Ich wünsche Ihnen auch ein paar ruhige Tage, um wieder zu Kräften zu kommen, aufzutanken und dann weiterzumachen mit all dem, was da so auf uns wartet. Es grüßt Sie mit dem Wort zur Woche, Jörg Rumpf.

0: Ja, wir haben jetzt einen wahren Sandsturm entfaltet. Das war Sandstorm mit Alex Christensen and the Berlin Orchestra. Eine Aufnahme aus dem Jahr 2018. Ja, und in Sandsturm, ja, da liegt im Englischen natürlich Sandstorm, da liegt der Name drin, dessen, der heute vor vielen Jahren vor uns gegangen ist, denn heute jährt sich der Todestag von Theodor Storm. Er verstarb im Jahr 1888. Er war deutscher Schriftsteller. Lyrik und Prosa gehörten zu seinen Werken und er war einer der bedeutendsten Autoren des poetischen Realismus. Storm ist vor allem für seine Novellen bekannt, empfand sich allerdings in erster Linie als Lyriker und sah Gedichte als Ursprung seiner Erzählungen. Sein bekanntestes Werk, wer erinnert sich nicht an seine Schulzeit, war die Novelle Der Schimmelreiter. Sie erzählt die dramatische Geschichte des ehrgeizigen Deichgrafen Hauke Hain, der an der stürmischen Nordseeküste gegen die Naturgewalten, den Aberglauben und gegen menschliche Widerstände kämpft. Wir wollten heute an Theodor Storm erinnern. Ja, erinnern wollen wir uns auch an einen, der ebenfalls am 4. Juli verstorben ist. Die Rede ist von Barry White, 2003 verstorben, auch schon über 20 Jahre her. Eigentlich hieß er ja Eugene White oder Barons Eugene Carter oder auch Lee Barry. Er war Sänger, Songschreiber, Arrangeur, Orchesterleiter und Musikproduzent. Ein Multitalent mit seinem sanften, von Streichern dominierten Soul- und Disco-Stil, der mit seinem dunklen Sprechgesang eine erotische Note verlieh, hatte er in den 70er Jahren große Erfolge. Sein Durchbruch gelang ihm mit dem instrumentalen Welterfolg Love Theme, das er mit seinem Love Unlimited Orchestra aufgenommen hatte. White wurde zweimal mit dem Grammy ausgezeichnet. Ja, und wenn Ihnen das jetzt alles nichts gesagt hat zu Barry White, sobald die ersten Takte des nun folgenden Titels erklingen, werden Sie sagen, na klar, das kenne ich doch. Hier ist Barry White mit Let the Music Play.
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Ja, wenn Sie jetzt denken, der ist ja völlig durchgeknallt. Heute am 4. Juli, drei Haselnüsse für Aschenbrödel, die Titelmusik zu spielen. So hat das einen guten Grund, wenn auch nicht so erfreulich. Denn am 4. Juli im Jahr 1978 verstarb Carola Braunbock. Ja, richtig, das war die böse Stiefmutter im gleichnamigen Film, der 1973 produziert wurde, ja, und regelmäßig ein Dauerbrenner um die Weihnachtszeit ist. Carola Braunbock arbeitete auch als Sprecherin für das Radio und für Hörspiele. Ja, und bevor wir jetzt gleich in die Weltnachrichten starten, vielleicht nur so viel. Sie war in der Tschechoslowakei geboren und am Set dratschten die tschechischen Schauspielerinnen über die deutschen Schauspielerinnen, die in der Minderheit waren. Das Dumme war nur, Carola Braunbock konnte perfekt Tschechisch und hat jedes Wort verstanden. Das hat einmal Pavel Dravnicek zum Besten gegeben, der den Prinzen gespielt hat, als kleine Anekdote und als Rausschmeißer. Und wir trällern jetzt noch einmal ein bisschen mit Michael Hirte.

0: 10 Uhr die Nachrichten. Begleitet von massiven Protesten beginnt in Erfurt zur Stunde der Bundesparteitag der AfD. Auf dem zweitägigen Treffen soll unter anderem ein Antrag des Thüringer Landeschefs Höcke diskutiert werden, der die Partei weiter für Rechtsextreme öffnen könnte. Die Bundesvorsitzenden Weidel und Chrupalla stellen sich zur Wiederwahl. Der überwiegende Teil der rund 600 Delegierten erreichte laut Berichten rechtzeitig die Versammlungsstätte auf dem Erfurter Messegelände. Bereits am frühen Morgen blockierten zahlreiche Demonstranten mehrere Zufahrtswege, darunter eine Autobahn- und Bundesstraßen- sowie Straßenbahngleise. Die Polizei sprach von 20.000 Teilnehmern. Insgesamt werden zu den mehr als 30 geplanten Kundgebungen rund 50.000 Gegner der AfD erwartet. Die Thüringer Grünen-Politikerin und frühere Bundestagsvizepräsidentin Göring-Eckardt sagte im Deutschlandfunk, die Proteste seien legitim und geboten. Termin und Ort des Treffens, auf den Tag genau 100 Jahre nach dem NSDAP-Reichsparteitag im benachbarten Weimar, sei nicht zufällig gewählt und man könne nicht so tun, als ob dies ein ganz normaler Vorgang wäre. Die russische Armee hat zum ersten Mal seit Monaten die Einnahme eines strategisch wichtigen Ortes in der Ostukraine gemeldet. Die Industriestadt Kostjantynivka im Donbass sei eingenommen worden, teilte das Verteidigungsministerium in Moskau mit. Dort kreuzen mehrere wichtige Fernstraßen. Staatschef Putin sprach von einem Erfolg. Der Generalstab der ukrainischen Armee widersprach den russischen Angaben, auch wenn die Lage in der schwer zerstörten Stadt schwierig sei. Die US-Denkfabrik ISW teilte mit, es gebe keine Nachweise für die russischen Vorstöße. In einem Lagebericht hieß es, Putin habe die Bekanntgabe möglicherweise inszeniert, um wieder Erfolge zu vermelden. In den USA laufen die Feierlichkeiten zum 250-jährigen Bestehen des Landes. An dem ohnehin traditionsreichen Feiertag gibt es dieses Jahr besonders große Veranstaltungen. In Washington findet eine Parade statt. Für den Abend wurde ein Rekordfeuerwerk angekündigt. Begleitet werden die Feierlichkeiten von heißen Temperaturen von teils über 40 Grad. US-Präsident Trump hielt am Vorabend des Unabhängigkeitstages eine Rede am Mount Rushmore im Bundesstaat South Dakota. Er rief dazu auf, Freiheiten im Sinne der Gründungsväter zu verteidigen. Er nutzte die Rede auch für verbale Angriffe auf die oppositionellen Demokraten und auf Einwanderer. Am 4. Juli 1776 hatten sich 13 nordamerikanische Kolonien von Großbritannien gelöst und die Vereinigten Staaten von Amerika gegründet. Aufgrund niedriger Pegelstände ist die Wasserentnahme aus mehreren deutschen Flüssen verboten worden. Auslöser dafür sind ausbleibender Regen und die Hitzetage der zurückliegenden Wochen. Wie Bezirksregierungen in Nordrhein-Westfalen mitteilten, drohen bei Verstößen Bußgelder bis zu 50.000 Euro. In dem Bundesland gelten die Verfügungen für die Flüsse Sieg, Agger, Ruhr, Erft, Wupper und Ems. Die Pegelstände befänden sich auf einem Niveau, das sonst erst im Spätsommer erreicht werde, hieß es. Auch in anderen Regionen sind Wasserentnahmen eingeschränkt oder verboten, etwa im Kreis Ludwigsburg in Baden-Württemberg oder im Saale-Holzland-Kreis in Thüringen. In Brandenburg meldete das dortige Landesumweltamt, dass die heißen Temperaturen in den vergangenen Wochen zu extremer Verdunstung geführt hätten. In Stuttgart ist die Feuerwehr weiter wegen eines Großbrandes in einem Industriegebiet im Einsatz. Zwei Hallen auf dem Stuttgarter Großmarkt stehen in Flammen. Das Feuer war am Abend ausgebrochen. Laut einem Sprecher der Feuerwehr ist der Brand weiter nicht unter Kontrolle. Eine vergleichbare große Einsatzlage habe es in Stuttgart in den vergangenen Jahren nicht gegeben. Die Flammen drohen weiter auf andere Lagerhallen überzugreifen. Mehr als 200 Einsatzkräfte sind vor Ort. Im Stuttgarter Großmarkt sind mehr als 100 Import- und Großhandelsfirmen angesiedelt. Es ist einer der größten Handelsplätze für Frischwaren in Deutschland. Das Wetter. Im Norden und Osten wechselnd bewölkt, gebietsweise Regen, 19 bis 24 Grad. In der Südwesthälfte sonnig und trocken, hier 25 bis 30 Grad. Morgen im Südwesten oft heiter, sonst wechselhaft mit Schauern und vereinzelt Gewittern. Höchstwerte 20 bis 31 Grad. Die weiteren Aussichten? Am Montag im Norden und Osten weiter mit Regen und Gewittern, lokal mit Unwettern. Im Südwesten weiter sonnig und trocken. 20 bis 33 Grad. Das waren die Nachrichten.
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4: Ja, hier ist der Volker Weber und ich sage herzlich willkommen zur zweiten Stunde, den Spätaufstehern, kurz nach 10 Uhr. Morgen in der Wiederholung ist es dann kurz nach 9 Uhr. Ja, und Sie merken, ja, der Alex ist nicht mehr dabei. Schöne Grüße allerdings an ihn. Er hat auch sich zwischendurch mal gemeldet von seiner Arbeitsstelle. Und das ist auch der Grund, warum wir in Zukunft auf ihn verzichten müssen. Er kann es leider nicht mehr ermöglichen, hier mit dabei zu sein. Aber ich denke mal, wir kommen auch allein zurecht und wir werden trotzdem eine schöne Morgenshow zusammen haben, auch in der zweiten Stunde. Heute geht es ja um den 4. Juli, wie eben auch gehört mit Jürgen Drews, Ich bau dir ein Schloss. Ja, am 4. Juli 2002 war es, da beschloss der Bundestag den Neubau des Berliner Stadtschlosses, besser bekannt als Humboldt Forum. Bei einem Bombenangriff während des Zweiten Weltkrieges war das alte Schloss fast vollständig zerstört worden. Den Rest, den gab es dann auf Befehl von Walter Ulbricht und es wurden auch die Reste des Stadtschlosses gesprengt. Ja, Erich Honecker ließ dann den Platz im Jahr 1971, der lange verwaist war, bebauen mit dem Palast der Republik. Ja, auch der ist inzwischen Geschichte. Meine persönliche Meinung ist, der musste einfach weg, egal ob der nun asbestbelastet war oder nicht. Jedenfalls seit 2008 stand die Fläche lange leer und dann wurde, wie gesagt, das Humboldt-Forum und das Berliner Stadtschloss wieder aufgebaut. Dort befinden sich heute jede Menge Institutionen im Inneren für Kultur und Wissenschaft. Ja, was gibt's sonst noch so in dieser Stunde? Natürlich die Veranstaltungshinweise in wenigen Minuten, Regionalnachrichten noch einmal und die Babynamen der Woche dazwischen. Eine Menge Musik und vielleicht das ein oder andere Wissenswerte zu diesem 4. Juli. Wie das folgende. Wir müssen nochmal zu Fußball zurückkommen und gehen ins Jahr 2004, weil da passiert etwas Ungeheuerliches am 4. Juli. Griechenland bestreitet das Finale der Fußball-Europameisterschaft der Männer gegen den Gastgeber Portugal. Gespielt wurde also in Portugal. Und die Griechen gewinnen tatsächlich 1-0 damals unter dem Trainer Otto Rehhagel, der heute noch ein griechischer Nationalheld ist. Ja, und musikalisch gehen wir jetzt ein bisschen nach Griechenland. Und weil ja nun Griechisch nicht unbedingt immer so in unserem Radio verfügbar ist, habe ich zumindest gedacht, Deutsch wollte ich jetzt auch nicht. Na dann nehmen wir halt die Nicole in Englisch und sie ist allein unterwegs in Griechenland, Alone in Greece.

0: Ja, und damit sind wir bei den Veranstaltungshinweisen für dieses Wochenende. Vielleicht ist ja was für Sie dabei, vielleicht kriegen Sie die eine oder andere Anregung. Ferienauftakt mit Führung durch Park und Schloss Wilhelmsthal. Zum Ferienauftakt in Thüringen findet am heutigen Samstag um 14 Uhr eine Führung durch Park und Schloss Wilhelmsthal statt. Ein Teil des Spaziergangs führt durch den historischen Fürstbückler Landschaftspark. Peter Ahrens nimmt die Besucher mit auf eine Zeitreise durch dieses herrliche Kleinod bedeutender Gartenkunst in Thüringen. Natürlich werden auch der älteste freistehende Konzertsaal Europas, der Telemann-Saal und das Corps de Logis besichtigt. Ausgangspunkt für die Führung von ca. 90 Minuten Dauer ist am Mittelpunkt der Schlossachse. Der Preis für die Teilnahme beträgt für Erwachsene 5 Euro. Kinder und Jugendliche, passend zum Ferienanbeginn, sind kostenlose Teilnehmer. Es ist nur Barzahlung vor Ort möglich. Dann zweimal Renaissance-Klänge mit Ars Canendi. Eine musikalische Zeitreise in die Blütezeit der Renaissance erwartet die Besucher bei zwei Konzerten des Ensembles Ars Canendi aus dem Eichsfeld. Das eine Konzert beginnt am heutigen Samstag um 16.30 Uhr im Saal der Kreuzburg und das zweite Konzert gibt es am morgigen Sonntag um 16 Uhr in der Eisenacher Elisabethkirche in der Sophienstraße. Unter dem Motto »Kommt ihr spielen« entfaltet sich musikalisch die glanzvolle Epoche des Europas um 1600. Ars Canendi musiziert auf Nachbauten historischer Instrumente. Der Eintritt zu den Konzerten ist frei, es wird allerdings um Spenden gebeten. Ja, der letzte Tipp für den heutigen Samstag. Geisterstunde ist angesagt im Landestheater. Premiere heute für die Addams Family. Die letzte Premiere dieser Saison feiert das Eisenacher Landestheater am heutigen Samstag um 19.30 Uhr startet das Musical The Addams Family, um die aus TV und Film bekannte schrullige und schrecklich makabere Großfamilie. Auf der Bühne agieren die Ballettkompanie und das Schauspielensemble. In einer verfallenen Villa im Central Park führen die Addams ein recht harmonisches Leben. Doch sie sind der Schrecken der gesamten Nachbarschaft, denn ihre Liebe drücken sie etwas anders aus als gewöhnlich. Als Wednesday den furchtbar durchschnittlichen Lukas Beinecke heiraten will, da wird es turbulent. Am Ende steht auch hier die Frage, was ist eigentlich normal? Ich selber werde mir das Stück am kommenden Freitag mit meiner Frau anschauen. Ja, so viel vielleicht für dieses Wochenende. Schauen wir mal auf Sonntag. Da ist in Madelung einiges los, nämlich der Auftakt zur 950-Jahr-Feier. Mit einer Festwoche feiert der Eisenacher Ortsteil Madelung seine Ersterwähnung vor 950 Jahren. Auftakt ist am Sonntag um 13.30 Uhr mit einem Gottesdienst in der Kirche mit anschließender Kaffeetafel im Dorfgemeinschaftshaus. Die Heimatstube ist geöffnet. Am 9. Juli werden um 19 Uhr neue Informationstafeln enthüllt. Es folgt ein Vortrag zur Geschichte Madelungs. Vom 10. bis 12. Juli steigt dann das Teich- und Parkfest mit Disco- und Rockparty, einer Hochseilshow der Geschwister Weisheit, einem Umzug und mit dem Handwerkermarkt. Zumindest gleich mal für dies kommende Wochenende auch noch ein Tipp. Kammermusik an Bachs Taufstein. Am Sonntag um 16 Uhr lädt die Mitteldeutsche Barockkompanie zur Kammermusik an Bachs Taufstein in die Eisenacher Georgenkirche ein. Der Titel des Programms lautet Priester, Klöster und Musik. Auf dem Programm stehen Werke von Bach, Vivaldi, Scarlatti und anderen. Gesina Schiller-Hart, Blockflöte, Christoph Fichtner, Barockvioline und Monika Ripamonti am Cembalo musizieren auf Instrumenten, die wie in der Barockzeit üblich eingerichtet sind. Der Eintritt zum Konzert ist frei. Und der letzte Tipp für Sonntag, da schauen wir ebenfalls mal schon aufs nächste Wochenende. Elisabeth in Eisenach, Möglichkeiten und Chancen. Das Thüringer Museum lädt am nächsten Sonntag, den 12. Juli um 15 Uhr zum nächsten Stadtgespräch Kunst in die Eisenacher Predigerkirche ein. Das Gespräch widmet sich dem Thema Elisabeth in Eisenach. Nach Möglichkeiten und Chancen. Dazu wird der Eisenacher Theologe Eberhard Grüneberg mit dem ehemaligen Landrat des Wartburgkreises Reinhard Krebs sprechen. Mit Reinhard Krebs konnte ein Gesprächspartner gewonnen werden, der sich in hohem Maße dafür engagiert, das Leben und Wirken der heiligen Elisabeth verstärkt in den Fokus der Öffentlichkeit zu tragen. Die Predigerkirche ist zentraler Erinnerungsort, die bereits um 1240 der heiligen Elisabeth und Johannes dem Täufer geweiht wurde. Für die Veranstaltung wird der reguläre Museumseintritt von von 4 Euro erhoben. Ermäßigte zahlen 2 Euro. Aufgrund begrenzter Platzkapazitäten bittet das Thüringer Museum um Voranmeldungen. Soweit die Veranstaltungstipps für dieses Wochenende. Ein bisschen was fürs nächste Wochenende war jetzt auch schon mit dabei. Ja, und was kommt jetzt? Natürlich etwas, was mit dem 4. Juli zu tun hat. Nämlich der 4. Juli 1991 war es, auch ewig her. Da lief die letzte Folge der deutschen Fernsehsendung Total Normal mit H.P. Kerkeling. Und in dieser, da gibt es den legendären Sketch oder Streich Hurz von H.P. Kerkeling und Achim Hagemann, der ausgestrahlt wurde. Wer aufmerksam die Werbung verfolgt, ein bisschen Hurz gibt es im Moment in der Werbung zu erleben, auch auf Großflächenplakaten. Und da habe ich mir gedacht, na, da gucke ich doch mal, ob ich da musikalisch was dazu finde. Und tatsächlich, H.P. Kerkeling hat das Ganze noch einmal als Revival aufgenommen im Jahr 2004. Und das hören wir uns jetzt einfach mal an.
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0: Der Wolf, das Lamm, ein Lurch lugt hervor.
1: Das Ganze erinnert mich ein bisschen an Peter und der Wolf.
2: Und kommen da noch mehr Tiere vor, außer Wolf und Lamm?
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0: Der Habicht sieht die Gegenwart. Kampf!
1: Ja, ich sag's ganz ehrlich, auf mich wirkt das Ganze eher komisch.
0: Da unterstelle ich, dass da kein intellektueller Zugang
1: ist. Das kann gut sein, sicher. Aber es muss da wohl erlaubt sein, zu sagen, ich kann damit nichts anfangen. Deswegen müssen Sie doch nicht sagen, dass ich also weniger intellektuell wäre.

0: der Wolf, das Lamm auf der grünen Wiese.
1: Wolf und Lamm, liegt darin nicht auch die Vision einer möglichen Versöhnung?
2: Die ursprüngliche Gefühl, was wir in uns tragen, ist der Kampf.
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Ja, Hurt. Was für ein schöner Blödsinn. Und viele, viele sind darauf hereingefallen, manche natürlich auch nicht. Damit zum nächsten Geburtstagskind. Der Name Günther Mast wird Ihnen nicht viel sagen. Auch, dass er Unternehmer war. Wenn ich aber jetzt den Kräuterlikör Jägermeister ins Spiel bringe, dann wird schon etwas Licht am Horizont. In den 50er Jahren stieg er nämlich bei seinem Onkel Kurt Mast ein und mit der Marke Jägermeister war er der erste Trikotsponsor der Fußball-Bundesliga bei Eintracht Braunschweig, dem Ort, wo er auch geboren wurde. Und es war der Auftakt, dass es überhaupt in der Bundesliga Trikotwerbung gab. Heutzutage natürlich nichts Besonderes mehr. Damals war es eine kleine Sensation. Günther Mast wurde am 4. Juli in Braunschweig geboren, starb am 28. Februar 2011 mit 84 Jahren. Ja, und er wäre heute auf den Tag genau 100 Jahre alt geworden. Und was liegt da näher, als natürlich mit einem Jägermeister anzustoßen? Aber ganz ehrlich, auf einem Bein, da steht sich's doch schlecht. Ich habe jetzt hier so einen Familienpack. Na, dann machen wir doch, stoß mal an auf Günther Mast mit 10 kleinen Jägermeistern.

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1: Mit Joana Mannel und diesen Themen: Kindergartenfusion in Eisenach beschlossen, 3,7 Millionen Euro Fördergeld für TAPS und Baubeginn für neue Unterkünfte in der Werratal-Kaserne in Bad Salzungen. Der Eisenacher Stadtrat hat die Zusammenlegung der beiden städtischen Kindergärten Kindertraum und Spatzennest beschlossen. Ab September 2027 sollen beide Einrichtungen gemeinsam am Standort in der Schlachthofstraße betrieben werden. Ein Einwohnerantrag hatte sich gegen die Schließung des Kindergartens Kindertraum ausgesprochen, konnte sich jedoch nicht durchsetzen. In der Debatte bezeichneten mehrere Stadtratsmitglieder die Entscheidung als schwierig und emotional. Ausschlaggebend seien die sinkenden Kinderzahlen und die angespannte Haushaltslage der Stadt. Nach Angaben der Stadtverwaltung wird der Bedarf an Kita-Plätzen in Eisenach in den kommenden Jahren deutlich zurückgehen. Der zuständige Beigeordnete Ingo Wachtmeister betonte, dass nun ein Jahr Zeit bleibt, um die Fusion vorzubereiten. Alle Arbeitsplätze der Erzieherinnen und Erzieher sollen erhalten bleiben. Für die weitere energetische Sanierung des Sport- und Gesundheitsbades TAPS in Bad Tabarz erhielt die Gemeinde Fördermittel in Höhe von rund 3,7 Millionen Euro vom Freistaat. Mit den Fördergeldern kann der zweite Bauabschnitt der umfangreichen Sanierungsarbeiten beginnen. Nach Angaben des Bürgermeisters David Ortmann soll die Modernisierung weitgehend bei laufendem Badebetrieb erfolgen. Geplant sind unter anderem die Erneuerung der Heizungs-, Lüftungs- und Bädertechnik, um den Energieverbrauch zu senken und langfristig Betriebskosten einzusparen. Die Gesamtkosten der energetischen Sanierung belaufen sich auf rund 6,5 Millionen Euro. Die Arbeiten werden voraussichtlich noch mindestens 1,5 bis 2 Jahre dauern. Mit dem symbolischen ersten Spatenstich hat diese Woche in der Werratal-Kaserne in Bad Salzungen der Bau von 2 neuen Unterkunftsgebäuden für die Bundeswehr begonnen. Die Gebäude sollen Platz für insgesamt 278 Soldatinnen und Soldaten bieten. Die Kosten belaufen sich nach Angaben der Bundeswehr auf rund 42 Millionen Euro. Die Fertigstellung ist für Oktober 2029 geplant. Die Planungen für die Neubauten laufen bereits seit 10 Jahren. Ursprünglich hätten die Gebäude schon 2023 fertiggestellt werden sollen. Auch bei weiteren Bauprojekten am Standort gibt es Verzögerungen. Thüringens Infrastrukturminister Steffen Schütz bezeichnete den Baustart als wichtiges Signal für die Verbesserung der Unterbringung der Soldatinnen und Soldaten. Bis 2031 sollen nach Angaben der Bundeswehr insgesamt rund 57 Millionen Euro in den Standort Bad Salzungen investiert werden. Das waren die Regionalnachrichten mit Joana Mannel beim Wattburg Radio 96,5.
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5: Ja, mit dem Ankommen ist es heute in Erfurt eher schwierig. Ja, allgemeine Verkehrswarnung, umfahren Sie Erfurt weiträumig oder fahren Sie gar nicht erst hin, denn es ist dort so ziemlich alles auf Rot und man kann schon sagen, ein gewisser Ausnahmezustand. Dann schauen wir doch mal, ganz so schlimm ist es ja hier in Eisenach nicht, und zwar auf die halbseitige Sperrung in der Thälmann- und Wiedenbruckstraße. In der Ernst-Thälmann-Straße muss auf Höhe der Hausnummer 14 ab heute diese halbseitig gesperrt werden. Außerdem sind dort Geh- und Radwege voll gesperrt. Grund ist der Ausbau des Glasfasernetzes durch ein privates Unternehmen. Die Arbeiten dauern aber nicht lange, nämlich nur bis zum 7. Juli. Ja, und damit sind wir bei der wohl wichtigsten Meldung des Wartburgkreises, nämlich der Vollsperrung in Tal wegen Straßenbauarbeiten. Im Zuge der Straßenbauarbeiten im dritten Bauabschnitt der L2119 in Thal kommt es ab Montag 16 Uhr zu einer Vollsperrung. Betroffen ist der Abschnitt vom Schreiberbrunnen bis zum südlichen Ortseingang Thal auf einer Länge von 400 Metern. Die Vollsperrung wird voraussichtlich bis Freitag, den 14. August andauern, also über die gesamte Sommerferienzeit. Die ausgeschilderte Umleitung lässt sich gut hören. Erfolgt über Thal, die B88, Seebach, Bad Tabberz, Brotterode, Glasbachstein und dann nach Rula. Was für eine Umleitung, was für ein Wahnsinn. Für Pkw besteht zudem die Möglichkeit, über Eisenach, die B19, Etterwinden-Gollert nach Rula zu fahren. Ja, und es gibt aber noch etwas Positives zu vermelden, nämlich durch die Stadt Rula wurde ausschließlich für PKWs sowie für den Rettungswagen des DRK in Thal eine zusätzliche Verbindung über einen Waldweg in Thal, die Dorfstraße, Rulaer Straße und den Bauhof Rula nach Rula geschaffen. Der geschotterte Weg ist maximal mit 30 km/h befahrbar. Die Verkehrsregelung erfolgt über eine Lichtzeichenanlage. Verkehrsteilnehmer, und das ist jetzt der Wermutstropfen, müssen allerdings hier mit einer Wartezeit von bis zu 10 Minuten rechnen. Mit dieser Sperrung geht auch einher, dass es Änderungen im Busverkehr gibt, nämlich die Umleitungsstrecke kann mit den großen Bussen nicht befahren werden. Deshalb wird zwischen Thal, Haltestelle Post und Rula ein Kleinbus eingesetzt, der für die Umleitung zugelassen ist. Wegen der begrenzten Kapazität von nur 8 Sitzplätzen kann es insbesondere zu nachfragestarken Zeiten, zu Engpässen und Verzögerungen kommen, teilt das zuständige Busunternehmen mit. Betroffen sind die Fahrpläne und die Linien 140, 142 und 144. Näheres erfahren Sie auf der Webseite vg-wartburgregion.de. Empfohlen wird allerdings, bei wichtigen Terminen und bei Bedarf auf frühere Fahrten auszuweichen. Ja, Blitzer haben wir heute keine, also schöne freie Fahrt. Und dann können wir jetzt hierzu kommen.
3: 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Und nun das Sommerwetter für Thüringen.
5: Nach einer wolkigen Nacht zeigt sich der Samstag freundlich. Es gibt Sonne und Wolken. Die Temperaturen kratzen an der 25-Grad-Marke. Der Wind weht mäßig aus West. Der Sonntag wird wechselhafter. Sonne, Wolken und Schauern zeigen sich im raschen Wechsel bei bis zu 22 Grad. Der Wind weht kräftig mit Böen bis zu 60 km/h aus West bis Nordwest. Die Aussichten für die Wartburg-Region zu Wochenbeginn. Das unbeständige Wetter von Sonntag setzt sich leider auch zu Wochenbeginn fort. Neben Sonnenschein regnet es hin und wieder etwas. Die Tageshöchsttemperaturen schwanken kräftig von unter 20 Grad bis 27 Grad. Der kräftige Wind bleibt ein Dauerthema. Er weht meist aus West. Der weitere Trend für die Wartburg-Region: In der kommenden Woche ist es leicht wechselhaft. Mal ist es windig und kühler, manchmal auch etwas wärmer. Aber die übernächste Woche baut sich eine neue Hitzewelle auf. Die Temperaturen klettern dann wieder verbreitet über 30 Grad. Es gibt dann kaum noch Regen. Eine Tradition halten wir an dieser Stelle bei, nämlich die fiktive Bauernwetterregel für die Wartburg-Region für dieses Wochenende. Gibt's Anfang Juli eine Hitze zum Vögel ausbrüten, haben die Rosen am ersten Advent viele neue Blüten.
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5: Ja, sicher durch den Sommer, und der 4. Juli ist natürlich auch verbunden, nicht nur mit dem Sommer, sondern auch mit Namenstagen, wie zum Beispiel dem Namen Else. Name Else ist ein weiblicher Vorname, was vielleicht weniger bekannt ist. Es ist die Kurzform des biblischen Namens Elisabeth. Ja, der Name ist hebräischen Ursprungs, wird meist übersetzt als die Gott verehrt, die Gott geweiht ist oder mein Gott ist Fülle. Der hebräische Name ist Elisheva Und da kommt also dieser Name her. Der Name war im deutschsprachigen Raum besonders um die Wende zum 20. Jahrhundert sehr populär. In der englischen Bedeutung, da gibt es immer dann wieder komische Dinge, denn im englischsprachigen Raum hat das Wort eine Bedeutung von sonst, andere oder außerdem. Das führt dann immer wieder bei englischsprachigen Kontakten zu ungewöhnlichen Assoziationen. Wie auch vielleicht ja im nun folgenden Titel mit den Pet Shop Boys, Somebody Else Business.

0: Ja, von der Else und ihrem Namenstag jetzt zu einem anderen Namenstag. Damit gehen ganz liebe Grüße nach Schmerbach zu meinem Freund Ulrich, besser bekannt oder genannt Uli. Ja, und natürlich, ich grüße auch alle anderen, die Ulrich heißen oder Uli. Ja, und darüber hinaus natürlich alle, die uns heute hören, ganz gleich, ob über UKW, über Kabel oder auch über das Internet oder beziehungsweise über alle möglichen Plattformen, die man da so hören kann. Nicht nur unser Stream ist ja verfügbar im Wartburgradio. Das Wartburgradio ist mit unserem Stream verfügbar. Ja, Ulrich, heute Namenstag. Wo kommt der Name her? Es ist ein traditioneller deutscher männlicher Vorname und ein Familienname zugleich auch althochdeutschen Ursprungs. Er bedeutet übersetzt Herrscher des Erbgrundes oder der Mächtige im Erbbesitz. Mein Gott, das klingt doch. Da kann man als Ulrich mit geschwellter Brust einhergehen. Abgeleitet wurde es vom althochdeutschen Uadal, so viel wie Erbgut und Heimat, und Richi, mächtig, reich und Herrscher. Der Name stand sinnbildlich für jemanden, der auf seinem angestammten Erbgut auch tatsächlich herrschte. In Deutschland gilt der Name historisch als etabliert, wird heutzutage aber nur noch selten vergeben und er wird, man verzeihe es mir, oft als altmodisch empfunden. Ja, 4. Juli ist zugleich der Gedenktag des heiligen Ulrich und des Bischofs von Augsburg. Spitznamen und Varianten, habe ich eben schon genannt, sind Uli oder Ulrich. Und was liegt da näher, als tatsächlich jetzt auch einen Ulrich singen zu lassen? Nämlich, ich habe was Besonderes rausgesucht, Ulrich Tukur mit dem Schluck auf Mambo.
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2: Ja, auch sie haben sehr oft Schluckauf und das muss eben auch gut behandelt werden. Und damit sage ich herzlich willkommen unseren neuen Erdenbürgern, die auch in dieser Woche wieder in Eisenach und in Bad Salzungen das Licht der Welt erblickt haben. Und wir begrüßen recht herzlich in Eisenach die geborenen Jungen. Zwei sind es an der Zahl, Konrad, Alexander und Max. Mädchen gab es ein bisschen mehr, da sind es insgesamt 6 Mädchen, die hier geboren wurden, nämlich die Marla, Joan, Adelina, Dabia, Tala, Alush, Malia und Yendis. Vielleicht war ja ein Name dabei, der ihnen gefallen hat und den sie dann zukünftig ihrem Nachwuchs geben. Schauen wir mal nach Bad Salzungen, auch dort gab es Nachwuchs. Hier sind die Jungs in der Überzahl, hier gab es 4 neugeborene Jungen, nämlich den Milo Dean, Muhammad, Miro, Matteo und Lino. Und Mädchen, nur ein Mädel hat das Licht der Welt erblickt und sie trägt den Namen meiner Großmutter, nämlich Frieda. Herzlichen Glückwunsch allen, die mit diesem kleinen Erdenbürger in Zukunft zu tun haben, mit ihm verbunden sind. Möge ein langes Leben beschieden sein, das vor allen Dingen mit viel, viel schönen Erlebnissen verbunden sein möge. Ja, und passend dazu habe ich jetzt Musik rausgesucht, die mit einem Namenstag verbunden ist, nämlich der Uwe hat heute Namenstag. Viele von ihnen heißen ja auch Uwe. Bei dem Namen Uwe handelt es sich um eine friesische Variante des Namens Owe. Er verbreitete sich von Ostfriesland nach ganz Deutschland aus, vor allen Dingen in den 1930er bis in den 1960er Jahren zählte er zu den beliebtesten jungen Namen des Landes. Seit dem Ende der 60er Jahre sank dann seine Beliebtheit und spätestens seit den 80er Jahren ist er außer Mode. Heute wird der Name nur noch ausgesprochen selten gewählt. Die Herkunft des Namens ist allerdings ungeklärt. Es gibt eine Vielzahl an möglichen Theorien. Ja, und unsere neuen Ehrenbürger begrüßen wir jetzt mit einem Uwe, nämlich Uwe E., der oft oder bekannt ist aus der Kinderhitparade unter dem Schlagercover. Und er hat im Jahr 1984 einen Titel aufgenommen, der ursprünglich der Neuen Deutschen Welle zugeschrieben wurde. Und was kann es Schöneres geben, als dass wir die Kinder dann auch irgendwann einmal begeistern, als wenn man eine kleine Taschenlampe zum Brennen bringt. Hier ist Uwe E.

Ja, damit sind wir beim letzten Ereignis heute in unserer Sendung und ich weiß nicht, ob die vielleicht auch mit den Taschenlampen unterwegs waren, als sie am 4. Juli 1999 etwas ganz, ganz Außergewöhnliches gefunden haben. Die Hobbyschatzsucher in Sachsen-Anhalt, die unterwegs waren und doch tatsächlich die Himmelsscheibe von Nebra am 4. Juli gefunden haben. Die Bronzescheibe zeigt die weltweit älteste bisher bekannte Darstellung von Sonne, Mond und Sterne. Ihr Alter wird auf 3700 bis 4100 Jahre geschätzt. Heute ist die Himmelsscheibe im Landesmuseum in Halle ausgestellt. Dorthin gelangte sie allerdings auf windigen Umwegen. Die Finder verkauften nämlich die Scheibe und sie kam dann in die Hände verschiedenster Hehler und Händler und letztendlich im Jahr 2002 gelang es, den Fund sicherzustellen von der Basler Polizei in der Schweiz. Ja, und sie gaben sie dann unversehens zurück nach Sachsen-Anhalt, wo sie also heute im Landesmuseum im Original ausgestellt wird. Ja, und wir hören jetzt einen passenden Titel dazu. Wo hört die Erde auf? Wo fängt der Himmel an? Mit Alexandra Lexer.

Ja, das waren 2 Stunden Morgenshow. Gleich ist es vorbei und wir denken mit Ulrikes Lied und Element of Crime. Ja, da denken wir doch an den Namenstag Ulrike. Ja, Ulrike ist der weibliche Vorname, das Pendant übrigens zu Ulrich. Ja, und kommt aus dem Althochdeutschen, bedeutet ebenso Erbgut, Heimat, Reich. Ja, und die Verbreitung des Namens war zunächst im 18. Jahrhundert den Adligen vorbehalten. Wer also Ulrike hieß, war adelig. Erst im 20. Jahrhundert wurde der Name oft in Zeitungen und Zeitschriften, Romanen verwendet. Und es war dann eine Erfolgsgeschichte. Von den 40er bis in den 80er Jahren verbreitete sich der Name immer unter den Top 100 in Deutschland. Ja, und seit der Jahrtausendwende ging der Name zu Unrecht, wie ich meine, zurück. Herzlichen Glückwunsch allen, die Ulrike heißen, und damit sind wir am Ende der heutigen Sendung. Mein Name ist Volker Weber. Ich hoffe, es hat Ihnen Spaß gemacht zuzuhören. In 3 Wochen bin ich wieder für Sie da. Und nächste Woche, da gibt's geballte Frauenpower, denn dann sind Franziska Klemm und Cindy Herrmann an gleicher Stelle. Machen Sie es gut, eine schöne Zeit. In 3 Wochen hören wir uns wieder.

0: Liszt, Wagner. Und ich bin in Bayreuth gewesen, der Landeshauptmann aus dem Burgenland, der Hans-Peter Doskozil war da mit der Landtagspräsidentin. Und die meinten, es wäre doch auch interessant, mal zu schauen, was gibt es an Kultur in Thüringen, in einem Ostdeutschland, in einem ostdeutschen Bundesland. Und wenn ihr schon Partnerstadt von Bayreuth seid, dann gucken wir uns das an und dann könnten wir vielleicht auch eine gemeinsame Kulturpartnerschaft machen. Und so ist das gewachsen in den letzten 2 Jahren. Und vor 4 Wochen haben wir den Vertrag unterzeichnet. Und ich denke, wir können hier aus Thüringen, aus Rudolstadt, viel an Kultur in Österreich, im Burgenland zeigen. Und umgedreht genauso gibt dann auch Verbindung, was die Porzellan Manufakturen angeht, wie Keramik gibt es auch im Bundesland, Burgenland und die Musik, ja, die uns verbindet und der Tanz.
1: Sie haben jetzt schon ein kleines bisschen was angesprochen. Was zeichnet denn das Burgenland noch aus?
0: Ja, das Burgenland ist das jüngste Bundesland in Österreich. Es befindet sich sozusagen östlich von Österreich. Und wenn man schaut von oben nach unten, also von Nord nach Süd, es ist vor 100 Jahren entstanden, als die Burgenländer gesagt haben, wir wollen zu Österreich gehen, als die Monarchie aufgelöst wurde. Und das Burgenland sieht eben nicht so aus, wie wir sonst Österreich, da denken wir an die Alpen, da denken wir an Wintersport und da denken wir vielleicht an Wien, Wiener Kaffeehaus-Schmäh. Das Burgenland ist schon so Richtung Pusta, Richtung Ungarn, ein ganz anderes Klima. Und es gibt im Burgenland einen ganz, ganz tollen Wein. Also dort lohnt es sich einfach mal weinselig auch zu schwelgen.
1: Jetzt war schon eine Burgenländer-Delegation in Rudolstadt. Waren Sie auch schon im Burgenland?
0: Ja, ich war schon mehrmals das Burgenland besuchen, habe es von Nord nach Süd bereisen können in Begleitung von Vertretern der burgenländischen Landesregierung. Und man erlebt sozusagen alle 20 Kilometer eine andere Kultur. Was es auszeichnet, ist, dass natürlich eine Burg nach dem anderen, deswegen heißt es ja auch Burgenland, dort steht. Aber es gibt ja auch eine nicht nur Österreicher, die dort sind. Dort gibt es auch die Kroaten, dort gibt es die Slowaken, die Ungarn sind dort zu Hause, die Roma. Also es ist eine internationale Mischung auf engstem Raum. Und das Burgenland hat gezeigt, dass das wunderbar funktioniert und dass alle voneinander lernen können.
1: Und was ist dann für die nächsten Jahre geplant? Wie soll diese Partnerschaft aktiv gelebt werden?
0: Ja, wir hatten ja jetzt zur Unterzeichnung die Burgenländer hier mit einem Weinfest an den Bauernhäusern. Wir haben Ausstellungen hier in der Stadt am Günterbrunnen in der Kulturdiele. Und im nächsten Jahr wollen wir zum Beispiel das Folklore-Ensemble ins Burgenland schicken, auch Ausstellungen dort vorbereiten. Und wir versuchen auch auf der Verwaltungsebene in dem Kulturbereich uns auszutauschen von Festivals, die es auch im Burgenland gibt, große, kleine Festivals, dass wir da Erfahrungen austauschen können und uns gegenseitig auch mit Gruppen aus der Bevölkerung, nicht nur die Verwaltung, besuchen und die Burgenländer Rudolstadt erleben lassen und die Rudolstädter dürfen das Burgenland erleben.
1: Zurück zum Rudolstadt-Festival. Aus dem Länderschwerpunkt gibt Länderschwerpunkt Österreich, Künstler sind viele da und es gibt auch eine Band aus dem Burgenland und zwar IDEMO und da habe ich jetzt noch einen Song mitgebracht und zwar unser Burda Weidel. Ich hoffe, ich habe das jetzt richtig ausgesprochen. Den spielen wir jetzt. Vielen Dank für Ihre Zeit.
0: Sehr gern.

0: Ja, die Dota. Ich freue mich ja schon riesig auf morgen, weil da ist sie nämlich da. Janis und ich hatten ja auch schon mal mit ihr telefoniert, wo erst das Interview dann abgestürzt ist. Das war sehr schade. Aber naja, morgen sehen wir sie ja. Und jetzt macht Janis sein Interview und zwar mit der Band The Green Apple Sea. Ich übergebe jetzt an dich, Janis.
1: Genau, also wir haben hier jemanden von der den Straßenmusikern. Ich würde dich erstmal bitten, dich vorzustellen. Wer seid ihr und wie würdet ihr jemanden eure Musik überhaupt beschreiben?
2: Ja, also ich bin Stefan von der Band The Green Apple Sea. Wir sind in dem Fall ich.
1: Ja,
2: weil
1: ja,
2: der Wushi, der heute eigentlich mit mir zusammen Straßenmusik gemacht hätte, ist beim Astronautentraining. Oh. Nein, der ist krank, hat Grippe und liegt im Bett, deswegen bin ich alleine. Und wir machen sehr langweilige Musik. Also so Richtung Country, Indie, Folk. Also es ist wirklich harter Tobak. Freunde von uns benutzen unsere Platten, um ihre Kinder zum Einschlafen zu bringen.
1: Wirklich?
2: Ja.
1: Oh, das ist kein Kompliment, oder?
2: Eigentlich schon.
1: Also okay, wie seid ihr denn überhaupt zur Straßenmusik gekommen? Also wie kam es dazu, dass ihr gesagt habt, ihr macht jetzt Straßenmusik?
2: Ja, also in dem Fall jetzt heute war es so, dass ich eine Anfrage bekommen habe, ob wir das machen wollen. Und das sind natürlich andere Bedingungen als für die Künstler, die auf den Bühnen stehen, weil man hat im Prinzip kein Mikrofon und keine Verstärkung. Und ist natürlich ein bisschen eine Herausforderung, aber mache das jetzt schon eine ganze Weile und habe tatsächlich auch mal mit Straßenmusik angefangen, also auf der Straße Musik zu machen. Habe da ganz furchtbare Lieder gespielt, um ein bisschen Geld zu verdienen, aber die einzigen, die mir immer Geld in den Hut geworfen haben, waren so die Seniorinnen, die vorbeigefahren sind und Mitleid mit mir hatten.
1: Naja, das ist ja aber trotzdem lieb. Aber wie lange, du hast ja gesagt, du machst es ja schon, hast damit angefangen. Wie lange machst du das und hast du so mit eigenen Sachen angefangen oder Cover oder irgendwas in der Art?
2: Also bei der Straßenmusik habe ich tatsächlich Cover gespielt, weil das oft einfacher ist, aber auch eigene Sachen. Und ich hatte das Glück, da wo ich aufgewachsen bin, in Haselünne, das ist im Norden Deutschlands, im Emsland, fast an der Nordsee, da war es irgendwie so, dass, also da gibt es keine Autobahnen, keine öffentlichen Verkehrsmittel oder wenig. Und da war mal so ein bisschen war so eine Art Blase. Und es gab ganz viele Bands in jedem Kaff. Und irgendwie haben wir angefangen, relativ früh eigene Musik zu machen. Also seit wir 14, 15 sind. Das ist so ungefähr 37 Jahre her. Mhm. Und und so haben wir das dann weitergemacht. Also ich habe nie in einer Coverband oder so gespielt. Natürlich spielt man mal ein Lied nach, aber dann eher so, um die Band zu ehren oder zu sagen, ich liebe diese Band total, deswegen spiele ich jetzt ein Lied von denen.
1: Mhm. Genau. Und ihr seid ja jetzt auf dem, oder du, ich sag jetzt ihr einfach, obwohl du alleine bist.
2: Das ist okay.
1: Das ist, ich spreche
2: manchmal,
1: für die Band.
2: Manchmal bin ich ihr, das passt
1: ja
2: schon.
1: Ja, alles gut. Wart ihr schon mal auf dem Rudolstadt-Festival oder ist das das erste Mal jetzt?
2: Das ist das erste Mal.
1: Okay, wie findet ihr es? Oder, du,
2: wie findest du es? Wir finden es ganz gut. Was heißt ganz gut? Es ist ein wunderschöner Ort. Ich weiß schon lange, dass es das Festival gibt. Freunde von mir fahren hier regelmäßig hin. Ich habe es noch nie geschafft. Und ich finde es echt sehr, sehr schön.
1: Hast du so irgendwas Besonderes, was das Festival an sich überhaupt so macht, wie es ist?
2: Ja, also ich meine, jedes Festival würde sich so ein Setting wünschen. Mhm. Weil es hat ja irgendwie ein bisschen auch so eine Art morbiden Charme manchmal, weil man durch eine kleine Gasse läuft und da dann Häuser sind, wo man sieht, oha, die sind jetzt, keine Ahnung, wahrscheinlich 400 Jahre alt und sind bewohnt. Aber, ne, und man hat, die Stadt ist ja sehr pittoresk, das gefällt mir sehr gut. Wenn du dir vorstellst, wo würde jemand, der ein Festival machen wollen, dann sicher in so einer Stadt wie hier, wo alles eigentlich da ist, was man braucht. Man muss gar keine Deko mehr hinhängen, die Deko ist ja schon da. Mhm. Also, womit ich jetzt Rudolstadt nicht als Deko, du weißt schon, was ich meine.
1: Ja, klar. Ja. Gibt es Vorteile, also was sind so die Vorteile eines Straßenmusikers, der nicht auf einer großen Bühne spielt?
2: Das ist eine gute Frage. Natürlich, dass man nicht so viel schleppen muss. Ne, also man hat keine Tonnen an Material dabei, die in irgendeinem Auto liegen, und man muss mit diesem Auto irgendwo parken und dann sind 4 Leute damit beschäftigt, irgendwas 700 Meter rumzuschleifen, weil man nicht an die Bühne fahren kann und so. Aber Straßenmusik grundsätzlich hat halt einen ganz eigenen Charme, weil man sehr nah an den Leuten ist und die Leute sehr nah an einem selber. Und da gibt es oft herausfordernde Situationen, die dann eben näher dran sind. Also wenn ich Straßenmusik mache und es sitzt jemand 3 Meter vor mir und sagt zu mir, spiel mal was mit mehr Beat, dann ist halt die Distanz kleiner und ich muss mich halt dann direkter mit demjenigen oder derjenigen auseinandersetzen. Auf einer großen Bühne geht das halt einfach unter. Ja, also dann, weißt du, wie ich meine?
1: Ja, klar, es ist persönlicher, würdest du sagen auch.
2: Ja, ja. Näher dran, ja.
1: Was ist vielleicht das Schlechte an der Straßenmusik? Was macht vielleicht nicht so Spaß?
2: Also Tontechnik oder auch Lichttechnik. Ich weiß, wenn du auf ein Konzert gehst, siehst du ja, was die für einen Aufwand treiben mit Lichttechnik. Und tontechnisch kann man natürlich jetzt so eine Gitarre, die kann man irgendwie so toll klingen lassen mit Tontechnik, dass man eigentlich gar nicht mehr gut spielen muss. Mhm. All das hast du bei der Straßenmusik natürlich nicht, sondern du hast deine Stimme, die kommt direkt aus dir raus. Da gibt es nichts, was das verschönert, und genauso das Instrument. Na, war das die Frage? Ja.
1: Ja, eigentlich schon. Ja, doch, okay. In etwa. Und du hast gerade deine Gitarre schon eingespielt, du hast sie ja nicht umsonst da. Und ja, wenn die schon mal hier ist, ich würde dich ja gerne bitten und fragen, ob du uns denn was vorspielen könntest.
2: Ja, das mache ich sehr gerne. Ich spiele ein Lied von unserer neuen Platte, die ist Ende Februar erschienen. Und die Platte heißt Dark Hit. Und das hier heißt Dark Hit Nummer 2.
1: Wir freuen uns.
2: Soll ich einfach anfangen?
1: Na klar. Gut.

0: Dankeschön.
1: Das war SRB Unplugged, würde ich sagen. Danke dir, Stefan, dass du hier warst und uns alles vorgespielt hast.
0: Vielen Dank. Sehr gern.
1: Danke. Und Tschüss. Ich würde sagen, Musik. Es geht weiter mit Musik. Musik, okay.
0: Tschüss, danke.

0: Ja, schon wieder vorbei. Unsere Sendestunde, nicht die Sendung, die geht noch ein paar Stunden. Aber unsere Stunde, es ging schnell.
1: Es ging sehr
2: Es
1: schnell.
2: ging mega schnell, aber es war wunderschön, Leute.
0: Ja, es war super schön. Wir übergeben gleich an die Nächsten. Vorher noch ein ganz kurzer Ausblick vielleicht von unserer Seite aus. Was haben wir vor? Was kommt noch die nächsten, also jetzt heute und dann die nächsten Tage?
2: Die nächsten, heute und morgen ist ja das Kinderfest. Österreich sucht den Wunderwutzi oder so. Und das werde ich mir mal anschauen und da so einen Beitrag drüber machen, den ihr dann nächste Woche hören könnt. Janis und ich wollten mit Leuten hinter den Kulissen sprechen und so ein bisschen, was geht da eigentlich abmachen.
1: Genau, na, so
2: Ja, und dann halt
1: Bühnentechniker.
2: ein paar Sachen anschauen. Genau, Bühnentechnik. Wir sind extrem fasziniert von der wahnsinnig großen Bühne.
1: Genau, dann wollen wir mit denen ein bisschen reden. Und sonst ist bei mir zumindest spontan, also ich lasse mich einfach von euch leiten und
2: Bitte,
1: treiben und
2: ja.
1: dann gucke ich einfach, was mir am besten gefällt.
0: Genau, für heute habe ich dich verplant und Henriette auch.
2: Jo.
0: Wir gehen nach der Sendung zu Agnes Palmisano. Ist ja auch vom Länderschwerpunkt und groß angekündigt, weil die kann dudeln. Das ist eine Mischung aus Jodeln und noch was, was ich nicht rausgekriegt habe. Und Kabarett ist, glaube ich, auch mit drin. Das wird witzig. Wir holen uns einen Striezel davor. Das ist mein persönliches Highlight jedes Jahr beim Festival. Und genau, dann mache ich auf jeden Fall noch ein bisschen Länderschwerpunkt und EBU-Festival. Und dann ist ja morgen Abend schon wieder Abschlusskonzert. Das wolltest du dir auch unbedingt angucken, glaube ich.
1: Bin ich nicht da, leider nicht. Also wäre schön, aber. Ach so, Abschlusskonzert. Ah, ich habe
0: Abschlusskonzert.
1: gerade ans Root-Konzert gedacht.
0: Nee.
1: Nee, das ist verwechsel ich immer. Ja, das würde
0: Die
1: ich mir
0: Band
1: gerne antun.
0: Adriatica,
1: Genau.
0: die Italiener.
2: Ja, ich freue mich, wie gesagt, mega auf die Dota morgen. Und ich bin aber auch ein bisschen traurig, dass Jannis nicht dabei sein kann. Ich sag's hier nochmal.
0: Ich kann
1: Videos
0: auch
1: machen.
0: nicht dabei
2: Ja.
0: sein, weil Melina mit mir zu den klatschenden Österreichern gehen will. Da kann sie nachher gleich in ihrer Stunde mehr erzählen. Genau, weil an die würde ich jetzt übergeben, wenn sie kurz herkommen möchte. So, genau.
2: Hallöchen.
0: Und an Simon übergebe ich auch gleich.
3: Hallöchen.
0: Ja. Genau, wir spielen noch einen kurzen Song und dann haben wir was vorbereitet, wie man so schön sagt, im Fernsehen, im Radio geht das auch. Es gab ja die letzten Jahre, fester Bestandteil von den Radiosendungen war, dass wir geguckt haben, was ist gerade auf den Bühnen los. Und wir wollten das dieses Jahr auch machen, haben uns dann aber hingesetzt und überlegt, naja, bringt es so viel, den Leuten zu Hause zu erzählen, was jetzt gerade passiert? Und haben das jetzt ein bisschen umgewandelt. Das heißt, es gibt in diesem Jahr Ticker einmal jetzt gleich, was passiert heute Nachmittag. Dann noch haben wir vorbereitet, was passiert heute Abend und dasselbe nochmal mit morgen, also morgen Nachmittag und morgen Abend. Und vielleicht ist da was für den einen oder anderen noch dabei und jemand möchte vielleicht noch spontan vorbeikommen. Wir verabschieden uns. War toll, mit euch die Stunde zu moderieren. Und
2: ja,
0: ich glaube, wir
2: war
0: moderieren
2: cool.
0: nochmal, bevor es für uns zu Ende
2: Wir
0: geht.
2: haben das schon ausgemacht.
0: Wir
2: Wir
0: haben das
2: machen
0: schon
2: das
0: ausgemacht.
2: doch,
0: Wir machen
2: genau.
0: nochmal was.
2: Ja,
0: Alles
2: ist voll
0: klar.
2: witzig, dass das Mikro mir gerade gehalten wird.
0: Okay, dann wir verabschieden uns, aber es geht hier natürlich noch fleißig weiter. Genau, ich mache kurz Musik und dann den Ticker und dann seid ihr dran.

0: Das ist los beim Rudelstadt-Festival am Samstag von 17 bis 20 Uhr.
1: 17 Uhr spielt Florian Paul mit seiner Kapelle der letzten Hoffnung auf der großen Bühne im Heinepark. Der deutsche Filmkomponist lässt seine Texte wie Kinogeschichten wirken. Neben Pop und Jazz spielen Melancholie, Lebenslust und Energie eine zentrale Rolle in seinen Songs. Getreu dem Motto der Band, man darf eben nicht aufhören zu träumen. Dann wird vielleicht nicht alles gut, aber besser.
0: Beim Länderschwerpunkt darf er in diesem Jahr nicht fehlen. 18.30 Uhr spielt Rian auf der Konzertbühne im Heinepark. 2023 begann er als Newcomer und ist jetzt aus der österreichischen Musikszene nicht mehr wegzudenken. Seine Musik macht gute Laune, geht ins Ohr und regt dabei zum Nachdenken an. Am besten beschreiben lässt sich seine Musik wohl als Mischung aus deutschsprachigem Indie und Hip-Hop mit kabarettistischen Anleihen.
1: Auf dem Markt sind 19 Uhr Phoenix und Embla zu hören. Seit 35 Jahren singen und spielen sich die dänischen Musiker durch Lieder und Tanzmelodien. Das Repertoire von Phoenix ist schon alt. Traditionell dänisches, alte Balladen und Eigenkompositionen. Mitgebracht nach Rudolstadt haben sie das Tanzensemble Embla, die das Konzert in eine Show verwandeln mit mitreißenden Rhythmen, schwungvollen Bewegungen, emotionalen Tönen und körperbetontem Storytelling.
0: Teil des diesjährigen EBU-Festivals ist das Bulgarka Junior Quartett. 19 Uhr singen sie in der Stadtkirche. Sie sind die Nachfolger der Weltmusik-Vorzeigegruppe Trio Bulgarka. Die vier Frauen stammen aus unterschiedlichen Regionen Bulgariens und sind alle mit Volksliedern aufgewachsen. Beim Rudolstadt-Festival präsentieren sie traditionelle und neu geschriebene Lieder bekannter bulgarischer Komponisten.
1: Im Schillergarten tritt um 19 Uhr das Straßenmusiker-Trio Trio Talan auf. Kurz beschrieben, drei Musiker, fünf Instrumente, viele Geschichten. Das Trio verbindet persische und kurdische Musiktraditionen mit italienischem Barock und Jazz-Einflüssen zu einem fließenden Klangbild zwischen Vergangenheit und Gegenwart.
0: Viel Spaß dabei wünschen euch die Thüringer Bürgerradios.
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3: Ja.
4: Hallo Melina, schön, dich mal wieder hier neben mir sitzen zu
3: Hallo
4: haben.
3: Hallo Simon, ich kann dir ja mal die Hand schütteln.
4: Wir schütteln haben mal ganz offiziell.
3: Lange nicht mehr in der Live-Sendung gesehen.
4: Und guck mal, wer eben zur Tür reinkommt.
3: Unser Interviewgast.
4: Richtig, also perfekt on time, denn wir teasern euch schon mal an, wir begleiten euch jetzt die nächste Stunde. Liebe Grüße an alle Hörer, egal ob in Saalfeld, Rudolstadt oder in Ilmenau. Ihr seid herzlich willkommen, schön hier, dass ihr bei uns seid, quasi auf dem Rudolstadt-Festival. Und wir freuen uns hier, wir sitzen hier schön im Grün in der Stadtbibliothek. Wundervolle Aussicht hier aus dem ersten Stock, finde ich. Und
3: definitiv.
4: Auch die Stimmung ist super. Du warst ja auch gestern schon unterwegs. Was genau. ist dein erster Eindruck?
3: Ich war ja am Donnerstag und am Freitag schon da. Also die Stimmung dieses Jahr ist auf jeden Fall wieder mega. Das Gute ist, das Wetter spielt sehr schön mit. Es ist nicht zu heiß, nicht zu kalt. Es ist eigentlich perfekt für alle Festivalbesucher.
4: Ja, und genau so starten wir auch erstmal rein mit ein bisschen Musik. Und anschließend hören wir dann mal, was die Pressesprecherin uns so sagt. Aber dann schieß ab, drück das Knöpfchen.

0: Und wir haben vorhin aufgehört. Wann war das ein, Jumpscare nochmal am Ende? Das habe ich nicht mit gerechnet, dass ihr nochmal anfangen. Ja, Wunderrad von Die Knödel. Und wir haben vorhin aufgehört, Menschen zu grüßen, die uns zuhören. Ich mache gleich weiter. Und zwar grüßen wir selbstverständlich auch noch alle unsere Zuhörer aus Eisenach, aus Weimar, aus Jena, eigentlich aus ganz Thüringen. Denn wir werden heute von sämtlichen Bürgerradios in Thüringen übernommen, was super, super schön ist. Denn die kommen ja heute auch noch andere hierher. Lotte, so wie ich gehört habe, unter anderem. Und von daher haben wir jetzt aber jemanden vor uns sitzen, eine Frau, die weiß, was hier abgeht und die auch sehr viele Hintergründe kennt von unserem Rudolstadt-Festival. Melina.
1: Würden Sie sich denn einmal kurz vorstellen für uns, bitte?
2: Ich bin Miriam Rossius und ich leite beim Festival die Presse- und Öffentlichkeitsarbeit.
1: Sehr schön. Warum fiel die Wahl des Länderschwerpunkts dieses Jahr auf Österreich?
2: Wir wollen bei den Länderschwerpunkten ja immer eine Musikszene, ein Land abbilden, wo gerade sehr viel in Bewegung ist. Gerade heißt jetzt vielleicht nicht seit dem letzten Jahr, sondern in den letzten Jahren. Und wir planen das nicht immer ein Jahr im Voraus, sondern wir machen uns da mehrere Jahre im Vorfeld Gedanken, weil wir ja auch das Prinzip haben, dass wir möglichst wechseln wollen zwischen einem europäischen und einem außereuropäischen Länderschwerpunkt. Und Österreich stand schon relativ lange auf der Liste. Und wie das im Leben so ist, man schiebt ein bisschen, dann ist vielleicht wieder ein außereuropäisches Land dran. Und für Österreich war jetzt wirklich die Zeit, einfach weil es eine unglaublich große Auswahl gibt an Solokünstler und Künstlerinnen, an Ensembles, die eine große Vielfalt bieten und wirklich sehr gut zu unserem Festival passen. Und deshalb haben die Umstände haben das so gewollt und das Team natürlich auch, weil wir das im Team entscheiden, dass die Wahl auf Österreich fiel. Und die relativ junge Partnerschaft, die Rudolstadt mit dem Burgenland hat, die hat das Ganze zusätzlich noch bereichert.
0: Österreich ist ja quasi auch, andere Frage. Und zwar der diesjährige Eröffnungsakt, der passt ja nicht ganz zum Länderschwerpunkt Österreich mit der Band aus Berlin. Weshalb ist das so?
2: Dafür gibt es gar keinen speziellen Grund oder andersrum formuliert. Es ist nicht so, dass unser Opener zwangsläufig aus dem Länderschwerpunkt kommen muss. Das, wenn sich das so ergibt, wunderbar. Aber das ist in den selten, ich will jetzt nichts Falsches sagen, weil ich die Liste nicht vor Augen habe bei all den vielen Festivals, wer da jeweils der Opener war, aber der kam ganz häufig nicht aus dem Land, das wir zum Schwerpunkt gemacht haben. Das muss für einen Opener passen zum Donnerstagabend und in den Park, weil wir dort ja immer beginnen.
1: Sie hatten eben bei der ersten Frage schon angesprochen, dass die österreichische Musik ganz viele Facetten hat und auch ganz viele Seiten. Welche Facetten werden denn dieses Wochenende am meisten beleuchtet oder bespielt?
2: Die Antwort steckt schon ein bisschen in der Frage. Wir haben wirklich von Austropop und Indie-Pop auf Österreichisch über Dudler, was eine Mischung ist aus Jodeln und Koloraturgesang, bis hin zu wirklich sehr stark in der Volksmusik verwoben.

0: wurzelten Traditionen dabei. Aber gestern Abend dieses wunderbare Konzert von Manu de Lago, einem der besten Perkussionisten und Handpan-Spieler zusammen mit den Thüringer Symphonikern. Das war wieder ein komplett anderes Genre. Austropop hatte ich schon erwähnt. Es gibt einige Acts, die sehr ins Literarische gehen. Ein Schwarzes Gebiss zum Beispiel. Es vertonte Wiener Nachkriegslyrik. Dann der Nino aus Wien wird ganz oft so als der Bob Dylan vom Prater bezeichnet. Es geht aber trotzdem auch sehr ins Poppige. Rian spielt ja heute wirklich eine große Nummer. Den hatte ich eingangs schon erwähnt, glaube ich. Es sind insgesamt 18 Ensembles. Entschuldigung für die Wiederholung, aber das ist ein wirklich ungewöhnlich starker Schwerpunkt, den wir haben.
1: Gibt es einen bestimmten Act, den du vielleicht gerade im Kopf hast, den die Künstler, den die Besucher auf keinen Fall verpassen sollten? Oder du sagst, das ist schön.
0: Ich fürchte, einen davon verpassen sie gerade. Ramsch und Rosen hat gestern 2 Konzerte gespielt und jetzt um 12 Uhr in der Lutherkirche begonnen. Und Manu de Lago war für mich wirklich ein magischer Moment, muss ich sagen. Es gab ja vorher auch durchaus einiges an Skepsis, weil wir das Orchesterprojekt normalerweise auf der Burg stattfinden lassen. Und das geht in diesem Jahr ja nicht, weil die Burg wegen der Bauarbeiten nicht bespielt werden kann. Und ich glaube, so ein Teil des Stammpublikums, was auch immer das Orchesterprojekt auf der Agenda hat, war wirklich am Zweifeln, wird das was? Keine Bestuhlung und ach, die Burg hat so eine tolle Atmosphäre. Aber ich glaube, wir haben all das widerlegt, also all das, was dagegen hätte sprechen können oder für viele Leute dagegen sprach. Das waren ganz, ganz wunderschöne 1,5 Stunden gestern.
1: Wie war das Feedback? Also gerade bezüglich des Faktes, dass eben die Heidecksburg nicht mit inbegriffen ist. Gab es da schon Rückmeldung?
0: Jetzt, was jetzt konkret halt das Konzert dann gestern anbelangt oder allgemein, also dass halt die Burg nicht dabei ist?
1: Machen wir mal den Fakt, dass die Burg nicht dabei ist.
0: Ja, ein bisschen hatte ich ja schon umrissen. Die Leute bedauern das natürlich und wir haben ja auch gar nicht drum rumgeredet, als wir selber das erfahren haben, dass wir sie nicht bespielen können, dass die atmosphärisch nicht zu ersetzen ist. Also sie ist ja auch so ein Rückzugspunkt, also das ganze Gelände, ne, diese freie Fläche, die Wiese, man kann da mit chillen, ein Picknick machen mit der Familie. Das fehlt natürlich und das war uns klar, deshalb hat uns das auch wirklich getroffen und wir haben überlegt, was machen wir? Wir können den Ort nicht ersetzen, beziehungsweise die beiden Bühnen, aber wir wollen das Programm nicht ausdünnen. Und wir bieten deshalb mindestens genauso viele Programmpunkte wie sonst durch andere Bühnen, die wir bespielen oder weil wir im Heinepark verdichtet haben. Und diese Befürchtung, die wir schon hatten oder als uns klar wurde, geht nicht, ne, wird ein Verlust sein atmosphärisch. So in etwa war auch das Feedback, was uns erreicht hat.
2: Das Rudolstadt-Festival ist ja dafür bekannt, dass auch viele Leute einfach zusammenkommen, zusammen spielen, einfach mal schauen, was kommt. Gibt es denn bestimmte Kooperationen oder Projekte, die dieses Jahr entstanden sind, vielleicht auch in Bezug auf den Länderschwerpunkt?
0: Ich hatte ja die Partnerschaft mit dem Burgenland, die Rudolstadt hat schon erwähnt. Da haben wir Gruppen, die aus dem Burgenland speziell kommen. Da wären wir vielleicht sonst nicht so schnell drauf gestoßen. Und da haben uns auch die Partner und Partnerinnen darauf aufmerksam gemacht teilweise. Wir haben einmal mehr die Partnerschaft mit der EBU, also der European Broadcasting Union. Es sind 12 oder 14 Bands aus unterschiedlichen europäischen Ländern dabei, die über die EBU kommen. Und ja, ansonsten haben wir unsere ja im Grunde schon traditionellen Partnerschaften, was die Hochschule für Musik in Weimar angeht. Da gibt es ja jedes Jahr ein prominent besetztes Symposium. Und die Partnerschaft mit dem Volker Magazin, wo der Herausgeber im Schminkkasten den Künstlertalk macht. Es gibt einiges.
1: Jetzt war vorhin zwar schon das Rudolstadt, die Heidecksburg-Thema, aber jetzt hatten wir noch nicht über das Highlight-Konzert mit den Symphonikern gesprochen. Wie ist das Feedback da ausgegangen? Ich war ja gestern auch selbst dabei, ich habe den Abschluss vor allem mitgekriegt, als dann nochmal Mozart interpretiert wurde, was ich persönlich sehr schön fand. Wie war das Publikum dann so aus der Sicht vielleicht auch von Ihnen gelandet?
0: Also wir als Team können ja in den seltensten Fällen Konzerte mal ganz sehen. Das war, was mich angeht, gestern leider auch so. Ich kam zu spät, aber ich kam dann von hinten, in den Backstage-Bereich dorthin und ich muss sagen, ich hatte direkt Gänsehaut, als ich das hörte. Ich habe dann ins Publikum geschaut von der Bühne aus und dachte, wow, wie großartig. So viele Menschen hätten nie auf die Burg gepasst und das Publikum war ja auch wirklich begeistert. Also hätten wir bestuhlt, hätte es Standing Ovations gegeben, da bin ich mir sicher. So standen die Leute ja schon. Deshalb fand ich die Resonanz super. Ich habe einzelne Stimmen von einer sehr jungen, relativ jungen Frau gehört, die sagt, ja, das war, wir haben so am Rand mit der Gruppe gesessen und haben uns ein bisschen gewundert, sowas um 20.30 Uhr im Heinepark. Ich hätte da ja lieber zu einer Band irgendwie getanzt. Das war mehr so Kaffeemusik. Ist auch etwas, was interessant für uns ist. Und wir haben aber ja dann danach eigentlich den Rest des Abends so das Bedürfnis zu tanzen, sich mehr zu bewegen, bedient. Schuhen kam zum Beispiel dann super an bei allen Altersgruppen eigentlich.
2: Jetzt haben wir schon über die großen Bands und Gruppen gesprochen. Wenn wir jetzt mal so ein bisschen auf die kleinere Ebene gehen, welche kleinen Gruppen, vielleicht auch Straßenmusiker, lohnt es sich denn dieses Wochenende noch anzuschauen?
0: Welche Musiker lohnt es sich? Also alle, die wir einladen, lohnen sich, sonst würden wir sie nicht buchen. Das ist wirklich ganz schwer zu sagen. Ich kann persönliche Highlights so nennen, aber da hat auch jeder im Team andere Vorlieben. Und ich glaube, es ist einfach ein guter Tipp, wer das Rudolstadt-Festival nicht kennt und auch nicht sich durch das Programm wühlen will, der sollte sich einfach darauf einlassen und findet ganz bestimmt etwas, was ihm gefällt. Also allein in der Innenstadt. Man muss gar nicht unbedingt zu den großen Bühnen gehen. Ganz viele Leute machen auch Pläne und werfen die komplett über den Haufen, weil ihnen zwischendurch was begegnet, wo sie denken, oh, habe ich gar nicht gesehen vorher, hier bleibe ich jetzt.
1: Ich glaube, das ist der Standard bei jedem Tanzfest. Man geht und irgendwie bleibt man bei einem Straßenmusiker stehen wie ich und dann kam ich zu spät zum Symphoniker-Konzert. Aber das ist einfach auch das, was es ausmacht.
2: Und apropos Eintauchen, was gibt es denn dieses Wochenende noch für Möglichkeiten, vielleicht selbst aktiv zu werden durch Workshops, Vorträge oder so ähnliches?
0: Wir haben Tanz- und Mitmach-Workshops, wir haben auch Tanzabende, ganz simpel, ohne sich einen speziellen Workshop auszusuchen, bieten sich, glaube ich, jede Menge Konzerte an. Die Leute tanzen ja auch spontan, ne? Auf den Straßen, in den kleinen Gassen oder vor den großen Bühnen. Wir haben heute Samstag, es gibt noch Talk heute, na gut, da kann man nicht selbst aktiv werden, man kann aber auch Fragen stellen. Ja, legen Sie mich nicht fest, bitte. Es ist wirklich eine Frage des Geschmacks und der Persönlichkeit.
1: Aber auf jeden Fall genug Angebote, dass man hier noch selber auch aktiv werden kann.
0: Das Kinderfest, das ist total zu empfehlen.
1: Genau. Immer.
0: Ab heute Mittag und morgen Mittag dann auch im Heinepark. Das ist wirklich, das ist super, ganz liebevoll gemacht.
1: Dann jetzt nehmt euch ein mobiles Radio mit oder so, nehmt uns mit, aber geht auch aufs Tanzfest. Und wir spielen euch währenddessen ein bisschen Musik. Vielen Dank für das tolle Interview und ich würde sagen, schieß mal ab.
2: Schieß mal ab, genau.

0: Schöner Ausgang hier von dem Lied. Also wirklich auch fast auch schon so eine Musik, die man beim Kaffee trinken mithören kann, aber die wirklich schön ist nebenbei.
1: Also auf jeden Fall mal was zum Entspannen.
0: Ja. Und damit sind wir bei einem Interview, was du geführt hast, Melina.
1: Ja, da war ich nämlich gestern noch mal ein bisschen unterwegs, weil wir haben ja gerade darüber gesprochen, dass neben den großen Acts auch überall noch so kleinere überall sind. Und ich dachte, komm, dann picke ich mir einfach mal einen raus, bin einfach mal irgendwo hingegangen, ein bisschen außerhalb, mal geguckt. Es gibt ja überall so Hinterhöfe, wo was stattfindet. Einfach, naja, ich sag mal etwas, was nicht im Programmheft steht, aber trotzdem, wo sich Musiker aus der Region oder die einfach anreisen, spontan zusammenfinden, einfach mal ein bisschen spielen, weil es ihnen Spaß macht. Und genau so eine Band habe ich gestern einfach mal interviewt und das hören wir uns mal kurz an.
0: Das klingt mega cool, ich bin echt gespannt.
2: Wer seid ihr und wie habt ihr euch als Gruppe zusammengefunden?
3: Ja, wir nennen uns heute Steffen und Co. und sind eine Band, die sich nur zu einer Session zusammengefunden hat. Also wir sind viele Musiker, die schon seit Jahren Dixieland und traditionellen Jazz spielen und wurden heute eingeladen, hier mal spontan auf diesem schönen Innenhof ein bisschen Musik zu machen.
2: Was habt ihr für Instrumente heute dabei?
3: Also wir haben dabei Trompete, Klarinette, Sopransaxophon, Posaune, Schlagzeug, Kontrabass und Klavier.
2: Alles klar, wir sind ja jetzt hier in so einem kleinen Hinterhof, der jetzt nicht als offizielle Spielstätte zählt. Wie ist es denn zu dieser Location gekommen?
4: Also ich war letztes Jahr schon mal hier gewesen, in diesem Hinterhof, genau vor einem Jahr zu dieser Zeit. Und da haben befreundete Musiker auch ganz spontan Musik gemacht. Das war so ein netter Nachmittag, dass die dann gesagt haben, Mensch, das machen wir nächstes Jahr wieder. Und wenn du willst, kannst du da ja mitmachen, weil die wussten, dass ich auch Trompete spiele. Und so sind wir heute halt hierher gekommen.
2: Und könnt ihr euch vorstellen, nächstes Jahr nochmal hier zu spielen?
3: Also ich kann mir das sehr gut vorstellen und ich denke wahrscheinlich die anderen auch.
4: Auf alle Fälle. Wenn wir wieder dürfen, sind wir wieder hier. Und wenn das Wetter schön ist.

0: Ja, also, wie hat es dir denn gefallen,
1: Was
0: Simon?
1: eine schöne Sache, dass solche Musiker eben auch beim Rudolstadt-Festival so eine Bühne bekommen. Und ich meine, sieht man ja überall. An jeder Straßenecke stehen mindestens 3 Stück, die dort mit Instrumenten stehen, egal wie oder so. Sie schaffen es immer, sich Strom herzuorganisieren und einfach ihre Stücke zu spielen. Das ist mega cool.
0: Das finde ich auch und ich finde es total, vor allem auch für mich persönlich total cool, einfach dann dazustehen, weil du weißt, das sind Leute, die, denen macht das wirklich Spaß, die bekommen da kein Geld für
1: Die
0: und
1: machen es
0: die
1: ehrenamtlich am
0: machen
1: Ende.
0: im ehrenamtlich, genau, und die haben da wirklich, du merkst diese Leidenschaft dahinter, was die tun und dass ihnen das wirklich Spaß macht. Habe ich auch gestern gemerkt.
1: Absolut, wie ich gestern bei einem 16-jährigen Mädchen, als ich da im Heidepark unterwegs war, die stand da mit ihrer Gitarre und dann habe ich ihr ein bisschen zugehört. Die hat eigene Singer-Songwriter-Lieder gesungen und auch ein paar bekannte Lieder neu aufgelegt. Und die war super, super in ihrer Musik drin, hat das richtig gefühlt und dann habe ich, als sie dann zusammengepackt hat, bin ich mal zu ihr hingegangen, habe ihr auch natürlich ein kleines Interview abgequatscht, da war sie gern zu bereit. Sie wurde sogar vom MDR interviewt, der war auch daneben und da hat sie mir so ein paar Sachen erzählt. Das Interview habe ich leider nicht da, das habe ich noch nicht geschafft zu schneiden, läuft dann später beim HSF im Programm, also hört da gerne bei uns auch mal rein. Aber ansonsten war sie super nett, sie war 16 Jahre alt, kommt aus Bad Berka und ist schon seit Jahren auf dem Tanzfest gewesen und immer wieder meint sie, hat sie Spaß daran und schreibt auch ihre eigenen Lieder mittlerweile.
0: Ja, und das sehe ich eben auch. Und das siehst du auch überall, also Innenstadt, Heidepark, überall.
1: Auf jeden Fall.
0: Machen wir aber erstmal weiter mit einem Song, würde ich sagen.
1: Die.
0: Weil wir sind ja Tanzfest und wir wollen die gute Stimmung
1: Und
0: beibehalten.
1: deswegen ein Song von Winkeltanz. Auf geht's. Das war der.

0: Nachdem wir jetzt hier ein bisschen rumgeschunkelt haben, Simon,
1: ja.
0: Du warst ja auch gestern schon hier und ich habe gesehen, du bist überall mit deinem Mikro rumgerannt. Mich hast du zwischendurch auch überrannt.
1: Mhm.
0: Was hast du denn gemacht?
1: Ich habe Menschen befragt und ich habe wirklich viele Menschen befragt, denn auf dem Tanzfest, da findet man immer Menschen, die mit einem reden wollen. Wenn du normal eine Umfrage machst, gehst du in die Stadt und keiner will mit dir sprechen. Die haben alle Dinge zu tun, ist ja auch verständlich. Und hier, da haben die Menschen Zeit, da freuen sie sich. Und dann habe ich einfach mal gefragt, unter anderem, woher die Menschen denn so kommen, die hier sind. Denn es sind ja ganz viele verschiedene und da hören wir doch mal rein.
2: Ich bin Rudolstädter.
3: Hallo, ich bin Rita und komme aus Lengfeld unterm Stein.
2: Ja, Dresden.
4: Und Berlin.
5: Wir kommen aus Sachsen-Anhalt, aus Salzwedel, in der Nähe von Magdeburg.
6: Rudolstadt. Auch Rudolstadt, ja.
7: Also ich komme aus Berlin. Wir sind, beziehungsweise ich bin gestern aus Berlin hier hingefahren und leite jetzt den Stand hier.
1: Und dann habe ich direkt noch gefragt, was war denn euer Highlight in den letzten zwei Tagen?
5: Ich würde sagen, eigentlich das Eröffnungskonzert, aber vor allem auch, weil die da so viel Spaß hatten. Also weil es ist immer sehr schön einfach zu sehen, wenn die Leute, die selber hier Musik machen, so viel Spaß dabei haben, die Musik selber zu machen quasi.
2: Gute Frage. Also letztes Jahr war es auf jeden Fall das Tanzzelt, weil wir das erste Mal uns getraut haben. Mhm. Ansonsten war eigentlich viel Gutes dabei. Ich kann jetzt nichts benennen, was so krass rausgestochen ist, weil einfach alles dieses Jahr bisher sehr schön war. Also
4: Heute tatsächlich direkt die Band Toys Toys. Hat mir sehr gut gefallen auf jeden Fall. Da habe ich mir auch die Cap geholt, die ich auf habe gerade. Die habe ich richtig gefühlt. Die kommen auch aus Berlin oder sind in Berlin ansässig.
7: Also das Highlight, das war die Band Charlock. Genau, das war ein Freund von mir, der da aufgetreten ist und die wollte ich gerne live sehen. Und das war ganz schön zu sehen, wie viel Stimmung die gemacht haben.
3: Das Highlight einfach gestern ist Ankommen, dieses Entspannte hinten auf dieser Wiese. Das ist Campen, also einfach so in den Park geben diese geschillten Leute. Das Bauernhaus heute mit den drei aus Bayern, ich weiß jetzt nicht, wie sie heißen, war mega.
8: Dass meine Familie so langsam eintrudelt, dass das Haus voll wird mit Freunden. Und das Eröffnungskonzert gestern Abend und gemeinsame Thüringer Bratwurst zu essen.
0: Also ich muss sagen, ich kann echt auch nur sagen, viele Highlights dabei gewesen, wo ich auch sagen muss, das waren auch Highlights von mir. Aber wir müssen jetzt noch mal einen ganz kleinen Rückblick machen,
1: ja.
0: Denn für die nächste Umfrage müsst ihr wissen, Simon und ich waren vor einigen Jahren beide zusammen in der Jugendredaktion. Ich bin es immer noch. Simon, bist ja leider mittlerweile ein bisschen alt.
1: Jetzt, Silvio, ich werde offiziell zu dir kategorisiert.
0: Und dabei muss man wissen, wir als Jugendredaktion lieben es zu essen, Süßigkeiten zu essen, auch allgemein. Also es war immer so ein Highlight von uns. Und deswegen saßen wir vor zwei Tagen zusammen, haben telefoniert und haben überlegt, was machen wir in unserer Sendestunde, damit wir vielleicht mal was Besonderes haben. Und haben uns überlegt, wir sprechen einfach mal über die verschiedenen Essensstände und was es hier für Highlight-Food gibt auf dem Rudolstädter-Festival.
1: Das Ding ist, wir haben jetzt zu einer Umfrage, was die Menschen als Highlight-Food hatten. Und dann gibt es noch eine Reportage von mir, wo ich Essen verkostet habe. Also, ich würde sagen, wir hören mal rein, was das Highlight-Food der Leute, die hier auf dem Tanzfest war. Jetzt muss ich richtig drücken.
5: Eigentlich ist immer unser Go-To das Knoblauchbrot. Und eigentlich finde ich die Pizza auch sehr geil. Ich bin, dadurch, dass ich Veganerin bin, kann ich nicht immer hier alles tryen. Aber der Burrito zum Beispiel oder die Tacos von dem einen Stand. Aber eigentlich, also was wir immer nehmen, ist das Knoblauchbrot. Ja, auf jeden Fall Knoblauchbrot. Aber das Unvegane. Und die Crepes. Die Crepes von dem Almstand neben dem Knoblauchbrot.
2: Also der Crepe-Stand außerhalb, der ist eine Legende, ehrlich gesagt. Der ist ikonisch für uns.
8: Nein, da bin ich traditionell. Also die Thüringer Bratwurst, die muss mindestens einmal sein. Und das war gestern aus dem Trabi. Und dann gab es Pürzbier dazu aus Rudolstadt.
9: Ich habe es jetzt noch hier gegessen und ich kann es jedem weiterempfehlen. Super. Wedges, auch so Ofenkartoffeln, eigentlich alles, was man so mit Kartoffeln zu tun hat.
10: Ja, also ich war, glaube ich, auf der Suche nach einem Inder oder sowas da vorne. Da gab es was Veganes, was mir ganz gut gefallen hat.
7: Ich habe den Langosch probiert, da hinten um der Ecke. Und der war sehr, sehr lecker. Den konnte man mit verschiedenen Zutaten draufnehmen, mit Käse, mit Sauerrahm. Ich habe jetzt eine Variante mit Tomate Mozzarella gehabt. Und sehr viel Knoblauch, das muss man mögen.
1: Ja, also Essen gab es ohne Ende. Das konnten wir auch erfahren. Und hier gab es eine ganz spontane Wortmeldung aus der Reihe. Ja, aus der eigenen Reihe.
11: Ja, ich liebe die Striezeln, die es hier gibt am Markt. Ich bin das erste Jahr hergekommen und habe einen Striezelstand gesehen und dachte, okay, super, weil das ist eigentlich so ein Essen, das gibt es auf Weihnachtsmärkten und die machen hier Softeis rein und seitdem geht mein gesamtes Geld dahin an diesen Stand.
1: In Baumstriezel.
11: Genau, ja. In Baumstriezel mit Softeis.
1: Die habe ich gesehen, habe ich sogar auch überlegt, mir einen zu holen. Es sah ein bisschen was nach was anderem aus, weil du sonst diese Kombi nicht kennst. So, es gibt Baumstriezel, aber es gibt Striezel, aber es gibt keinen Striezel mit Softeis. Und
11: ich war beim ersten Mal auch skeptisch, kurz. Und jetzt,
1: jetzt bist du.
11: Ich habe sogar andere dazu überzeugt. Ich habe Janis gezwungen nachher. Ich habe ihn über. Es war nicht mal viel Überredungskunst nötig. Ich habe gesagt, es gibt Striezel mit Softeis. Und er hat halt gesagt, wann, wo, los.
1: So einfach sollte man mal überzeugen können. Naja, aber es scheint nicht schlecht zu sein. Also schaut mal vorbei. Vielleicht ist das sogar was für euch. Oder holt euch Inspiration bei der folgenden Reportage.
0: Genau, weil ich möchte jetzt auch mal wissen, was magst du?
1: Hi, ich melde mich gerade vom Rudelstedt-Festival. Heute ist der Freitag, also der zweite Festivaltag. Und eigentlich geht man ja aufs Festival, um was zu machen? Ja, um Musik zu lauschen. Aber nicht ich, nicht heute. Natürlich höre ich auch der Musik zu, aber für euch habe ich eine ganz besondere Mission. Und zwar melde ich mich jetzt immer, wenn ich einen interessanten Essensstand sehe und werde euch da das mal zusammenfassen, was es da grob gibt. Und das am Ende zusammenschneiden und kommt ein lustiger Beitrag raus. Seid gespannt, los geht's. Erste Station, Heinepark, mitten bei den Bauernhäusern. Und ich sehe Essenstände über Essenstände. Fangen wir einfach mal chronologisch reihum an. Also, ganz rechts sehe ich einen Stand mit Hamburger, Chili con Carne, Steak, Hanfburger, interessant, und Kartoffelspalten. Direkt daneben Elfig Pizza, also ich würde mal sagen, da gibt es kleine Pizzaschnitten. Danach einen indischen Stand, direkt daneben gibt es ungarischen Langosch, sicher nicht der erste, den wir heute sehen werden. Dann geht's weiter mit, ich finde, dem kreativsten Namen, den ich auf dem Platz sehe, Vegandalf. Da gibt's einen veganen Gyros Deluxe. Daneben ein etwas unkenntlicherer Stand, da gehe ich gleich nochmal hin. Da stehen aber auch irgendwelche Bowlen. Der Stand mit den Bowlen heißt Alles in Gärung. Und tatsächlich stehen hier ganz viele gegorene Getränke, Federleichter, noch mehr Federleichter. Ja, anscheinend alles Federleichter. Sie haben auch Wein, sie haben alkoholfreie Sachen, aber vor allem Getränke. Weiter geht's auf der anderen Seite des Platzes. Und zwar da hinten Knolli, ich würde mal sagen, da gibt es Kartoffelprodukte. Direkt daneben ein eher jahrmarktmäßiger Stand mit Schokoladenfrüchten. Direkt angeschlossen von, was passt am besten dazu, richtig, Bismarckhering, Seelackschnitzel und Brathering. Jawohl. Anschließend dann noch ein Crepe-Stand. Crepe? Habe ich da gerade Crepe gehört? Das muss ein Zeichen sein und das darf nur ein was heißen. Nämlich, dass ich jetzt einen Crepe koste. Wundersamerweise ist auch schon einer auf meiner Hand mit Erdbeermarmelade. Ich nehme mal den ersten Bissen und ihr dürft live dabei sein.
12: Oh, heiß. Das ist heiß. Heiß, aber lecker.
1: Krebs kann man nicht toppen. Mit Erdbeermarmelade habe ich so zwar schon gegessen, aber sieht man nicht so oft. Und der hier ist auch, ich muss noch mal ein bisschen nehmen. Ja, hier war mehr Erdbeermarmelade dabei. Definitiv richtig gut. Meine Empfehlung im Heinepark, Krebs essen, 10 von 10. Es hört nicht mehr auf. Wir haben schon über 15 Stände an diesem Platz aufgezählt, aber ich verspreche, wir sind gleich durch, die letzten drei. Und zwar Raclette und Spätzle-Stand, also was Österreichisches. Sie haben sogar die österreichische Flagge auf ihrem Wagen. Und die letzten beiden, Falafeln und das gute alte Knoblauchbrot, was man hier schon seit Jahrzehnten findet, von demselben Stand mit den schönen weißen Zipfeln obendrauf. Und genau da hole ich mir jetzt was. Wie angekündigt, jetzt das Knoblauchbrot mit Tomate, Basilikum geholt, belegt mit Mais und Röstzwiebeln und scharf. Also, es ist richtig lecker. Ich empfehle, das Chili etwas mehr zu verteilen, aber ansonsten, die Kombi ist top und das Brot ist richtig schön knusprig. 10 von 10 gibt's von mir. Jetzt habe ich hier bei dem Vorbeigehen nochmal einen näheren Blick auf den Deftig- und Süßstand geworfen. Da gibt's eine ganz wilde Mischung. Pilzragout, Kloßwaffel, was auch immer eine Kloßwaffel ist. Ich würde jetzt mal spontan vermuten, eine Waffel aus Kloßteig. Und als süßes Pendant gibt es Apfelmus, Schokolade und Vanilleeis und Puderzucker. Wirklich sehr interessant. Kurzer Zwischenstopp. Und zwar brauchte ich eine kleine Erfrischung. Und ich stehe jetzt hier vor einem schönen 0,3er Glas Cidre. Aufgefrischt mit Himbeerlimonade. Ich bin sehr gespannt. Erster Taste-Test kommt jetzt. Dramatisches Schlürfen. Oha, wie gut. Boah, genau das Richtige heute so für einen angenehmen Sommertag, der nicht zu warm ist. Also, ich genieße ihn jetzt und wir hören uns gleich wieder. Viel weiter bin ich nicht gekommen, vielleicht so 50 Meter. Da steht dann ein Empanada-Stand, daneben die Weinstube und da daneben der heilige Segen für alle, die Kaffeebar. Kakao, Tee, Leckereien und Erfrischung. Ich glaube, genau das Richtige für so einen Tag hier. Und natürlich ist auch meine Moderationspartnerin Melina hier unterwegs. Melina, du hast schon Langosch gegessen, habe ich gehört.
0: Genau, gestern Abend habe ich den schon probiert und der ist sehr, sehr köstlich, muss ich sagen. Gerne mit Tomate und Frühlingszwiebeln. Muah.
1: Egal, wo ihr auf dem Rudelstadt-Festival hingeht, ihr findet immer was zu essen und ihr findet immer was, wo ihr satt werden könnt. Und das war's von mir, von meinem Essensreport vom Rudelstadt-Festival 2026.

0: Das war jetzt ein sehr essenslastiger Rückblick auf den Freitag. Wir haben jetzt hier einen Rückblick auf den Donnerstag liegen, Melina.
1: Der Übergang war echt cool. Ja, und zwar wurden wir gebeten, den Rückblick von Donnerstag mit in unsere Sendestunde reinzunehmen, was für uns natürlich überhaupt kein Problem
0: natürlich, ist. Natürlich, dann kriegen nochmal alle Hörer in ganz Thüringen mit, was denn so passiert ist am Donnerstag.
1: Genau, und dann hören wir einfach mal in den Beitrag von Emma und den anderen, die am Donnerstag da waren, rein.
0: Da muss ich drücken.
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3: Dann werdet ihr ein wunderbares Festival genießen, was es seit 34 Jahren gibt, beziehungsweise zum 34. 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Ja.

0: So klang der Auftakt des Ruderstadt-Festivals 2026. Bei den Eröffnungskonzerten im Heinepark spielten Bands aus gleich 4 verschiedenen Ländern. Den Beginn machten Make a Move auf der großen Bühne. Eine Berliner Band, die sehr spontan für die eigentlich angekündigten Blumengarten eingesprungen ist. Vor dem Konzert gab Bandmitglied Joe ein kurzes Interview. Wie ist das so spontan als Band hier beim Ruderstadt-Festival einzuspringen?
1: Wir freuen uns auf jeden Fall, dass wir heute hier sein können. Wir haben Glück, dass alle Zeit haben, weil wir sind 7 Leute. Und das ist nicht immer selbstverständlich, dass man dann so spontan einspringen kann. Aber es hat geklappt und wir freuen uns sehr. Und wir freuen uns auch, weil wir tatsächlich nächstes Jahr nochmal in Jena in der Gegend sind. Am 10. April spielen wir ein Konzert. Und da hoffen wir natürlich, dass auch dann ein paar Leute vorbeikommen.
0: Wo kommt ihr denn alle her?
1: Die Band ist aus Berlin. Einige von uns wohnen allerdings auch in Dresden und in Leipzig.
0: Ihr seid ja gerade sowieso auf Festivaltour. Hattet ihr schon die Möglichkeit, ein Festival zu eröffnen?
1: Das ist eine gute Frage. Also ich glaube, wir haben auf jeden Fall noch nicht so eine große und so eine schöne Festivaleröffnung gespielt wie heute. Also ich hoffe, dass es sehr schön und sehr groß wird. Aber ich glaube, die Zeichen stehen gut. Genau. Und ja, also das ist heute auf jeden Fall besonders für uns.
0: Jena hast du gerade schon erwähnt, da wart ihr ja auch schon letztes Jahr im Herbst. Wo ist es schöner, Ruderstadt oder Jena?
1: Beides ist am schönsten.
0: Okay, die diplomatische Antwort. Dankeschön und euch viel Spaß auf der Bühne gleich.

Auf der Konzertbühne starteten Nana Bands Du Togo das Festival. Besonders bei ihnen sind die selbstgebauten Instrumente aus PVC-Rohren und alten Plastikkanistern. Lydia Poch ist eine der Sängerinnen der Band und Perkussionistin. Sie sprach nach dem Auftritt über ihre Europatour und die Namensgeberin der Band, Nana Benz.

0: How do you like Rudolstadt so far?
1: Ah, Rudolstadt. The public of this festival is just wonderful.
0: Ein fantastisches Konzert. Vielen Dank für heute Abend. Wie gefällt es euch bisher in Rudolstadt?
2: Ach, Rudolstadt, das Publikum dieses Festivals ist einfach wunderbar. Wie soll ich es sagen? Sie waren ganz bei uns und das gibt uns auf der Bühne ein wirklich, wirklich gutes Gefühl. Wir müssen ihnen einfach das geben, was wir mitbringen. Und genau das haben wir getan. Vielen Dank an dieses tolle Publikum.
0: Eure Instrumente baut ihr selbst. Wie lange hat das denn gedauert?
2: Diese Instrumente, wir haben ja so lange danach gesucht, weil wir etwas im Sinne der Ökologie tun müssen. Müssen wir Dinge nehmen, die die Leute benutzen und dann wegwerfen. Und genau das haben wir mit dem Gaze to Yao gemacht. Und genau das haben wir mit den Trams gemacht. Das haben wir halt so gemacht.
0: Und wer war Nana Benz, die Namensgeberin eurer Musikgruppe?
2: Ja, das waren Frauen, die hart arbeiteten. Und sie waren die Seeleute des Stahls. Und sie haben in unserer Gesellschaft in Togo so viel Macht. Denn als Präsident Ayadema das Land verließ, halfen sie ihm mit ihren Autos. Und das waren Benz-Autos. Und das ist der Grund, warum man sie die Nana Benz von Togo nennt. Es gibt einflussreiche Frauen in der Gesellschaft Togos. Ja, Grund, warum wir uns für diesen Namen entschieden haben, ist, dass die Benz feministisch ist. Wir sind alle Feministinnen in der Band und wir möchten, dass die Menschen wissen, dass sie Frauen Raum geben sollen. Denn Frauen haben etwas zu sagen und Frauen haben auch etwas zu tun.
1: Wir hoffen auch, dass Menschen gut sind, wenn wir unsere Musik hören, unsere Sounds.
0: Aus Jamaika nach Rudolstadt kamen The Congos and The Culture. Zwei Bands, die auf der großen Bühne gemeinsam spielten. Yannis Xenos hatte vor dem Konzert die Möglichkeit, mit Cedric Myton von The Culture über seine Musik zu sprechen.

0: What are your first impressions of the Rudolstadt Festival?
1: Well, it's a pleasure to be here to see great people. You know, one more time.
2: Was ist euer erster Eindruck vom Rudolstadt Festival?
3: Es ist eine Freude, hier zu sein und tolle Leute zu treffen. Weißt du, noch einmal an diesem tollen Ort. Und wir sind bereit, unsere Musik den aufmerksamen Ohren des Publikums zu präsentieren.
2: Du hast noch einmal gesagt, seid ihr schon zum zweiten Mal in Rudolstadt?
3: Ja, ich glaube schon. Ich glaube, es ist das zweite Mal.
2: Wie seid ihr hierher gekommen? Seid ihr gerade auf Tour?
3: Ja, wir sind auf Tour. Wir werden auf den meisten Festivals auftreten, beim Summer Jam und auf allen möglichen anderen Festivals, die wir spielen werden.
2: Welche Rolle spielt Politik in eurer Musik?
3: Wir sind jetzt revolutionär. Wir sind revolutionär. Also nehmen wir immer die Politik ins Visier. Denn Politik ist einer der Hauptfaktoren, die die Menschen unterdrücken. Wie die Regierung, weißt du? Und die Wirtschaft. Die Wirtschaft ist ein weiterer Schwerpunkt für uns, denn Unabhängigkeit ist ein wichtiger Teil des Lebens der Menschen. Weißt du, unabhängig sein ist eines der wichtigsten Dinge. Und unabhängig sein hängt von den Finanzen ab, von finanzieller Unabhängigkeit. Deshalb wünschen wir uns, dass jeder finanziell gut dasteht oder finanziell abgesichert ist, damit er eine gute Familie führen kann oder gut für seine Familie sorgen kann, weißt du?
2: Und als letzte Frage, wie schaffst du es immer noch, auf die Bühne zu gehen und mit den Leuten zu rocken?
3: Nun, es ist eine Freude. Es ist unsere tägliche Arbeit also. Weißt du, wir lieben es. Wir machen das jeden Tag und haben Spaß dabei. Denn es ist unsere Arbeit. Musik ist meine Arbeit, weißt du? Ich bin Sänger von Geburt an. Das geht schon so viele Jahre so. Im Moment bin ich 78, werde bald 79, aber ich bin immer noch im Musikgeschäft. Also machen wir jeden Tag Musik.
1: So we play music every day.
0: Thank you very much.
1: Thanks.
2: Den Abschluss des Abends machten Vandaliers aus Texas auf der Konzertbühne. Mit Geige, Gitarren und Schlagzeug bringt die Band Punk in klassische Country-Musik. Jenny Rose, die Sängerin der Band, sprach vor dem Konzert über die Werte der Band und ihre Musik.
4: You're currently on tour in Europe. How do you like Europe and Rudolstadt so far?
3: Nun, wir touren schon seit 5 Jahren durch Europa. Ich habe mich aus vielen Gründen schon mehrfach in den Kontinent verliebt. Ich liebe zum Beispiel Deutschland und bin zum ersten Mal hier in Rudolstadt. Aber auch ich fühle mich sehr willkommen und es war bisher sehr schön.
2: Werdet ihr noch was vom Festival sehen oder müsst ihr Freitag schon weiterreisen?
3: Nein, ich fahre früh am Morgen los und wir machen uns dann auf den Weg zu unserem nächsten Festival.
2: Wie würdest du eure Musik beschreiben?
3: Wir bewegen uns normalerweise zwischen den Genres Country und Punk, also kombiniere ich sie gewissermaßen und wir nennen es Ku-Punk. Aber für mich ist es im Moment ein bisschen genreunabhängig und es gibt es schon seit etwa 11 Jahren. Also probieren wir uns in vielen verschiedenen Genres aus und mischen alles miteinander.
2: Und letzte Frage, bevor es für euch auf die Bühne geht. Wofür steht euer Bandname Vandaliers?
3: Nun, das ist als Einheit für Individualität, authentische Darstellung und einen Outlaw-Spirit.
4: Okay, thank you so much and have fun with the concert.
2: Für Sie im Gespräch beim Rudolstadt Festival waren Emma Hanisch und Janis Xenos und Sie hören Radio SRB.

0: Ja, ich finde es immer wieder krass, wie schnell so eine Stunde vorbeigeht, Simon.
1: Vor allem mit dir, Melina.
0: Das wollte ich auch gerade sagen, genau.
1: Zwei dumme, ein Gedanke.
0: Ja, dann verabschieden wir tatsächlich.
1: Schön war es mit dieser
0: uns
1: Koop aus
0: euch.
1: Radio HSF und Radio SRW.
0: Definitiv, also es war mega cool.
1: Gerne wieder. Also ich bin beim nächsten Jahr bestimmt gerne wieder dabei und vielleicht kriege ich dann auch ein paar meiner Kollegen noch mit hierher geboxt.
0: Wäre auf jeden Fall mal eine coole Sache.
1: Genau. Und bis dahin haben wir jetzt dann noch das ist los am Samstagabend.
0: Genau, wir hatten ja
1: liegen.
0: vorhin schon mal reingehört in den Samstagnachmittag. Ich kriege ein Nicken von drüben, das war richtig. Und jetzt, bevor unsere Kollegen von Radio Lotte übernehmen, spielen wir einmal den Beitrag Das ist los heute am Samstagabend. Tschüssi von unserer Seite
1: Tschü.
0: und bis irgendwann mal wieder.
1: Genau.
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3: Auf der großen Bühne im Heinepark spielt um 20 Uhr Catherine Tickle and the Darkening. Catherine Tickle prägt den britischen Folk seit Jahrzehnten. Mit dabei hat sie immer ihre Northumbrian Smallpipes, eine Art des Dudelsacks, die sie als führende Interpretin weltweit sichtbar gemacht hat. Ihre Band bewegt sich in einer Zwischenwelt aus Tradition und Moderne. Pipes und Fiddle treffen auf Synthesizer und moderne Beats, balladenhafte Motive auf wilde Rhythmen.
2: 20.30 Uhr präsentieren IDEMO im Theater im Stadthaus eine der vielen Facetten des Länderschwerpunkts. IDEMO ist Burgenland kroatisch für Gehen wir und präsentiert damit auch die Kulturpartnerschaft zwischen ihrer Heimat und Rudolstadt. Das Quartett spielt mit und über die österreich-kroatische Grenze. Die Band versteht ihre Musik als Hommage an die verschiedenen Sprachen und Menschen im Burgenland, das von Aus- und Zuwanderungsbewegungen geprägt ist.
3: Das estnische Duo Ruth tritt um 21.30 Uhr auf der Konzertbühne im Heinepark auf. Ihre Stimmen und ihr vierhändiges Spiel auf einer estnischen Zither, der Kannel, genügen, um einen ganzen Klangkosmos zu erschaffen. Die Klänge und Rhythmen auf der Zither werden mit mündlich überliefertem Gesang untermalt. Inspiriert ist die Musik aus der Natur und von zeitlosen menschlichen Geschichten.
2: Teil des EBU-Festivals in diesem Jahr ist die walisische Band Musok. Um 23 Uhr spielen sie auf der Heineparkbühne. Ganz neu dabei ist das siebenköpfige Kollektiv. Erst im vergangenen Herbst veröffentlichten sie ihre Debütsingle. Aus den grünen Wäldern und nebelverhangenen Landschaften Wales stammend mischt die Gruppe traditionelle Musik mit Acid Folk der 1970er Jahre und Psychedelic Rock.
3: Und wer auch um Mitternacht noch Lust hat, weiter zu feiern, kann in die Saalgärten gehen. Bis 5 Uhr morgens wird dort weiter getanzt und gefeiert. Drinnen und draußen. Mit dabei DJs, Straßenmusiker und Throws and the Shine. Ein luso-angolanisches Trio, dessen Mitglieder aus Porto und Luanda stammen. Musikalisch kommen die einen vom Rock, der andere ist mit Kuduro groß geworden, einem schnellen, beatlastigen elektronischen Stil, dessen Ursprünge im Angola der 1980er und 90er liegen. Im Laufe hunderter Konzerte und mehrerer Studioalben haben sie ihre Arbeit auch Richtung R&B, Cumbia und Hip-Hop geöffnet. 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
4: Hola, hola, hier ist Maria von Radio Lotte, Burger Radio aus Weimar. Vielleicht kennt ihr schon meine Stimme. Ich bin immer dabei, Radio Lotte mit Harmony Verico. Wer euch, wenn ihr schon mich gehört habt, dann ihr wisst, dass ich erzähle viel über Tanzen und über Lateinamerika, weil ich aus Kolumbien komme und ich bin Tanzlehrerin, Zumba-Trainerin, Moderatorin und. Dann ich würde gerne anfangen mit, was ich in den letzten Tagen gesehen habe. Gestern hatte ich die Ehre, eine Ballett Folklorico aus Mexiko zu gucken. Und das war einfach wunderschön. Vor ein paar Jahren habe ich auch gelernt, etwas aus Mexiko. Jarabe Tapatio heißt das. Und das ist einfach so schön. Also die Energie, das man braucht. Und gestern waren ungefähr 30 Künstler zwischen Tänzer und Musiker auf der Bühne. Und das war einfach also wunderschön. Dann so möchte ich heute anfangen, einfach mit einem Lied, der gestern auch dabei war. Das Lied heißt La Loca. Natürlich, Das ist quasi eine Gruppe, die ihr hier auf dem Rudolstadt-Festival nicht finden wird. Die Gruppe heißt Desafío Norteño. Aber sie haben das gestern auch live gespielt mit diesem Ballett Folklorico. Dieser Ballett Folklorico heißt Basabeachi. Basabeachi, oh sorry, das ist ein Lied, ein Wort, das auch für mich schwer ist. Die sind Mexikaner, sie wohnen aber in der USA, in Denver, Colorado. Und danach konnten wir ein bisschen reden. Es ist, was man nennt, so wie zweite Generation. Das heißt, viele sind Kinder von Migranten, die damals vor, keine Ahnung, 10, 20, 30 Jahren in der USA gesorgen sind. Und dann, es war interessant, weil es ist einfach so, ne, wenn man Kinder in einem anderen Land hat, nicht alle konnten 100% Spanisch. Sie haben alle Spanisch verstanden, nicht alle geredet. Dann war eine Mischung zwischen Spanisch, Englisch und natürlich, wir sind in Deutschland, dann Deutsch inzwischen. Es war ganz interessant. Ich kann es nur empfehlen, wenn ihr Zeit habt, heute 20 Uhr wieder Marktplatz oder morgen Sonntag um 12. Die Energie da ist einfach fantastisch. Denn ich lasse euch erst mit einem sehr, sehr kurzes Lied. Das Lied heißt La Loca, die Verrückte von Desafío Norteño.

0: La Loca. Es ist ganz interessant, weil sie nennen das auch Polka. Dann, naja, man hört, das ist ein bisschen so schnell. Deswegen müsst ihr unbedingt das gucken auf der Bühne, weil es war ganz, ganz cool. Auch die Kostüme und alles war ganz, ganz cool. Eine andere Empfehlung, dass ich jedes Jahr gerne gucken, ist die Thüringer Folklore Tanz Ensemble. Sie machen jedes Jahr etwas fantastisch. Dann würde ich auch das empfehlen. Sie machen immer oder versuchen jedes Jahr auch etwas zusammen in Zusammenhang mit einem Schwerpunkt dieses Jahr Österreich. Dann ich bin auch gespannt, was dieses Jahr da kommt. Und jetzt habe ich, weil die Welt so klein ist, dann habe ich jemanden auf der Straße getroffen, ein Künstler, ein Musiker. Wir kennen uns auch privat und dann musste ich sagen, komm, wir machen jetzt hier live. Ich genieße sehr die Musik, die er macht. Und hier habe ich dann Roberto Sandino von Die Wand, Gusano de Oído.
1: Hi Maria Claudia, na? Hallo alle zusammen da.
0: Na, ich freue mich, dass du auch dabei warst. So spontan, das funktioniert immer so.
1: Auf jeden Fall, na, geht noch ein bisschen. Manchmal ist es schwer, auch so spontan zu sein.
0: Na cool.
1: Aber ja. In diesem Festival, der hat mich gefreut, auf dich da getroffen. Na. Danke für die Einladung.
0: Okay. Die Wand. Die Wand heißt Gusano de Oído. So erzähl mir ein bisschen von Gusano de Oído.
1: Ja, Gusano de Oído ist ein Projekt, die vor 5 Jahren geboren ist.

0: Das ist aber auch ganz, ganz interessant, dass natürlich auf Deutsch vielleicht das ist ein bisschen schwer zu verstehen, aber wenn ihr dabei seid, dann kriegt ihr auch das mit NRG, dass der Text ist immer, hat eine sehr große Bedeutung. Also entweder etwas Politisches oder etwas so mit Liebe oder so.
1: Genau, ja, wir haben auch so, so kitschige Lieder auch. Wir haben auch so sehr Protestenlieder gegen scheiße Politiker. Sorry für das Wort, aber es ist so leider
0: Passiert, so.
1: passiert. Und ja, wir sagen auch einfach, was wir nicht cool finden, na, wie die gehen mit manchen Volken oder Leuten. Ich komme persönlich aus Nicaragua und wir haben da eine Diktatur und wir haben auch natürlich ein Lied für wegen dieses Thema auch geschrieben, weil hier in Deutschland niemand weiß von Nicaragua oder so. Jeder, wenn ich erzähle, sagen mir, warum habe ich das nicht vorher gehört? Und das ist deswegen, ja, unsere Mission ist eine Mission mit auch so Spaß mitbringen, aber auch eine Nachricht auch teilen, ja.
0: Ich muss auch sagen, dass auch wenn wir Nachbarn sind, also ich komme aus Kolumbien, nicht so weit weg von Nicaragua, wir kriegen auch solche Info nicht. Dann es ist auch interessant, dass wir auch hier auch also uns getroffen haben und auch das so mitgekommen haben. Ne? Das ist ganz interessant. Deswegen finde ich ein sehr interessantes Projekt Usana de Oído. Genau, und du wolltest hier aber auch etwas live spielen, dann wir hören etwas und dann quatschen wir noch ein bisschen.
1: Na klar, sehr gerne. Ich teile mit euch dann live El Diablo se puso a bailar, das heißt, der Teufel hat getanzt. Ich erzähle ein bisschen, um was das geht, kurz, weil das auf Spanisch ist. Das geht auch um gemeinsam nochmal uns verstehen als Gesellschaft. Ne? Manchmal auch Religionen auch geben Tränen, Spaltungen. Und das Lied geht um einen Grill. In diesen Grill kommen der Teufel, Buddha, Jesus, Maria,
0: Ich.
1: Mohammed, genau. Und ne, die ganzen Götter und Figuren kommen und einfach machen einen Grill zusammen. Ohne nichts mehr.
0: Cool, dann ich
1: Das.
0: helfe hier mit Mikrofon und
1: Danke.
0: so.
1: Danke.

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1: Na, ihr seht auch,
0: wie gesagt, wir haben uns auf der Straße getroffen.
1: So ist die Musik live.
0: Yes.

0: Also es ist mit Soundeffekten und alles. Das ist ganz cool.
1: Dankeschön. Gracias.
0: Na, es war wunderschön. Ich muss einfach sagen, ich war in viele Konzerte von Gusano Yo-Yo und ich kann es nur empfehlen. Zwei Sachen. Eine, was bedeutet Gusano Yo-Yo?
1: Das ist, wir haben das genommen von dem deutschen Wort Ohrwurm. Das bedeutet, hat uns einfach gefallen, die Bedeutung und wie lustig ist, ne, die Vorstellung. In Nicaragua, ich komme aus Nicaragua und Lateinamerika sagen wir, ich habe ein Lied geklebert. Tengo una canción pegada, so wie ein Sticker. Und hier in Deutschland, die Leute sagen, ich habe einen Ohrwurm, so ein Musikwurm, wie schön. Ich finde die Metapher sehr, sehr authentisch, sehr schön. Und deswegen haben wir dann mit Raúl gesagt, na lass, ne, Gusano de Oído, dann einfach auf Spanisch. Es gibt auch keine andere Band und da hat so gut gepasst.
0: Ja, es ist ganz interessant, weil wenn man ich verspreche das, wenn man so eine von euren Lieder so bei Spotify oder YouTube oder so hört, ich habe gerade so etwas gehört und da hatte ich das im Kopf die ganze Zeit und war so, ja, ein Ohrwurm, ne? Cool. Ein Gusano, ja, es ist so. Genau, habt ihr noch Konzerte jetzt für Sommer oder so, nächste Konzerte schön?
1: Nee, leider, wir haben nichts im Moment. Wir haben mit La Fanfarria del Capitán letzte Woche gespielt, das war echt cool. La Fanfarria del Capitán kommen aus Argentinien. Die sind schon eine Band, die wir befreundet sind. Die sind schon mehr als 20 Jahre zusammen und sie haben uns eingeladen und das war vor einer Woche. Und jetzt ist Urlaubzeit, ein paar sind auf dem Weg und andere möchten anfangen mit Aufnahmen. Genau, aber ich möchte auch ein bisschen unterwegs sein selber, so wie jetzt, ne? Einfach mit der Gitarre auf die Straße. Und dann vielleicht kommen irgendwann den Gigs. Ne?
0: Wenn ich nicht falsch bin, La Fanfarria del Capitán war 2023 oder 24. Ich glaube 23 hier in der Rudolstadt-Festival.
1: Genau, ja, vor ein paar Jahren.
0: Genau. Und nur als Info, wenn ihr auch Lust habt auf La Fanfarria del Capitán, sie sind am 31.07. Wow, Manu. Zwischen den 29. und 31.07. Es tut mir sehr leid, ich habe jetzt diese Flyer im Kopf, hier in Rudolstadt eigentlich. Wenn ihr den nice. Sommer, ich gucke jetzt während des nächsten Lied genau das Datum, aber sie kommen wieder nach Rudolstadt. Ich glaube, sie waren sehr geliebt damals, als sie hier beim Festival waren und dann sie kommen jetzt zurück und machen nochmal ein Konzert. Sie sind einfach ganz, ganz cool. Na gut, dann... ich freue mich, dass du auch dabei warst, also
1: danke.
0: So spontan.
1: Dankeschön.
0: Genau, ich würde einfach nochmal ein Lied von Gusano de Oído so hier lassen. Vielleicht willst du auch etwas erzählen von A-Bemol?
1: A-Moll?
0: A-Moll, sie,
1: A-Moll,
0: Entschuldigung.
1: A-Moll, ja. Ist einfach die Akkord, ne? Und das ist auch ein Lied, sehr auch, das spricht von Leute, alle haben eine Resonanz. Das habe ich so gedacht, als ich das geschrieben habe. Und am meisten auch, es gibt viele Leute, die vibrieren in A-Moll, ne? Manchmal in C-Dur, manchmal in G.
0: Das ist ein bisschen
1: nerd. Sehr, sehr poetisch. Sehr ja. Poetisch und geht um in eine Situation, die Leute sind in einer Kneipe und tanzen alle zusammen und dann der Typ fühlt einfach die Resonanz von jeder. Und singt von einer Person, eine bestimmte Person, die vibriert sehr besonders am Abend. Und das heißt A-Moll. Deine Augen sind die Türe. Etwas so, ne? So sehr, auch unser kitschiges Lied, muss ich sagen.
0: Das habe ich für heute gewählt. Also, Entschuldigung. Nee, ich habe das einfach gewählt, auch weil diese A-Moll ist auch diese Spiele mit Worten, genauso wie Gusano de Oído auf Deutsch. So.
1: Genau.
0: Denn A-Moll ist auch diese, also bei Musik, aber auch es ist sehr ähnlich wie Amor, ja. Ne? Also wie Liebe. Deswegen
1: genau.
0: Habe ich das. Aber eigentlich habe ich gerade im Kopf ein Ohrwurm, ein Gusano. Das ist Mandarina de Amor. Aber noch ein Lied von
1: genau.
0: Gusano de Oído.
1: Dankeschön. Vielleicht sehen wir uns nächstes Jahr hier auf der Bühne in Rudolstadt. Wir konnten nicht dieses Jahr uns Anmeldung, ne? Wir brauchen, glaube ich, eine Person, eine Managerin, auch wenn ihr jemanden hört.
0: Naja.
1: Weil wir sehr peinlich sind und dann haben wir verpasst die Datum und die Bewerbung hier schicken. Vielleicht
0: okay.
1: Schaffen wir.
0: Jetzt nur wir vor das Lied. Ich wollte jetzt bestätigen, 31. Juli, 19.30 Uhr in Bauernhäuser hier in Rudolstadt, La Fanfaria El Capitan.
1: Nice,
0: ja. Ja,
1: sehen wir uns
0: ja jetzt
1: vielleicht.
0: Mein Begleiter war ganz, ganz fleißig. Vielen Dank, wir lassen dann hier mit Amol Gusano de Oído.

Na, wie gesagt, alle die Lieder von Gusano de Oído sind ein Ohrwurm, muss ich sagen. Gut, dann ja, reise noch zurück nach Deutschland ein bisschen und ich spiele ein Lied von einer Band, die ich gestern und zweimal genau gehört habe. Die Band heißt Frohe Zukunft. Die habe ich im Park gehört und danach noch wieder am Marktplatz zwischen diese Ballettfolkloriker aus Mexiko und noch eine andere Band, wo ich werde später darüber reden. Die Frohe Zukunft hatten so eine Energie. Die spielen so Musik aus so Balkanmusik und ein bisschen so verbunden mit New Orleans. Und das war einfach so eine Energie, wo die Leute, also im Park natürlich, sie hatten eine große Bühne, dann die Leute konnten alle so ein bisschen tanzen und so hören von unten. Hier am Markt, das war einfach so viele Leute, die waren so auf der Bühne und hier und da, weil alle wollten einfach gucken, was sie gemacht haben. Die hatten so eine Energie, es war einfach wunderschön. Sie spielen nochmal in einem Kinderfest, also heute und morgen, das heißt, sie sind dabei. Und ich muss sagen, genau wie jetzt mein Kollege Roberto oder mein Freund Roberto gesagt hat, manchmal auch diese politische Hintergrund von den Liedern sind wichtig. Und naja, heute Erfurt und so ist auch wichtig, dass sie gestern ganz klar waren, auch mit welche politische Richtung und Statement hatten. Und alle haben auch da gesungen und das finde ich super schön. Also als Kolumbianer hier in Deutschland, das war auch ganz schön zu fühlen, dass man hier nicht allein ist und dass alle das, was man manchmal in den sozialen Medien hört oder dass man liest, ist ja ein Teil, aber naja, der andere Teil, wir sind mehr. Dann, naja, wir hören jetzt Rudolf von Frohe Zukunft aus Halle.

Na, das war Frohe Zukunft. Wie gesagt, sie sind einfach total cool. Ich würde nur auch empfehlen, das weiter also zu folgen und zu gucken. Jetzt fliegen wir zurück nach Lateinamerika. Da ist eine Frau, Sara Curruchich. Sie kommt aus Guatemala. Guatemala, Mittelamerika. Die habe ich nur ein paar Interviews gesehen. Ich habe sie noch nicht live gesehen, habe ich aber mich beschäftigt mit der ganzen Musik und sie ist einfach wunderschön. Also sie kommt aus einer Gruppe, die versuchen noch diese Wurzeln zu halten. Das heißt, sie reden auf Spanisch, ja, wegen unserer spanischen Hintergrund, aber sie hat noch eine Sprache, die noch am Leben ist. Die Sprache heißt Kakchikel. Ich hoffe, das habe ich richtig gesagt. Das kommt so von dieser Maya-Sprachengruppe. Man versteht überhaupt nicht. Also ich muss sagen, es hat nichts zu tun mit Spanisch. Aber trotzdem, wie genau wie Quechua oder so, es klingt einfach sehr, sehr schön. Und was ganz interessant ist, ist, dass sie als Frau steht ganz, ganz interessante Texte mit diesen Sachen gegen diese Gewalt gegen Frauen. Und also so viele Sachen, was leider in Lateinamerika manchmal ein großes Problem ist. Und als Künstler, wenn man darüber redet, ist nicht so einfach, weil man meistens wurde verfolgt. Sie hat eine sehr, sehr interessante Meinung gegen die Politiker, gegen Machismus, also gegen Sexismus und so. Und sie wird hier in Rudolstadt nicht nur singen, aber sie hat auch eine Besprechung oder einen Vortrag hier in der Bibliothek, morgen Sonntag um 11 Uhr. Das würde ich auch unbedingt so hier kommen und besuchen und ein bisschen mit Sara vielleicht auch reden, weil ich weiß, dass das nicht so einfach ist, als Frau auch eine Meinung in Lateinamerika oder in viele Länder der Welt zu haben. Und die ganze Sache, was sie macht, ist super interessant, auch hier international, dass sie mit dieser Stimme nicht nur auf Spanisch, aber auf diese Maya Kakchikel, Entschuldigung, so macht. Es ist ganz interessant. Sie ist ein bisschen jünger als ich. Ich werde aber dann nicht mehr sagen, wie alt ist sie, weil dann kann ich auch, werde ich dann mein Alter hier sagen. Aber sie ist jünger als ich, das heißt, sie hat noch ein ganzes Leben, um weiter diesen Aktivismus zu machen. Das finde ich super, super schön. Und dass sie jetzt in Rudolstadt auch das zeigen kann, ist wunderschön. Also die Klamotten, die sie trägt, was sie singt, also so von der Ureinwohner. Das eigentlich sind keine Ureinwohner, also die sind noch da. Und diese Verbindung mit der Natur und alles, es ist super, super schön. Sie nutzt auch nicht nur moderne Instrumente bei den Liedern, aber auch alte Instrumente von der Kultur da in Guatemala. Und diese bunte Klamotten, diese mehrfarbige Klamotten, es ist einfach wunderschön. Also ich kann es auch nur empfehlen. Also wie gesagt, alles, was ich hier spiele, es ist nur Empfehlungen und Empfehlungen, weil es ist, was ich auch hier genieße. Dann ist es nur noch eine Empfehlung. Deswegen habe ich hier ein Lied, heißt Mujer Indígena. Das heißt, indigene Frau. Dann, der Text ist super, super schön. Ich verstehe natürlich halb nur, weil der andere halb ist auf diese Maya-Sprache. Aber es ist einfach wunderschön. Dann, ich lasse euch mit Sara Curruchich mit Mujer Indígena.

Und das war Sara Kuruşich. Sie singt am Ende oder wiederholt vielmals Esta es mi fuerza, das ist mein Kraft. Und es ist verbunden mit der Natur, also alles, was sie nimmt von dieser Natur. Ich werde nicht so viel reden, ich werde einfach hier noch eine Band vorstellen, die heißen Tribubu. Die sind vier Musiker und wenn man die auf der Szene sieht, die sind eigentlich auch Freundinnen. Also man sieht diese Energie auch auf der Bühne. Die kommen aus Spanien, England und der Elfenbeinküste. Und dieses Lied habe ich gewählt, weil es ist auf Spanisch. Ja, es tut mir sehr leid. Und nochmal Spanisch. Genau, was ich ganz, ganz schön finde, ist, sie spielen eine Marimba. Die Marimba haben wir auch in Kolumbien, in der pazifischen Küste. Und das ist einfach wunderschön und hat eine sehr, sehr schöne Klang. Also das macht etwas ganz, ganz Besonderes. Dann habe ich dieses Lied gehört und musste ich sofort an Kolumbien denken. Und habe ich gedacht, naja, warum nicht? Dann spielen wir auch so etwas verbunden mit Kolumbien. Dann hier die Band Tribubu mit Montañesa.

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1: Na, und das, wie gesagt, das erinnere mich nur an Kolumbien, diese Marimba, aber auch wir haben ein Rhythmus, heißt Joropo und hat diese. Dann ist es ganz interessant, weil das ist in der anderen Ecke Kolumbiens, eigentlich Richtung Venezuela. Venezuela hat auch diesen Rhythmus Joropo, das ist etwas, das wir beide. Teilen, die beiden Länder. Und natürlich musste ich auch gerade an Venezuela denken, wegen der ganzen Situation, dass gerade da ist, wegen dieser beiden Erben. Das waren die zwei Gründe, warum dieses Lied ich gewählt habe. Nicht nur, weil das die Marimba hat, aber auch, weil das ist etwas, das wir gerade diese Joropo mit Venezuela teilen. Na gut, das ist dieses Mal meine siebte Festival. Also ich bin da seit 2018 gekommen. Also 2018, 19, dann hatten wir zwei Jahre Pause wegen Pandemie. Und dann seit 2022 wieder jedes Jahr. Und es ist ganz interessant, habe ich auch gestern beim Radio Lotte gesagt, dass ich kenne Rudolstadt nur während Festival. Und das steht noch auf meiner To-Do-List, hier kommen und Rudolstadt ohne Festival zu erleben. Weil gestern habe ich auch gedacht, es ist sehr interessant, es ist wie die Zeit so ein bisschen ist da, dann ist es ein Jahr und dann komme ich wieder hier und es ist... Manche Leute sind die gleichen Leute, manche selten, also weil ich schlafe hier im Zeltplatz und man sieht immer die gleichen Zelte, man sieht ein paar gleiche Geschichten und dann man fühlt sich ein bisschen so wie, ach, nochmal so wie eine kleine Familie, dass man jedes Jahr hier guckt oder sieht, trifft. Wir senden auch so vom Schillergarten, also heute nicht natürlich, aber normalerweise. Und da ist immer auch diese Tanzen am Morgen, danach kommen wir mit unserer Sendung. Es ist sehr, sehr schön. Also für die Leute, die hier den Rudolstadt-Festival noch nicht erlebt haben, das ist eine Sache, dass man muss einmal im Leben machen, muss ich sagen. Es ist leider so, habe ich entdeckt, auch dass nicht so viele Leute kennen ein Festival. Ich finde es ganz interessant, jedes Mal, wenn ich sage, ja, ich fahre am Wochenende zum Rudolstadt-Festival, alle fragen, ob das ist die Vogelschießen? Vogelschießen-Festival, wo ich denke, nein, Hilfe, ich bin Vegetarier, ich würde da nie machen. Also nein, das ist Musik, das ist Tanzen. Und es ist interessant, weil ich dachte, das war ganz verbreitet hier in Thüringen oder allgemein, weil hier sind jedes Jahr über 90.000 Leute Besucher und über 30 Bühnen, über 20 Bühnen und. Aber naja. Es ist manchmal so, ne? Genau, das wollte ich nur nochmal sagen, weil ich das Festival sehr, sehr schön finde. Und auch wenn ich hier nicht beim Radio Lotte wäre, ich glaube, ich komme trotzdem in der Zukunft, weil es ist eine sehr, sehr schöne Stimmung. Die Leute sind einfach mit einem großen Smile, alle sind ein bisschen befreit und sie tragen verrückte Klamotten und sie sind geschmückt und. Es ist einfach etwas ganz, ganz schön. Na gut, ich spiele noch ein Lied hier, nicht, dass ich nur quatsche und quatsche, weil das ist normal bei mir, dass, ja, manchmal quatsche ich einfach so viel. Die Band heißt Bento. Die kommen aus Brasilien und es ist ganz interessant, sie sind zwei Musiker, so ein Duo, eine Sängerin und Gitarristin, Buddy Assad und ein Sänger und Multiinstrumentalist Sergio Pereira. Sicherlich habe ich beide Namen falsch gesagt. Es tut mir sehr leid. Ich kann kein Portugiesisch, auch wenn das sehr ähnlich so Spanisch ist. Wie sie singen, ist ein bisschen anders als was wir auf Spanisch oder unser Akzent. Der Name war Bento und das bedeutet Wind. Sie haben so eine Stimmung. Es sind wir zwei. Würde ich sagen, keine Ahnung, also sind wir zwei Säle, die zusammen da auf der Bühne kommen und es ist wie ein Ritual. Es ist ganz, ganz schön. Die Musik ist manchmal ein bisschen so wie Ruhemusik, aber manchmal hat so Energie und man hat so verschiedene Stimmungen so da auf der Bühne. Es ist ganz, ganz schön. Dann, naja, hier habe ich aber ein Beispiel. Dann, das Lied heißt Compasso d'Amour von Ventura.

0: Bento aus Brasilien. Ganz, ganz schön. Sie spielen heute Abend auch. Ich würde mir auch das gucken. Ich habe keine Ahnung, hier in Rudelstadt will ich manchmal so viele Sachen gleichzeitig gucken. Das ist schwer, in zwei Orte gleichzeitig zu sein. Aber wir schaffen das. Also, ich bin sicher. Zum Beispiel, gestern Abend so 23 Uhr habe ich eine Band gesehen. Die sind einfach, der Hammer. Also, ja, die heißen, wird es auch ein bisschen komisch sagen, dass die kommen aus Frankreich, aus Nizza. La Vespa. Und danach hat eine Nachname, kann ich, Cogordon Orchester oder so. Würde ich sagen, ja, die sind eine Band, aber sie sind einen Auftritt einfach. Also die waren alle geschmückt, so mit verschiedenen Farben und die ganze, sie hatten da wie ein Teufel und alle hatten ein verschiedenes Instrument. Es war wunderschön. Und ich sage, ich würde gerne in zwei Orte gleichzeitig sein, weil sie spielen gerade jetzt, also ab 13 Uhr, während ich hier sitze, hier in der Konzertbühne. Also das habe ich verpasst, aber kein Problem. Ich habe gestern die gesehen, die sind ein Karneval. Die kommen aus Nizza, also kommen aus Frankreich. Sie machen aber etwas so ähnlich wie diese Karneval aus Nizza. Und dann sie machen da auch, passiert manchmal, wenn das live kommt, dann machen wir so Geräusche hier und so passiert ab und zu. Die haben so wie Rituale. Das erzählen Geschichte, La Vespa, es ist so ein Wespe hier auf Deutsch, dass sie haben zum Beispiel in ein Lied, also das erste Lied war 18 Minuten, weil sie machen eine ganze Show. Sie gehen unter der Bühne mit dem Publikum, sie spielen auch mit dem Publikum, sie haben einen Fisch, also wie eine Karotte, wo man muss diese Karotte nehmen, nur mit Mund. Also es war einfach eine coole Stimmung. Einer von den Musikern, die ganze Zeit so gesprochen hat, er hat gemischt zwischen Spanisch, Französisch, Englisch und Italienisch und am Ende, wir haben alle verstanden, was er sagen wollte. Also in den Zwischen hat natürlich gesagt so Morgen oder Danke, also auch auf Deutsch und genau, ganz wichtiger Wort, das man auf Deutsch lernen muss, wenn man hier kommt. Es war einfach wunderschön. Wie gesagt, also leider, sie sind jetzt gerade auf der Bühne. Das wäre auch dann keine zukünftige Empfehlung hier in der Rudolstadt Festival. Aber wenn ihr Zeit habt, YouTube, La Vespa Orchester, so auf Frankreich, oh, das sind einfach wunderschön. Da konnte ich nur mit so einer schönen Stimmung gestern so schlafen gehen. Ich habe aber trotzdem, noch eine Runde im Park gemacht. Das war auch ganz, ganz schön, was da los war. Erfahrungen hier in dem Rudolstadt-Festival, das ist einfach sehr, sehr schön. Wie gesagt, ich war hier auch schon 7 Jahre. Lustigerweise ist es egal, welches Land als Schwerpunkt ist, es kommt immer, Bands auf andere Länder auf der Welt und hier habe ich zwei meiner Lieblingsbands aus Kolumbien gehört. Eine war 2018 oder 2019, wenn ich nicht falsch bin. La 33, sie spielen Salsa. Und vor ein paar Jahren habe ich hier eine Band getroffen und da konnte ich mit dem Musiker reden. Sie sind Dr. Krapula. Die waren so eine meiner Lieblingsbands, als ich in der Schule war. Ich werde auch nicht sagen, wie lange war das, aber das war schon lange her. Sie singen auch etwas wie Ska, Reggae, ein bisschen gemischt mit Sachen oder Rhythmen aus Kolumbien. Und letztes Jahr habe ich noch eine andere Band hier gehört, Chesudaka. Chesudaka, die kommen aus Argentinien, Kolumbien und Spanien. Sie wohnen in Barcelona, sie singen auch ganz, ganz coole Musik. Hier habe ich dann ein Lied, das ist eine Feature zwischen Chesudaka vom letzten Jahr hier und Dr. Krapula von vor 2 Jahren hier auch in Rudolstadt. Und sie singen etwas traditionell aus Kolumbien. Und genau aus der Region, wo meine Familie kommt. Also natürlich musste ich dieses Lied suchen. Und mit bringen. Das Lied heißt Cuando será, wann wird das? Und es ist über, wann wird das, also wann wird es ein Moment sein, wo wir einfach alle als Menschen uns sehen und nicht mehr kämpfen eine gegen die andere. Und das Rhythmus ist ein Bambuco. Bambuco ist genauso aus dieser Region Kolumbiens, also el Tolima Grande, Tolima und Huila. Wenn jemandem so über Kolumbien ein bisschen weiß oder kennt. So, ich werde mich verabschieden mit diesem schönen Lied, Cuando será, von Che Suraka feature Dr. Crápula.
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5: Den Sonntag eröffnet im Heinepark um 12 Uhr ein ganz besonderer Act. Schon das dritte Jahr in Folge treten 40 junge Menschen als Orchester auf, die eins verbündet: die Liebe zu Volksmusik. Aus ganz Deutschland kommen die 12- bis 27-Jährigen zusammen, um Tänze, Auswandererlieder, fast vergessene Volksweisen wieder lebendig werden zu lassen. Die Instrumente reichen dabei von Geige, Harfe und Klarinette bis zu Drehleier oder Kontrabass.
4: In den Bauernhäusern tritt um 14 Uhr John Katoki auf. Er ist ein Kuhhirte aus dem Bantu-Volk aus West-Uganda, der die Gesangstradition seines Volkes bzw. seines Berufsstandes pflegt. Uralte Call-and-Response-Gesänge, Musik auf das Mindeste reduziert, nur Gesang und das Schlagen des Hirtenstabes. Mit dabei hat er einen zweiten Sänger, Samuel Ruggero. Überlagert die Gesangslinien oft in einem kontinuierlichen Gesangsfluss, der mehr als 10 Minuten dauern kann.
5: Als Teil des EU-Festivals tritt Päivi Hirvonen 13.30 Uhr auf dem Neumarkt auf. Sie ist finnische Geigerin und beherrscht darüber hinaus die finnische Leier. Dabei verbindet sie Traditionelles mit cineastischen Klangwelten und modernen Pop-Elementen. Fast wichtiger als die Musik sind ihr die Texte. Eigene Probleme, Sorgen und Nöte, die jeder kennt, oder allgemeine gesellschaftliche Missstände. All das hat Platz in ihren Liedern.
4: 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Sie spannen den Bogen durch gleich 4 Jahrhunderte und verschiedene Traditionen Mitteleuropas. Von Barock bis Folk und Jazz zusammen. Mal entsteht daraus eine Polyphonie auf 3 Dudelsäcken, mal ein leichtfüßiger Groove aus Saxophon, Dudelsack und Harfe.
5: Auf der Konzertbühne im Heinepark spielt die Leipziger Band Hotel Rimini um 15 Uhr. Musikalisch könnten ihre Hintergründe nicht unterschiedlicher sein. Indie-Rock, Jazz, Klassik, Theatermusik. Alles fließt zusammen und lässt einen warmen, eleganten Sound entstehen aus Streichern, Drums und Gitarre. Die Texte sind melancholisch, aber mit feinem Humor. Irgendwie nostalgisch, aber auch zeitlos. Musikalisch irgendwo zwischen Chanson-Pop, Indie und Jazz.
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6: Ja. Ja, und jetzt geht's weiter mit der Gemeinschaftsproduktion der Thüringer Bürgerradios aus der Stadtbibliothek in Rudolstadt. Live mit dem Wartburg-Radio. Mein Name ist Mario Hoffmann.
7: Ja, und mein Name ist Marco Fischer. Und wir starten hier nämlich gleich mal mit Live-Musik. Wir haben uns Gäste eingeladen. Helmet Duty.

0: Live-Musik aus der Stadtbibliothek in Rudolstadt. Helmet Duty aus Leipzig.
1: Ja, nicht aus den Südstaaten, ohne Krokodil hier, hat so ein bisschen einen kleinen Bluegrass-Charme hier alles, haben sie mitgebracht.
0: Also ja. Ich glaube, ein kleiner Charme ist leicht untertrieben, wasch echter Bluegrass. Vielleicht wollt ihr euch als Band kurz mal vorstellen.
2: Was soll ich jetzt vorstellen? Sollen wir uns vorstellen oder was sollen wir erzählen?
0: Na, wenn ich es wüsste, würde ich es mir selber erzählen.
2: Also wir sind Helmet Duty aus Leipzig, gegründet im Jahr 2015, immer ein Trio gewesen in der Besetzung Kontrabass, Gitarre, Mandoline und ich habe auch manchmal das Banjo dabei, aber der Raum ist so klein. Ich bringe es heute Abend zum Auftritt mit.
3: Ganz genau.
1: Ganz genau.
3: Das macht er.
1: Das macht er. Ihr spielt Bluegrass seit wann?
3: Naja, also eigentlich sind wir unabhängig voneinander so ein bisschen auf diesem Trip gelandet, weil also ich hatte damals noch in Berlin gewohnt, bin dann nach Leipzig gezogen und habe dann halt irgendwie Anschluss gesucht. Und da habe ich ziemlich schnell den Kevin, der hier neben mir sitzt, kennengelernt und da war irgendwie klar, wir machen was. Und dann brauchte man halt noch was für unterum, klanglich. Und da hatten wir auch ziemlich großes Glück, auch relativ schnell einen Bassisten zu finden. Der ist heute leider nicht mehr mit uns. Aber genau, und da haben wir uns dann einfach als Trio zusammengetan und uns mehr oder weniger diesen ganzen Quatsch, sag ich mal, draufgeschafft und unseren Weg damit gefunden.
0: Ist ja eine gute Frage. Bluegrass, wenn ich mich recht informiert habe, so 30er, 40er Jahre Kentucky. Wie kommt der Bluegrass von Kentucky nach Leipzig, über Berlin, nach Rudolstadt?
3: Na, also für mich kann ich das ganz einfach sagen. Ich bin zum Bluegrass gekommen über die Country-Musik. Ich habe vorher ziemlich viel so Hank Williams und so Zeug gehört. Und ich war aber immer schon ein relativ großer Fan vom Instrument der Mandoline. Und da ist dann ziemlich schnell klar geworden, okay, also die Leute, die dieses Instrument richtig cool spielen, wie ich meine, die spielen halt diese komische Musik, die Bluegrass heißt. Und dann habe ich mir halt Platten besorgt, habe mir die Sachen angehört und habe

0: Damals war das dann, also eine Amiga-Schallplatte, klar, DDR-Zeiten, da gab es sowieso eigentlich dieses Material nicht. Das war auch die Zeit, wo du durch die Plattenläden getingelt bist, oder war das dann doch schon nach der Wende?
1: Wir hatten ziemlich viel Musik davon beim Abiball verwendet. Das war damals so, da war irgendwie das Thema Western und dann haben sie manche als Kaktus verkleidet und so, der übliche Quatsch. Und genau, dann war das großes Thema.
0: Aber das war die Initialzündung für dich. Instrumente, habt ihr ja schon gesagt, du spielst Mandoline. Autodidakt oder?
2: Ja, also Mandoline spiele ich tatsächlich als Autodidakt. Und das ist auch eigentlich eine ganz witzige Geschichte, weil ich habe als kleines Kind klassische Geige gelernt. So, und die ist ja genauso gestimmt wie eine Mandoline. Und dann habe ich als Jugendlicher in einer Death Metal Band gespielt. Was heißt, die rechte Hand Tremolier Technik hatte ich dann auch drauf.
0: Aber, nicht Mandoline.
2: Nicht auf der Mandoline, nee, das ist schon auf einer E-Gitarre.
0: Wäre aber witzig.
2: Und dann hat mir halt ein Kollege einfach mal seine recht günstige Mandoline einfach geschenkt. Und dann gingen auf einmal alle Lichter an, weil sozusagen, ja, diese ganzen Fingersätze von der Geige kannte ich dann noch. Und dann war das letztlich, musste ich das eigentlich nicht mehr lernen.
0: Aber das ist natürlich auch ein Sprung von der klassischen Musik, Geige über Death Metal Band zum Bluegrass. Das ist schon toll.
3: Ich dachte, das wäre ist nicht die übliche Karriere.
0: Nein, ich habe keine Geige gespielt als Jugendlicher, auch keine Blockflöte, aber Death Metal. Allerdings spiele ich jetzt noch keine Mandoline.
3: Und auch kein Death Metal mehr.
0: Vielleicht wird es noch. Aber ich würde vorschlagen, ihr habt ja noch ein paar Lieder mitgebracht, hoffe ich.
2: In der Tat.
0: Dass wir jetzt, oder dass ihr, wir nicht, wir freuen uns, wir hören ganz gespannt zu, was ihr uns noch an Musik mitgebracht habt.
2: Gerne.
0: Und ihr könnt euch gerne schon mal aufstellen. Und ich werde mal noch einen raushauen hier. Die Jungs sind ja Wiederholungstäter.
3: Das stimmt.
0: Bei uns. Denn Helmet Duty waren, wir haben vorhin noch mal ein bisschen philosophiert. 2018 müsste es gewesen sein, bei dir schon mal in der Sendung.
3: Ja, das stimmt.
0: Und haben im Schillergarten damals schon mal die eine oder andere Frage vielleicht beantwortet. Genau, jetzt stehen Sie, sind bereit. Was haben wir überhaupt als ersten Song gehört nochmal und was hören wir jetzt?
1: Das erste Lied war My Home is Across the Blue Ridge Mountains. Ich denke, der ist traditionell. Ich weiß es nicht. Ich guck mal rüber. Simon ist hier unser Archivar. Wir wissen es nicht. Als nächstes kommt ein Lied von der Band Hot Rice und das heißt Nellie Kane.

0: Woo! Wo bleibt der Applaus? Helmet Duty. Helmet Duty mit leicht Berliner Einflüssen. Ich bin dran.
1: Jetzt Icke,
0: genau. Ja, also wir reden jetzt mal schön weiter mit euch.
2: Ich bin auch also wirklich schwer begeistert. In meiner regulären Sendung spiele ich immer so ein bisschen andere Musik, ein bisschen eher Rock und Metal und Punkrock und so ein Zeug. Aber ich habe auch so eine wirklich versteckte, na so versteckt ist sie gar nicht mehr, aber so eine Country-Seele. Und,
0: seit 2018.
2: Nee.
3: Ich glaube auch.
2: Zum wievielten Mal seid ihr in Rudolstadt beim Folk-Festival?
3: Also mit Helmet Duty sind wir jetzt genau das zweite Mal hier. Also ich meine, das war wirklich 2018 gewesen, das erste Mal. Und jetzt 8 Jahre später. Genau. Und also vorher war ich halt tatsächlich oft als Gast hier. Also ich kannte das vorher einfach als Zuschauender und fand die Atmosphäre total toll. Und als es dann hieß, so hey, wir können hier spielen, dachte ich, das ist ja großartig. Ja, wunderbar.
0: Danke sehr. War das eine Anfrage von euch oder seid ihr angefragt worden?
3: Also wenn ich mich recht entsinne, hat unser Kevin hier angeschrieben und sich beworben. Und dann sind wir sozusagen für die Straßenmusik-Geschichte gebucht worden. Und das war richtig toll.
0: Das passt ja auch. Also die Musik, wie ihr spielt, das passt ja voll auf die Straße. Ihr habt schon einmal gespielt jetzt an diesem Wochenende. Wo wart ihr?
3: Wir waren im Handwerkerhof gestern, ich glaube gegen 13 Uhr. 15 Uhr? 13 Uhr. Wir waren mit die Ersten, genau. Und um vielleicht die nächste Frage gleich mit zu beantworten, heute Abend spielen wir um 20 Uhr am Saalestrand. Saalestrand war es, genau. Jo.
4: Ja, genau. Und wir hatten überlegt, weil der Wetterbericht hat kurz Regen angesagt. Und dann dachten wir, wir haben eine Setlist zusammengeschmissen. Vielen Country-Balladen im Regen, das passt ganz gut. Jetzt soll es doch nicht regnen. Muss noch ein bisschen schneller die Country-Balladen spielen. Gucken wir mal, wie es wird. Aber es wird schön. Wird schön, wir
3: freuen uns. Ich freue mich sehr.
0: Genau. Ihr habt ja eben gerade ein Cover gespielt. Spielt ihr ausschließlich Cover? Habt ihr eigene Songs? Wie stellt sich euer Repertoire zusammen?
4: Also wir schreiben tatsächlich auch eigene Lieder, aber jetzt sind wir nicht vorbereitet, weil der George jetzt kurzfristig eingesprungen ist und das wäre jetzt ein bisschen gemein, jetzt den Bassisten das anzutun, jetzt selbstgeschriebene Lieder, die er in seinem Leben noch nie gehört hat, jetzt hier im Radio wiederzugeben. Das wäre ein bisschen blöd. Aber ja, tatsächlich haben wir auch selbstgeschriebene Lieder, tatsächlich, ja.
0: Ja, die kann man sich dann auf CD,
4: genau,
0: YouTube,
4: man kann die CD kaufen, das ist immer ganz cool, weil wir haben viele und die müssen weg. Aber tatsächlich haben wir jetzt auch so einen Bandcamp-Account und das ist irgendwie eine coole Sache. Wir haben bei unseren Konzerten haben wir so einen QR-Code habe ich ausgedruckt und dann kann man das mit dem Handy sich angucken und zuschlagen. Das Gesamtpaket, auch die schlechten Platten, die muss man sonst physisch nicht mehr verkaufen.
0: Ja, so.
4: Die haben wir noch, 4 sind insgesamt.
0: Also 4 Stück an der Anzahl oder also vier Veröffentlichungen?
4: Wir haben 4 Alben aufgenommen.
2: 4 sind noch übrig.
4: Das sind jetzt auch 11 Jahre Zeit. Also 4 Alben haben wir aufgenommen und 2 davon haben wir keine Nachpressung gemacht. Aber ich verrate nicht welche.
0: Naja, nach dieser Sendung werdet ihr reisenden Absatz haben. Wir hatten unten eine schöne CD mal liegen zum Angucken mit einem sehr, sehr schönen Bild, wo man dann sagen kann, du kannst sitzen bleiben, wo man sagen kann, passt ja eigentlich heute Abend für den Saalestrand. Vielleicht könnt ihr zum Artwork etwas erzählen.
3: Das war eine sehr spezielle Geschichte. Ich weiß auch nicht, wer auf diese grandiose Idee kam und wie sich das dann weitergetragen hat. Aber die Platte heißt Nude in the Dark, also nackt im Dunkeln. Und das widerspiegelt sozusagen die... alle Produktionsschritte wurden halt nackig im Dunkeln auch ausgeführt, also vom Songwriting übers Einstudieren, übers Aufnehmen, übers Mischen, übers Mastern, übers Pressen. Da gibt's auch ein entsprechendes Zertifikat, was sozusagen das belegt. Es gibt auch eine ausführliche Dokumentation über die einzelnen Schritte. Und wir sind auf dieses Produkt sehr stolz.
0: Kleine Zwischenfrage. Ja. Gibt da auch sicherlich Fotomaterial, alles in schwarz, im Dunkeln?
3: Naja, also...
4: Wir hatten Blitz.
3: Ja, also das war möglich. Ja.
0: Okay, ich habe dich unterbrochen, Entschuldigung.
3: Nö, aber eigentlich war ich da auch schon fertig. Ja. Aber genau, es gibt das Zertifikat, es gibt die Dokumentation darüber und ja, wir sind auf dieses Album sehr stolz. Das haben wir auch vor längerer Zeit schon aufgenommen beim guten Ray im Schwarzwald in Calw. Das die Black Shack Recordings, das ist ein ganz herausragendes Studio, was sehr, sehr viele alte Konsolen und Mikrofone benutzt und auch Bandmaschinen und sowas. Und das passt ja dann auch ein bisschen zu diesem Retro-Flair von dieser Musik.
2: Ist ja allgemein so ein Trend, Vintage-Equipment in den Studios. Ich versuche jetzt gerade irgendwie wieder von diesem Cover, von diesem Artwork wegzukommen.
0: Ich muss das leider
2: worauf Smaro natürlich angelegt hat. Aber Thema nackt, eure Musik, die ist ja auch sozusagen unplugged, also nackt. Bluegrass wird ja in der Regel ohne elektrische Unterstützung gespielt, also instrumental, also die Instrumente, während die Country-Music sich ja irgendwann in diese elektrische Variante entwickelt hat. Und das kommt euch natürlich auf so einem Festival natürlich zugute. Kann man auch mal eine Mucke machen auf dem Campingplatz oder in der Straße eben.
3: Ja, absolut. Und irgendwie das hatten wir eben auch schon besprochen, eben diese Geschichte, dass wir so auch so, wir sind da durch verschiedene Phasen gegangen, ne? Also wir haben es erst sehr primitiv probiert, dann haben wir es mit dem zweiten Album komplett übertrieben, Techniker eingeladen und so und keine Ahnung, 50 Mikrofone aufgestellt und die sind irgendwie dann wieder so ein bisschen zurückgegangen und haben auch so die Praktikabilität entdeckt. Du brauchst halt ein Mikrofon, so, das rupste dann ein bisschen auf und alle sind glücklich. Also einfach so diese pragmatische Komponente dabei auch und eben einfach zu sagen, nee, wir brauchen nicht viel und wir wollen auch nicht viel.
0: Mehr gibt es ja hier auch nicht, nur ein Mikrofon. Ja, so, das kennt man ja früher auch aus den ganz alten Aufnahmen, als in den USA die alten Bluesmusiker, damals waren sie wahrscheinlich nicht alt, aber die Bluesmusiker vor einem Mikrofon gesungen, gespielt haben und es gleich in die Platte geritzt wurde. Ihr seid jetzt sozusagen Analog-Freaks. Wie sieht's aus mit Veröffentlichung auf Schallplatte? Ist das was für euch oder sagt ihr ach, dann doch eher den leichten Weg Bandcamp?
3: Also ich würde sicherlich sehr, sehr gerne irgendwann mal, bevor ich sterbe, irgendeine Veröffentlichung von mir gerne auf Vinyl haben. Aber das ist jetzt nicht die Top-Priorität, sage ich mal.
4: Ich glaube, das Problem ist für mich, ich bin ein schrecklich pragmatischer Mensch. Das kann man mir auch zum Vorwurf machen. Aber das Problem ist, jetzt sind wir dabei, dass wir gerade merken, wir können ziemlich viele Orte bespielen mit einem Mikroständer, einem Mikrofon und einem kleinen Verstärker, der, glaube ich, 4 Kilo wiegt. Also das funktioniert ziemlich gut. Und wenn ich dann sage, ich nehme jetzt aber 30 Schallplatten mit, die sind groß, die sind schwer, das ist blöd. Da ist so ein Zettel mit so einem Bandcamp-QR-Code ist irgendwie besser.
2: Leichter.
4: Ja, praktisch. Ist eigentlich auch hinfällig, weil wir einen Kontrabass dabei haben. Und dann ist das wieder alles anders. Aber mich überzeugt es nicht komplett. Irgendwie fände ich es geil, so eine Platte zu machen, wo quasi auf jeder Seite nur ein Lied ist. Fände ich persönlich ziemlich cool. Ich habe mir mal die Preise angeguckt. Jetzt finde ich es nicht mehr so cool, aber irgendwie wäre es schon schön, das irgendwann mal zu machen.
2: Da gab es sicherlich zwischendurch jetzt mal auf der Strecke gab es bessere Zeiten, um Vinyl zu machen. Jetzt, wo das wieder das Hype-Ding ist überhaupt, ja, sind die Kapazitäten in den Platten, in den Presswerten knapp, weil die natürlich von den Majors regelmäßig abgegriffen werden, etc. Es gab sicherlich einfachere Zeiten, um Vinyl zu machen. Da war es natürlich auch nicht so begehrt.
4: Ja, vielleicht machen wir dann doch Kassette oder sowas, dass wir den Schritt weitergehen.
0: Kommt tatsächlich auch wieder.
2: Aber das ist eine sehr kleine Nische.
0: Ja, sehr kleine Nische. Ich musste jetzt erst wieder Kassetten überspielen. Also, naja. okay, also Bleistift und Drehen und ja, genau. Mario macht gerade das richtige Zeichen, das Auf- und Abbewegen eines Plektrums, was sozusagen für euch das nächste Zeichen oder das Zeichen wäre, vielleicht noch einen Song zu spielen. Wenn ihr noch einen habt in eurem Repertoire.
4: G-Dur.
0: G-Dur. Denn bevor ich jetzt hier die Fantasie mit mir durchgeht und ich rätsle, wie man die Platten zum Beispiel im Kontrabass unterbringt, um sie zu transportieren.
2: Türchen reinsägen,
0: genau. Lassen wir das mal lieber. Vielleicht du stimmst nochmal und der Simon sagt mir mal, was ihr jetzt spielt.
3: Wir spielen einen alten Klassiker, der heißt Trying to Get My Baby Out of Jail.

0: Helmet Duty live hier bei den Thüringer Bürgerradios, live zum Rudolstadt-Festival. Wir senden aus der Stadtbibliothek und das schon seit ein paar Jahren eigentlich. Es geht hier wie das Brezelbacken, hier kommen ein Musiker nach dem anderen rein. Ihr bleibt jetzt natürlich noch ein bisschen bei uns. Wir reden jetzt alle zusammen irgendwie weiter.
1: Wir reden jetzt alle durcheinander.
0: Und zwar der Stefan war vorhin schon mal da.
2: Das stimmt.
0: Okay, er war vorhin schon mal da. Wir haben uns einfach ein bisschen unterhalten und habe gesagt, ach, komm doch einfach vorbei. Komm einfach wieder mit hierher. Du hast gespielt eben gerade zwischen 13, 14 Uhr auf dem Schulplatz.
2: Auf dem Schulplatz.
0: Wie war es für dich?
2: Tough. Aber ich meine, das ist halt Straßenmusik. Da muss man sich die Leute erobern. Und man, blöderweise hat man ja immer nur eine Seite. Also man kann immer nur so 180 Grad irgendwie erreichen. Und wenn die Gesprächslautstärke höher ist, dann vielleicht noch 45 Grad oder so. Aber war lustig, hat Spaß gemacht,
0: sehr schön.
1: Ja. Da hat natürlich Helmet Duty mit Kontrabass und insgesamt drei Instrumenten ein bisschen Vorteil. Wenn die dann merken, es wird nicht zugehört, dann machen die einfach ein bisschen lauter.
0: Früher in Dekadenz, ich weiß nicht, ob euch das was sagt, Dekadenz, Olaf Schubert und so, die haben früher gespielt, haben immer, wenn das Publikum nicht mehr zugehört hat, Jazz gespielt, Free Jazz. Und mittendrin, wenn dann genau das passiert ist, es wurde zu laut, fingen die dann an, völlig wild zu spielen, war aber eine lustige Aktion. Nur mal so nebenbei, vielleicht kann man das ja machen. Aber hier so eine Sendung hier ist natürlich, man trifft sich, gell? Jetzt lernst du hier drei neue Musiker kennen.
2: Ich bin total begeistert, das war total schön. Also draußen habe ich euch zugehört und jetzt gerade das letzte Lied hier drin, Hammer. Echt super. Tausend Dank.
3: Vielen Dank. Aber du bist auch cool, weil wir haben dich gesehen. Wir haben dich davor gesehen und das war sehr faszinierend, ohne Verstärkung und alles.
2: Dankeschön.
4: Ich liebe dein Shirt.
2: Das hat mir mein Sohn geschenkt. Ich habe ein Fanta-T-Shirt an.
1: Vintage.
0: Vintage. In Sachen Vintage, du hast jetzt hier gespielt auf dem Schulplatz, ich will mal Schulstraße sagen, am Schulplatz. Ja. Spielst du nochmal irgendwo jetzt am Wochenende?
2: Heute Abend spiele ich nochmal in der Freiligradstraße.
0: Ja, hier unten um die Ecke
2: ist das. Ja, genau. Ja, ich denke, das wird auch laut. Müssen wir mal gucken. Genau, weil ich habe keine Verstärkung dabei. Da muss ich immer viel schreien. Ich hoffe, das schaffe ich nachher auch nochmal.
0: Wie viel Uhr?
2: 19 Uhr.
0: 19 Uhr. Genau. Wann spielt ihr?
3: 20 Uhr.
0: Passt doch. Vielleicht spielt ihr hier und spielt im Laufen dann zum Saalstrand. So.
1: Ja, der erfahrene Konzertgänger geht sowieso vor der letzten Zugabe wegen Auto und so. Ach so,
0: Du hast deine Gitarre auch mitgebracht. Ja. Möchtest du gerne auch noch?
2: Ich dachte, ich wusste nicht, was mich... Gerne. Wir haben das so spontan ausgemacht.
1: Also unbedingt, wir sind große Fans von Live-Musik.
2: Ja, dann kann ich gerne ein Lied spielen, wenn ihr wollt. Ich stelle mich dann dahin.
0: Wie du möchtest. Du kannst auch gerne sitzen bleiben, wenn du lieber sitzen möchtest. Ich halte dir auch das Mikrofon.
2: Nee, ich stelle mich
0: da. Du stellst lieber dann. Machen wir das nochmal vielleicht ein bisschen tiefer, das Mikrofon. Soll ich das mal übernehmen und du redest weiter?
1: Ja, ich beschreibe, wie du das Mikrofon einstellst oder wie stellst du dir das jetzt vor?
5: Du könntest mal fragen.
1: Aber ihr seht natürlich nichts, weil wir im Radio sind, aber ihr merkt schon, wir sind da sehr spontan.
2: Also dieses Lied handelt davon, dass ich der Sohn Satans bin. Das ist nämlich so, dass mein Stiefvater meinen Vater immer Satan genannt hat. Und wenn man so 7, 8 Jahre alt ist, denkt man, das ist eigentlich nichts Ungewöhnliches. Wenn man dann später darauf zurückblickt, denkt man, irgendwie doch schräg. Und darüber habe ich ein Lied geschrieben, das geht so.

0: Sehr schön. Vielen, vielen Dank. So als Musiker, also auch als Bluesmusiker oder so, sagt man ja immer, hier, wir spielen G-Dur, wir spielen jetzt E-Dur. Wäre das für euch jetzt einfach gewesen, mitzuspielen?
1: Überhaupt kein Problem.
2: Ja, ich hätte mich auch sehr gefreut.
0: Also wir können das Ganze ja jetzt nochmal machen. Jetzt kommen nämlich die nächsten Musiker rein. Und das ist hier quasi Treffen der alten Schulfreunde, könnte man fast sagen. Gerade zur Tür hereingekommen, der David Saam. Ich stelle erstmal dein Akkordeon ab.
3: Ja, genau. Hallo,
0: ruft er. Bleib ruhig sitzen. Bleib sitzen. Wir.
3: Christoph holt noch Kaffee gerade.
0: Aha, wir holen noch einen Kaffee. Der Christoph Lamberts, das ist der zweite im Bunde, der dann jetzt noch mit dazukommt. Wie gehört, holt sich gerade noch ein Heißgetränk. Heute geht das ja alles, weil letzte Woche wäre es, glaube ich, schlimmer gewesen. Die beiden, kann ich schon mal sagen, werden gleich, wenn sie hier fertig sind, dann in der Stadtbibliothek etwas machen. Und genau, und was das, reden wir dann, wenn beide dann da sind. Jetzt nochmal zurück zu euch. Mandoline ist ja, sagen wir mal so, für eure Musikrichtung ein gängiges Instrument. Ist das, jetzt muss ich mal ein bisschen technisch instrumental werden. Ist das eine Spezialanfertigung? Wo kriegst du das her? Oder ist das hier, Thomann, 50 Euro?
1: Ja, also das ist auch eine sehr schöne Geschichte. Als es dann für mich darum ging, mir eine Mandoline zu besorgen, mit der ich auch wirklich arbeiten kann, habe ich mich viel, viel umgehört und viel im Internet recherchiert. Und in Berlin habe ich einen guten Freund, der ist sozusagen hobbymäßig Mandolinenhändler. Der hat mir mal so ein paar gute Empfehlungen auch gegeben und ich habe mir dann so ein bisschen was ausgeguckt. Das war dann aber irgendwie, weiß ich nicht, 2500 Euro für China-Ware. Und dann habe ich irgendwie eine Woche später den Mandolinenbauer kennengelernt, von dem ich mein jetziges Instrument habe. Das ist der Christian Heuer aus Nürnberg unter dem Label Fullton, also F-U-L-T-O-N. Den habe ich kennengelernt und ich habe seine Instrumente ausprobiert und habe mich sofort verliebt in dieses Instrument. Und das ist halt ein bisschen teurer gewesen, aber alles Handarbeit, viel heimische Hölzer verarbeitet. Ich bin nach wie vor extrem zufrieden mit dem Gerät, aber das, was ich jetzt hier habe, ist tatsächlich eher außergewöhnlich. Aber ansonsten, so, man kriegt schon viele gute Instrumente auch. Aber also das, was ich jetzt hier habe, diese Fulton-Mandoline, ich glaube, da gibt es auf der Welt 4 oder 5 Stück davon. Aber ist halt alles Handarbeit, ich kenne die Menschen, ich habe jetzt sozusagen lebenslange Garantie. Also ja, Garantie, aber er kümmert sich halt immer um, fragt auch mal wieder so, ja, soll ich mir mal die Bünde angucken, alles in Ordnung und so. Und das ist für mich halt eigentlich so, wie es sein muss. Ja? Also eigentlich auch ein bisschen, wie früher. Du gehst zu einem Instrumentenbauer und der macht dir das und so und das ist dann einfach das, was du haben willst und was du brauchst.
4: Und es bleibt auch immer ein bisschen sein Baby mit.
1: Ja, genau. Und weil das fand ich interessant. Ich habe mich durch seine ganze Auswahl gespielt und er hat mir dann im Nachgang erzählt, dass ich tatsächlich mich für sein persönliches Lieblingsinstrument entschieden habe, was mir wiederum auch ein bisschen sozusagen das Feedback gibt. Okay, also da lag ich offenbar wirklich auch richtig.
0: So. Aber hat es sozusagen auch mit Wehmut weggegeben oder musstest du ihn überreden?
1: Nee, überhaupt nicht. Also der hat es einfach nur dann nochmal so gesagt, so ja, das ist auch eigentlich mein Lieblingsinstrument, das Beste, was ich gebaut habe. Da denke ich, ja, wow, danke dafür.
0: Ja, wir haben hier jetzt, das nächste Instrument wird schon gerade umgeschlungen. Ich würde auch sagen, wenn das für euch okay ist, wollt ihr gleich mal ein Lied spielen? Jetzt sitzen sie nämlich da, aber das ist ein bisschen überfallartig.
4: Live ist live.
0: Live ist live. Christoph Lamberts, David Saam. Beide schon mehrfache Wiederholungstäter hier beim Rudolstadt-Festival. Wir kennen uns, glaube ich, seit 2012, wenn ich mich recht erinnere. Ich habe dann mal noch was rausgesucht. Später.
1: Ich bin gespannt,
0: was
1: du da rausgegraben hast, 2012.
2: War das vielleicht das Jahr, als der Kinofilm Sound of Heimat gedreht wurde, als die hier uns besucht haben?
0: Gedreht, ja. Wir hatten damals auch ein Interview und hatten uns hier unten ganz nett am Kaffee unterhalten. Früh, Sonntag früh, alle noch müde. Und ach übrigens, da gibt's einen Film dann nächstes Jahr. Da war der Jan Tengeler noch mit dabei. Genau, der mal Bass gespielt hat bei euch, der ja zumindest war das letztes Jahr ausgewandert ist nach
2: Griechenland.
0: Griechenland, genau.
2: Ja.
0: Ja. Andere Geschichte, ich freue mich auf jeden Fall, dass ihr da seid, dass ihr hier ein bisschen ein paar Fragen für uns beantwortet und uns eine kleine Kostprobe von dem gebt, was ihr dann nachher hier unten in der Bibliothek machen wollt. Möchtet ihr gerne im Sitzen spielen und singen oder möchtet ihr lieber stehen?
2: Wir können auch stehen. Dann ja. Vielleicht kannst du das Blatt halten. Wir spielen nämlich für euch was, was wir exklusiv fürs Festival uns drauf geschafft haben. Vielleicht können wir dann auch Plätze tauschen. Ah, nee, auch nicht gut.
0: Schade, dass Radio ohne Bild ist. Ne? Aber alles.
4: Es ist nicht immer schade.
0: Es ist nicht immer schade. So, die nächste Live-Musik steht bereit. Lamberts und Sam.
2: Gut. Ja, okay, geht los.

0: Vielen Dank.
1: Gerne, gerne, dein Stuhl ist weg.
2: Also man kann uns in dieser Stunde auf jeden Fall nicht mangelnde Vielfalt vorwerfen.
3: Nein, es war jetzt ja gerade ein ganz multinationales Stück, das wir vorgetragen haben quasi. Wir singen dieses Jahr Lieder aus Österreich, passend zum Land des Jahres. Also die Festivalleitung kam und hat gesagt, also passt auf Leute, dieses Jahr ist euer Thema Österreich, da braucht ihr euch gar nichts selber suchen, wir sagen euch, was ihr singt. Und dann haben wir versucht, hier der Oberbayer Christoph Lamperts und der Oberfranke David Zahm quasi österreichische Lieder herauszusuchen, die unseres Erachtens da reingehören. Und dazu gehört natürlich auch ein Wiener Lied. Und das war, der Christoph hat das aus Österreich besorgt. Der Durnbacher Pfarrer steckt aus. Der schenkt quasi jetzt Wein aus plötzlich. Und plötzlich rennen alle in den Gottesdienst, weil es einen guten Grund gibt, in den Gottesdienst zu rennen.
1: Ja, jetzt hast du schon im Prinzip so ein bisschen gesagt, was euer Repertoire in diesem Jahr ist. Vielleicht könnt ihr ja mal erzählen, was ihr eigentlich macht hier. Also ihr tretet ja nicht auf wie hier die anderen.
4: Genau, nein, wir machen die Workshops zum Mitsingen. Bei uns darf und muss man mitsingen. Und ja, wir suchen uns immer ein Thema, das zum Festivalthema passt. Wie gesagt, in diesem Jahr Österreich. Das wirkt sich auch auf unsere Liedauswahl aus, weil nicht alles, was man aus Österreich kennt und im Ohr hat, ist auch gut für eine größere Gruppe zum Singen. Hm. Genau. Wir hatten uns überlegt, zum Beispiel von Hans Moser, ich muss in meinem früheren Leben Reblaus gewesen sein. Aber das lässt sich nicht mit der großen Gruppe singen. Das ist ein Solo-Vortrag.
2: Aber Hans Moser, ich schwör's euch, ist mir in dem Moment, als ihr angefangen habt zu singen, ist der mir durch den Kopf gegangen.
4: Genau, weil das dieser Wiener Stil ist einfach. Ja. Genau, das trifft's wunderbar. Und der Dornbacher Pfarrer ist ein unglaublicher Ohrwurm und er lässt sich mit der großen Gruppe gut singen. Genau, zwei Fliegen mit einer Klappe.
1: Ihr singt ja auch in österreichischer Dialekt oder macht das ja auch, oder? Versucht das.
3: Das, was wir für österreichisch halten, wir haben gestern den Workshop schon mal gemacht und da hatten wir das Glück, dass von den Teilnehmenden niemand aus Österreich war, allerdings die Bühnenbetreuung, die Frau, die kam aus Kärnten und die hat uns danach aber die Absolution erteilt und hat gesagt, das war in Ordnung, wenn wir das gemacht haben, die hat sich gefreut.
4: Genau, wobei ich komme ja aus Oberbayern und die Dialekte sind sehr eng verwandt, also ich traue mir jetzt durchaus halbwegs authentisch österreichisch zu singen, auch wenn ein Wiener das dann vielleicht anders sehen würde, aber ich bin schon jetzt näher dran als zum Beispiel ein Franke.
1: Ist ja quasi nur über dem Berg, gell?
4: Ja, so. Ich bin von der anderen Seite.
1: Ja. Ja, genau. In den vergangenen Jahren gab es da mal ein Thema, wo ihr hier wart, wo ihr ein bisschen, was nicht mit euch gehadert habt, aber wo es schwierig war, eine Liedauswahl zu finden, weil ihr musstet ja, sucht euch ja jedes Mal immer was Neues raus. Es ist ja nicht so, dass ihr kommt und sagt, ach, das ist das Lied vom letzten Jahr, das kenne ich schon. Also, wenn man als Publikum vielleicht mitkommt oder als Mitsinger. Wie ist das für euch?
3: Wenn du mich so anschaust, antworte ich mal. Ja, eigentlich ist es ganz interessant, weil wenn man sich mit den Themen erstmal auseinandersetzt, dann entdeckt man Dinge, ganz, ganz viele lustige. Also einmal finden wir ja, gibt es Lieder, die kennen wir schon. Die haben wir dann relativ easy zu irgendeinem Thema. Ja? Und dann war es aber so, zum Beispiel Tango war mal der Tanz des Jahres. Und dann haben wir gesagt, okay, dann machen wir ein Tango-Singen. Und zwar jetzt natürlich keine, nicht auf Spanisch, lauter argentinische Tangos oder vielleicht einen finnischen Tango noch dazu, sondern in den 1920er Jahren war Tango sehr, sehr populär als Schlager auch. Und da gibt's ganz tolle Texte, die haben sich damals einfach noch sehr viel Mühe gegeben beim Texten, muss man sagen. Und da gab's sehr viel amüsante Texte, ja. Hier von Green Apple Sea noch ein Beitrag.
5: Nee, eine Frage. Habt ihr da zufällig auch diesen grandiosen Song gesungen unter den Pinien von Argentinien?
3: Ganz genau, den haben wir gesungen, den kennst du auch, ne? Unter den Pinien von Argentinien habe ich dich so in dich verliebt. Und bei den Bananen begann ich schon zu ahnen, dass es keine größere Liebe gibt. Unter den Zypressen habe ich mich vergessen und ich habe zärtlich dich umfasst. Und bei den Kakteen ist es dann geschehen, dass du meinen Kuss erwidert hast.
1: Ich wusste es, dass das eine sehr, sehr schöne Sendung wird hier.
2: Ich bin in der Tat auch vollkommen begeistert.
1: Ich liebe das.
3: Das war aber zum Beispiel ein Fundstück für uns damals, über das wir auch gestolpert sind natürlich.
2: Aber man sieht, genreübergreifend
1: genau.
2: die Klassiker.
1: Bluegrass dann offensichtlich. Volksmusik meets Gitarrenakustik. Du hast das vorhin so schön umschrieben. Deine Musik oder eure Musik wird gerne genutzt, damit Eltern ihre Kinder zum Einschlafen bringen.
0: Ja, das ist quasi ein eigenes Genre.
1: Ja. ich würde gerne, habe es ja eben schon gesagt, aus dem Jahre 2012, das war, wie gesagt, sind wir uns begegnet. Ich hatte damals ein bisschen Technik gemacht für euch und hatte da mitgeschnitten und habe das mal rausgesucht. Und zwar das Bienenhaus.
5: Ja, ich erinnere mich, das war sexy Volkslieder singen, was wir damals gemacht haben. Da sind schon durchaus ein paar Nummern dabei, die wir vielleicht heute nicht mehr singen würden, die schon ein bisschen zotig waren im Nachhinein betrachtet.
2: Aber so eins hast du jetzt nicht rausgesucht, oder?
1: Nicht das Bienenhaus. Ich würde sagen, wir hören uns trotzdem mal ein.
2: Fällt das darunter?
5: Naja, das überlassen wir jetzt euren Hörerinnen und Hörern.
1: Wir haben noch 5 Minuten, würden das auf jeden Fall mal. Es geht nur 1:20, bitteschön.

0: Klassiker, tatsächlich ein alter Gassenhauer. Mein Herz, das ist ein Bienenhaus. Und die Bienen, die Mädchen sind darin, die Bienen, genau.
1: Sie fliegen ein, sie fliegen aus, gerade wie in einem Bienenhaus.
0: Sie fliegen ein, sie fliegen aus, gerade wie in einem Bienenhaus. Und da gibt es einige Strophen dazu und ja.
2: Echt, da bin ich direkt froh, dass du nur 1,43 mitgeschnitten hast.
3: Ja. Du hast die Chance, nachher mitzumachen.
2: Ja, nee,
0: das. Wir singen heute, ja. Ja, sei dabei, Mario.
2: Wird leider nichts. Ich könnte ja, aber ich will nicht.
0: Du könntest mit uns jodeln, ja?
3: Jodeln könnt ihr auch. Wär das was für euch jetzt mitzumachen? Ihr habt ja die Chance, ihr spielt ja erst heute Abend. Also ich rede gerade mit Helmet Duty, speziell mit dem Simon, der sich hier manchmal zwischendurch sehr köstlich amüsiert. Und auch eben übrigens bei diesem wunderschönen Pinien-Song mitgesungen hat.
4: Ja, also ich muss ja sagen, das ist auch noch ein Teil meiner persönlichen Geschichte, dass ich bin in West-Berlin geboren worden und aufgewachsen und da wurde uns sozusagen der Heimatdialekt ausgetrieben. Ja, also wenn ich da gesagt habe, irgendwie ja, das 7 plus 18, 15, hat der Lehrer gesagt, okay, zähl mal bis 10. 1, 2, 3, 4, 5, ja siehst du, sagst du 5, nee, es heißt 15. Aber dann so mit 6, 7 Jahren den Meister Eder nachzubrabbeln, so von wegen, ja, Pfeilgrot, das ist ja gerade das. Das war dann wiederum kein Problem. So, ja, und da habe ich schon relativ früh eine hohe Affinität zu ja, diesen Dialekten entwickelt, die ja halt südlicher liegen. So, also auch sowohl bajuwarisch, fränkisch, österreichisch, das sind alles Sachen, die mir das Herz sehr erwärmen. So, ich versuche es halt immer ein bisschen zu faken und so und eigentlich macht man es ja heutzutage auch nicht mehr so wirklich, da können sich ja Leute auch wirklich verletzt fühlen, aber mir macht es einfach ungeheuer Spaß und ich höre es einfach ungeheuer gerne. So, und deswegen, ja, also es ist tatsächlich so, dass ich öfter auch mal so eine gewisse Sendung im Bayerischen Rundfunk gucke. Ich glaube, die heißt Zamkspuit oder so. Und da sitzen dann halt Leute im Wirtshaus, trinken Bier und ja, spielen halt richtig zünftige Wirtshausmusi. Und das sind halt so Sachen auch mit so Texten, die vielleicht auch nicht mehr so zeitgemäß erscheinen. Ist aber trotzdem ein sehr, sehr großer Witz dabei. Und das ist das, was ich sehr, sehr zu schätzen weiß auch. Also, und wenn ich jetzt nicht noch andere Verpflichtung hätte, weil gestern war ich beim Jodel-Workshop. Ich hab's gemacht. So, den heutigen schaffe ich leider nicht. Aber
2: mit Jodel-Diplom?
4: Nee, das wurde mir nicht ausgehändigt.
2: Aber um ganz kurz mal reinzukrätschen, diese Wirtshausmusik, von der du gerade gesprochen hast, das passt ja auch zu eurer Musik, ja? Ohne Strom, einfach hinsetzen, Mikro ja. Brauchen wir auch nicht.
4: Ja, und auch
2: man setzt sich im Kreis und los geht's.
4: Ja, und auch in der Country-Musik und im Bluegrass wird auch gejodelt. So, das ist so. Also,
2: stimmt.
4: Und es gibt auf der ganzen Welt Kulturen, die jodeln. So, und das ist einfach eine Gesangstechnik, die einfach irre Spaß macht. Und die Dozentin gestern hat sowas gesagt, ich versuche das jetzt auch nochmal mit dem Dialekt, ja, bitte nicht übel nehmen. Die haben gesagt, also beim Jodeln, das ist es so, da müsst ihr euch schon auch geil finden, wenn du das macht. Ja, und das habe ich gedacht, ja, das stimmt. Und ich möchte mich auch mal geil fühlen dürfen für irgendein Zeug, was man halt so macht.
3: Ja, die Zeit rennt hier. Wir haben noch, ich habe auf die falsche Uhr geguckt. Wir haben Gott sei Dank noch 8 Minuten, nicht nur noch 5 Minuten. Die Bibliotheksuhr geht nämlich falsch. Wie viel Songs, Lieder umfasst euer Repertoire dieses Jahr beim Workshop?
0: Wir haben 14 Lieder vorbereitet. Da sind auch Austropop-Sachen natürlich drunter. Wir kommen um die erste allgemeine Verunsicherung nicht drum rum. Und Rock Me Amadeus darf natürlich auch nicht fehlen. Wir haben aber auch Amadeus selber dabei. Also ja. Bona Nox, ein Kanon von Wolfgang Amadeus Mozart, wo es doch auch ganz schön deftig zugeht. Und wir singen nicht die geschönte Version, sondern mit deftigen Worten. Da war der Wolfgang ja eigentlich ganz gut dabei. Und dann haben wir auch ein schönes Fundstück, ja, das alle Menschen in Deutschland kennen, aber komplett unbekannt ist, dass das eigentlich von Kroaten aus dem Burgenland stammt. Und das, wenn noch Zeit ist, würden wir das zumindest ansingen. Vielleicht nicht gerne. Alle Strophen.
3: Ja.
0: Kriegen wir das
3: gerne,
0: hin?
3: Gerne.
0: Also ich verrate jetzt noch nicht, was für eine Melodie es ist, aber ich kann schon sagen, es hat ein ganz berühmter Komponist geklaut bei den burgenländischen Kroaten und ist damit ziemlich erfolgreich geworden.
3: Ja, sehr, sehr gerne. Ich gucke mal hier zu unserem Nachfolger. Wir sind nämlich nicht die Letzten, die hier Radio machen. Nach uns kommt noch eine Stunde, und zwar die Kollegen vom Radio OKJ sind dann hier und werden die letzte Stunde bestreiten. Und jetzt nochmal schnell ihr, und dann kommen wir nochmal kurz zu Wort, um uns zu verabschieden, denke ich.

0: Und dann passiert noch einiges, es gibt noch 3 Strophen, aber wir kürzen jetzt an der Stelle mal ab. Aber wer hätte gedacht, das ist ein Liebeslied, ein kroatisches Liebeslied aus dem Burgenland.
1: Ja, sehr, sehr schön. Christoph Lamberts, David Zahn, regelmäßig hier geben Sie Gesangsworkshops. Helmet Duty waren bei uns im Studio. Schön Bluegrass gespielt.
2: Sehr fein.
1: Sehr, sehr
2: hat
1: fein.
2: Sehr, gut sehr, sehr fein.
1: Der Stefan, ich habe den Bandnamen vergessen.
3: The Green Apathy.
1: Spielst, also als letzte Frage, was sind eure nächsten Auftrittsorte, also außerhalb vom Rudolstadt-Festival, wo kann man euch demnächst mal so in irgendeiner Art und Weise sehen?
3: Badentreffen, 1.8. Badentreffen Nürnberg.
2: Wie ist das bei euch?
0: Ich kann mal sagen, wir machen mit einem anderen Kollegen auf der Wörmühle in Erlangen, beim großen Wörmühle Open Air am 22. Juli ein Kneipensingen für alle. Kommt alle vorbei, Eintritt ist frei. 22. Juli, Singen für alle. Nicht nur Lieder aus Österreich, sondern aus anderen Ländern auch.
2: Wahrscheinlich, wenn nicht nur der Eintritt frei wäre, sondern auch Freibier, wird es wahrscheinlich mit dem Singen-Workshop noch ein bisschen...
4: Fränkisches Bier.
1: Okay. Wie sieht's bei euch aus?
5: Ich glaube, das nächste größere ist erst im August, weil ich erstmal in Urlaub fahre. Und dann ist es aber die Kirchgemeinde Pretzsch, tatsächlich in der Dübener Heide. Sehr schöner Ort, sehr, sehr schöner Ort.
1: Mhm. Mhm. Ja, sehr schön. Viel Musik gehabt, viel Live-Musik gehabt. Nichts, fast nichts aus der Konserve gespielt, außer etwas aus, was wir in Erinnerung oder was uns in Erinnerung hat schwelgen lassen.
2: Ein Klassiker aus dem Jahre 1812, oder wann hast du gesagt?
1: Ja, genau. 200 Jahre später.
2: Ach so, mein Fehler.
1: Dein Fehler. Wir bedanken uns ganz recht herzlich, dass ihr hier gewesen seid. Jetzt spielen wir doch noch mal ein bisschen was aus der Konserve. Und zwar haben wir in den letzten Jahren, wie wir auch schon gesagt haben, ja mehrfach hier auch Musiker schon gehabt. So unter anderem auch Dota Kehr, die hat ja in diesem Jahr die RUT, also diesen Musikpreis gewonnen. Und ich weiß zwar das Jahr jetzt nicht mehr genau, als sie hier gewesen ist, aber sie war auch hier im Interview und hat hier auf einem der Stühle, auf dem ihr hier sitzt, wahrscheinlich auch gesessen und hat, ja, ein Lied performt, was wir jetzt zum Abschluss hören. Ja, hier am Mikrofon verabschieden sich Marco Fischer
2: und Mario Hoffmann vom Wartburg Radio 96.5. Herr Marco mag das gar nicht, wenn ich das 96.5 immer hinten dran sage, deswegen mache ich es natürlich besonders gerne.
1: Ich habe ja auch vorhin das Cover erwähnt. Gell? Ja, also viel Spaß da draußen, dann mit den Kollegen aus Jena, die auch noch ein bisschen viel Musik, hoffe ich, mitgebracht haben. Die freuen sich schon riesig hier. Riesig. Und riesig, genau. Dann bis zum nächsten Mal.

0: Das ist los beim Rudolstadt-Festival am Sonntag ab 16.30 Uhr.
1: Das Ruth-Preisträgerinnen-Konzert von Dota Care ist für Sonntag um 16 Uhr auf der großen Bühne im Heinepark geplant. Der Deutsche Weltmusikpreis Ruth wird 2026 an die Berliner Songschreiberin Dota Care verliehen. Mit der Auszeichnung würdigt das Rudolstadt-Festival jährlich herausragende künstlerische Leistungen in den Genres World, Roots, Folk und Lied. Dota Care erhält den Preis für ihr Programm In der Fernsten der Fernen, in dem sie die Gedichte von Mascha Kaleko vertont hat.
0: Auf dem Neumarkt singt um 16 Uhr die kanadische Sängerin Joss Rayome. Sie hat eine Stimme, die warm und rau zugleich ist und ein feines Gespür für Atmosphäre. Ihre Musik schöpft aus klassischen Blueswurzeln, lässt aber auch genug Raum für Soul, Amerikaner und einen zeitgemäßen Sound nach bekannten Vorbildern. In Rudolstadt tritt sie als Solokünstlerin auf, manchmal ist sie auch mit Band zu hören. Für ihre einzigartige Mischung aus Tradition und Gegenwart mit emotionaler Intensität wird sie mittlerweile weltweit gefeiert.
1: Auch in der Stadtkirche ist der Länderschwerpunkt zu hören. Die Knödel treten dort 16.30 Uhr auf, mit ihrer traditionellen Musik aus Folk, Jazz und Rock. 1990 fanden sie sich und erlangten schnell Kultstatus. 2000 verloren sie sich, fanden aber 2018 wieder zusammen. Über die Jahre haben alle unterschiedlich weitergemacht. Heute vermischen sie das mit ihrem früheren Sound in neue Stücke. Nicht radikal, doch deutlich. Manchmal bodenständig, manchmal utopistisch. Zersetzen sie die Tiroler Volksmusik mit avantgardistischem Einfund. Dazwischen der pfiffige Humor des Bauern in der Großstadt.
0: Auf der Konzertbühne im Heinepark tritt 17.30 Uhr Baba Yaga auf. Der Name der Märchenfigur ist bekannt und genau wie sie hat die Band viele Gesichter. Seit 2022 wechseln sie lustvoll zwischen den Welten. Das Repertoire reicht von Balkanstücken und flottem Swing über Klezmer-Tunes bis zu Jazz und orientalischen Tänzen. Dazu lässt es sich ausgelassen feiern und tanzen, aber es darf auch melancholisch sein.
1: Wer noch einmal eine bunte Mischung aus allem, was das Festival zu bieten hat, erleben möchte, sollte um 18 Uhr auf dem Markt sein. In der Abschlussrevue präsentieren sich noch einmal einige Acts des Festivals mit Ausschnitten aus ihren Programmen.
0: Das diesjährige Abschlusskonzert spielt die Band Adriatica um 21 Uhr auf der großen Bühne im Heinepark. Das italienische Oktett besteht schon 20 Jahre und vereint die verschiedenen Wurzeln der Musik rund um das Mittelmeerbecken. Es bündelt sie auf kraftvolle, grenzenüberwindende Weise. Mit dabei apulische Blaskapellen, Balkanfanfaren, nordafrikanische Polyrhythmen, melodische Modi des Nahen Ostens und Grooves des östlichen Mittelmeerraums. Im Dialekt gesungen wird über Mythos und aktuelle Ereignisse. Die Band erzählt die Geschichte von Flüchtlingen. Zum Beispiel die Reise des Odysseus als Migrant, der das Mittelmeer durchquert, um sich selbst zu finden oder seine Lebensbedingungen zu verbessern. Viel Spaß dabei wünschen euch die Thüringer Bürgerradios.
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3: Hallo, hier sind Ralf und
4: Günther
3: vom OKJ, also offener Kanal Jena. Wir bestreiten die letzte Stunde und haben auch noch einiges zum Länderschwerpunkt beizutragen. Aber erstmal, Günther, muss ich dich nochmal drauf ansprechen. Du hast mir gestern gesagt, du kommst schon so viele Jahre zum Festival und hast
4: seit 2003 mit einer Unterbrechung 2008.
3: Also ja, 23 Jahre. Aber gestern hast du zwei Dinge erlebt, die du noch nie erlebt hast. Vielleicht sagst du es mal kurz.
4: Ja, also Heinepark ist ja eigentlich die große Bühne. Im Heinepark ist ja die Bühne, wo es immer heftig zugeht, wo es laut zugeht, wo Party stattfindet und so. Und wir sind ja dieses Jahr in der unschönen Situation, dass die Heidecksburg als Spielstätte oder Spielstätten, es waren ja mehrere Auftrittsmöglichkeiten dort oben, dass das wegfällt. Und insofern wurde das große Konzert, was sonst in der Nacht im Innenhof der Heidecksburg stattfindet mit den Thüringer Philharmonikern und je nach Land halt ein Special Guest dabei. Das fand gestern im Heinepark statt und der Musiker war auch noch einer, der nun nicht, was weiß ich, ganz laut Percussion oder sonst was zu bieten hat, sondern Manu Delgado aus Österreich, der diese Klangschalen bedient. Und es war ein leises Konzert. Also ich glaube, sowas hat es im Heinepark überhaupt noch nicht gegeben, egal zu welcher Zeit. Es war ein leises Konzert. Es wurde, ich kriegte während der Sendung noch eine Mitteilung, ich höre das, ist ja fantastisch, MDR hat es wohl übertragen. Und sowas meine ich, das gab es noch nicht. Leises Konzert im Heinepark, wo aber auch die Leute dabei bleiben. Also es war nicht zu sehen, dass die in Scharen wegrannten und so. Es war eine ganz einzigartige Atmosphäre. Und dann zum Ende des gestrigen Tages, da waren wir ja zusammen. Also ich habe auch noch nie im Rudolstadt-Festival irgendwie da im Gleichklang hoch und runter schnappende Penisse gesehen. Und es war ja gestern eine Performance von dem Stefan Meyer in der alten Ausweichstätte des Theaters. Jetzt haben wir ja das neue Theater, das ist auch Spielstätte. Und früher war ja die Ausweichspielstätte im Stadthaus extra hergerichtet. Und da fand diese Performance statt. Und das war ja auch, wie gesagt, das war insofern eine Neuigkeit, aber es war auch eine atemberaubende Sache insgesamt, was man so mit Körper an Sound produzieren kann, durch Stampfen und was weiß ich, auf den Bauch klopfen und sonst was. Also das waren so die zwei Sachen, die ich in all den Jahren in Rudolstadt noch nicht erlebt habe.
3: Also vier nackte Männer auf der Bühne war neu für dich und für uns alle wahrscheinlich. Aber jetzt nochmal ein paar kurze Worte nur noch zum ersten Titel, auch noch Länderschwerpunkt, die Band iDemo aus Österreich spielt heute 20.30 Uhr auch wieder im Theater im Stadthaus. Morgen nochmal um 11 Uhr am Neumarkt. Die Schwestern Julia Prötsch und Magdalena Pfaffeneder, Philipp Zach und Nicola Zeichmann bilden diese Band. Sie spielen Geige, Harmonika, Stehbass, Cajon und besonders prägend ist der zweistimmige Gesang. Die Band wurde 2020 gegründet, spielt stilistisch traditionell burgenländische Musik, verbunden mit Pop, Jazz und auch eine Portion Improvisation. Der Name der Band, iDemo, bedeutet so viel wie Gamer, also gehen wir. Ja. Sie spielen Lieder, also die Texte handeln vom Auswandern, Abschied nehmen, Sehnsucht und vom Pendeln. Und das genau ist der jetzige Titel, den wir spielen wollen, der nämlich heißt Pendler Blues.

0: sehen.
1: Ja, 1987 wurde im Wiener Stadtteil Hirschstetten ein gewisser Nino Mandl geboren. Der wurde dann musikalisch bekannt als der Nino aus Wien. Und wir hatten den auch in unserer Sendung Ladezone, die Sendung vom OKJ Jena, der sich hier an diesem Bürgerradio-Wettbewerb beteiligt. Der Nino aus Wien, ich hatte den damals in die Sendung genommen, weil, wie gesagt, Jena, deswegen hatte ich das erwähnt, der hat ein Lied, das heißt Jena. Er sagt das auch so langsam. Jena. Und ich habe gedacht, naja gut, der verbindet so ein bisschen Austropop mit Britpop. Das hört sich halt so an. Und erst später habe ich gelesen, dass das nicht gerade eine Lobeshymne so auf Jena sein sollte. Er sagte nämlich, dass bei einem Tourstopp Jena der letzte war. Und sie mussten da, oder sie haben da in einem Eisenbahnwaggon übernachtet bei minus 11 Grad. Muss es noch Winter gegeben haben in Jena. Und sie haben also erbärmlich gefroren. Und dann sagte das Publikum, war auch kalt. Also hören wir jetzt Nino aus Wien.

0: Ja, wer die Chance nutzen will, dem Nino aus Wien, nicht in Jena, sondern in Rudolstadt auf diesem Festival zu begegnen, der hat noch alle Chancen. Die Auftritte stehen noch bevor, heute auf dem Neumarkt um 20.30 Uhr. Morgen Mittag 12 Uhr High Noon bei den Bauernhäusern und am Sonntag dann auch noch um 16 Uhr im Schminkkasten. Und weiter mit dir?
1: Weiter geht's. Wir könnten die ganze Stunde österreichische Musik spielen, aber wir biegen jetzt doch mal ab. Es gibt da eine große Vielfalt, wie üblich beim Ruderstadt-Festival. Jetzt gehen wir Richtung Norden. Ein Land ist hier vertreten, wo nicht so oft Künstler da sind. Finnland. Der Musiker heißt Antti Paalanen, ist ein Solo-Künstler, er ist nur mit seinem Soundingenieur unterwegs. Und er bietet eine einzigartige Mischung aus Akkordeon, Techno und Kehlgesang, so ist es beschrieben, als Ein-Mann-Band. Der kleine Antti wollte eigentlich sich eine E-Gitarre kaufen, verliebte sich aber in ein Musikgeschäft, nicht in die Verkäuferin, sondern in ein Akkordeon und hat dann angefangen mit dem Akkordeon zu üben und das war eigentlich dann sein Ding. Und er studierte später tatsächlich Volksmusik an der Sibelius Akademie und, jetzt kommt's, übernahm während seiner Doktorarbeit mongolisch inspirierte Kehlgesangtechnik und das hat mich gleich begeistert, denn wir sind vor Jahren schon mal auf diesen Kehlgesang gestoßen bei einer unserer Sendungen und das finde ich irgendwie immer klasse, diese Technik, wie man das macht, ist mir schleierhaft, aber er hat eingebunden in seine Musik, wir hören das dann gleich mal. Und noch ein kleines Detail, spaßiges Detail am Rande, also mit diesem unorthodoxen hypnotischen Sog aus Tanz, Trance, Tradition und Techno, so ist es ja auch im Programmheft beschrieben, schaffte er sogar ins finnische Finale für den European Song Contest. Sein Song Takatuka ist eine Hymne auf die Fukuhila-Frisur. Fand ich ganz witzig, diesen Einwurf hier noch. Wir hören jetzt seinen Titel Alavila Maila.

0: So, noch kurz die Auftrittszeit. Er spielt jetzt gerade in der Lutherkirche, ist ein bisschen spät, 2:30 jetzt angefangen. Morgen 11 Uhr Schillertheater und 18:35 zur Abschlussrevue, große Bühne, Markt. So, Günther, jetzt bist du wieder dran.
1: Na, du bist auch wieder dran, denn ich komme jetzt zu einer Gruppe, die du vielleicht auch noch kennst, die Sands Family.
0: Ja,
1: ja, politisch engagiert.
0: Zu DDR-Zeiten,
1: ne? Ja, genau. In West und Ost, dort, wo es ein bisschen politischer mit dem Lied zuging. Und sie musizieren immer noch, also auch im größeren Kreise jetzt gesehen. Claire Sands ist nun nicht Tochter, ich glaube Cousine oder irgendwas, aber sie führt die Tradition fort und wir hören da jetzt ein Lied von ihr. Es ist auch engagierter Song. Wir hören einfach mal.

0: Okay. Ups. Läuft immer noch. Jetzt ist
1: Jetzt.
0: Schluss.
1: Wer Clairsens hören will, heute Neumarkt 17.30 Uhr.
0: Ja, und ich möchte jetzt eine andere Band vorstellen, die gestern aufgetreten ist, leider nur gestern, heute nicht mehr. 16 Uhr bei den Bauernhäusern und abends 22 Uhr auf dem Neumarkt. Ich rede von Derya Yildirim und der Gruppe Shimshek. Das war ein beeindruckendes Konzert, denn die Band, die bereits 2014 gegründet wurde, es gibt zwei französische Musiker, die dabei sind und eine südafrikanische Schlagzeugerin, spielt anatolische Volksmusik, kann man sagen, anatolisch-traditionelle Musik, hauptsächlich auf dem Instrument Balama vorgetragen. Das ist eine siebenseitige türkische Laute. Und ja, es wird auch viel mit Synthesizer noch gearbeitet. Wir hören das dann gleich in dem Titel, den wir spielen. Derya Yildirim ist jetzt schon weltweit unterwegs mit dieser Musik. Und das ist wirklich erstaunlich, wie sie überall Anklang findet. Sie singt auf Türkisch und viele Menschen verstehen ja den Text gar nicht. Aber ab und zu auch mal auf Englisch. Aber die Musik kommt überall gut an. Sie war in Australien, hat sie erzählt in einem Interview, und kommt gerade aus New York und sozusagen direkt eingeflogen in Rudolstadt. Ja, diese anatolische Folkmusik mit modernem Sound, kann man wirklich, klingt sehr modern, gilt es noch zu erwähnen. Dieses Instrument, diese Balama, hatte ich im Interview mit dem MDR auch gehört, hat sie erzählt, dass sie die erste Hochschulabsolventin ist, die dieses Instrument studiert hat, hier in Deutschland, in Hamburg. Also kann sie stolz drauf sein. Und wir hören mal diese schön vorgetragene Musik mit dem Titel Cool Hand.

So, ich werde musikalisch jetzt ein bisschen Spurwechsel machen. Wir kommen jetzt zu was Blechernen. Ja. Blechernen. Also Blasmusik und es werden Klänge vom Balkan und New Orleans völlig neu gemischt. Experimentiert wird und experimentiert wurde auch schon Anfang des letzten Jahrhunderts viel in Sachsen-Anhalt, was jetzt auch wieder unter der Lupe gerade steht. Damals waren es aber eher linke Utopien von Schriftstellern wie Paul Scherbart, Gläserne Städte, versucht teilweise umzusetzen von Stadtplanungsmenschen wie dem Architekten Bruno Taut, linke Regierung, Städteregierung, Leuna, Magdeburg, Halle. Halle, das ist das Stichwort. In Halle ist im Norden ein Stadtviertel benannt. Ich finde das immer toll, wenn da am Markt in Halle die Straßenbahn entgegenkommt und vorne steht dann auf dem Display Frohe Zukunft. Wer hätte nicht gerne eine Frohe Zukunft? Frohe Zukunft, das war mal der Name auch einer Braunkohlegrube. Und es gibt eine Kombo aus Halle, die nennt sich Frohe Zukunft. Die Auftritte waren schon, also wir sind jetzt Samstag und das war Licht hinter uns, das war am Freitag schon. Ich glaube, heute machen sie noch ein bisschen Frohe Zukunft für die ganz Kleinen beim Kinderfest. Wir hören es jetzt.

So, genug gesungen. Ja, bei dieser Vielfalt an musikalischem Angebot beim Ruderstadt Festival suche ich mir immer was Besonderes. Also so Balkanmusik, wie eben gehört, gibt es ja relativ viele Bands, die sowas spielen. Aber es gibt auch immer wieder Musikerinnen und Musiker, die wirklich mal was ganz, einen ganz neuen Sound mitbringen, den man überhaupt noch gar nicht so gehört hat, wie vorhin den finnischen Musiker. Und jetzt habe ich auch noch ein Duo entdeckt aus Estland, das Duo Ruut. Die spielen heute Abend übrigens 21:30 Uhr auf der Konzertbühne im Heinepark. Morgen nochmal 13 Uhr im Schminkkasten und 17 Uhr in der Lutherkirche. Das Duo Ruut, das sind Anlisette Rebane und Katharina Kiwi. Witzigerweise sind es tatsächlich Schulfreundinnen. Sie haben die Band 2015 schon gegründet. Oder 2017 haben sie dann richtig angefangen, Musik zu machen. Und das Besondere ist, sie spielen vierhändig auf einer einzigen estnischen Zither. Die Zither heißt dort Kanell. Und kombinieren dieses Zitherspiel mit ihren Gesangsharmonien. Und diesen Gesang, den haben sie aus, also das nennt sich Runo-Gesang, den haben sie aus dieser Tradition des Runo-Gesangs geholt. Diese Lieder werden mündlich überliefert und es entsteht auch hier ein gewisser hypnotischer Sound, kann man sagen. Wir hören den Titel Udu.

0: Okay, und jetzt geht's nach Italien. 1991 wurde Carola Mocchia geboren und seit 2019 kennt man sie als La Nina oder Ninja, wie spricht man das aus, mit Tilde drüber?
1: Wenn es eine Tilde ist, dann Ninja. Das ist aber
0: Ninja,
1: dann
0: ne?
1: Spanisch. Aber
0: Ja, da müsste man jetzt in die Sprachforschung gehen, denn sie hat nach Anfängen, wo sie so elektronische Musik hatte und Texte in Englisch, sich dann doch auf den Süden konzentriert ihres Landes und in der Musik von Neapel rumgegraben und macht so ganz merkwürdige, im guten Sinne, merkwürdige Kombination von Barockmusik und Tamuriata, das soll so die lokale Tarantella-Variante sein, mit ein bisschen Anleihen auch aus dem arabischen Raum, was ja dort auch rüberschwappt, und mit lokalen Dialekten. Und inhaltlich geht es manchmal um sehr unerfreuliche Sachen wie das organisierte Verbrechen. Wir hören jetzt einfach mal La Niña.
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0: So, jetzt, wir kommen nicht umhin, nochmal zum Länderschwerpunkt zurückzukehren, Österreich. Wir haben jetzt sogar noch zwei Titel, die von österreichischen Interpreten kommen. Heute, Samstag, 19 Uhr, Konzertbühne Heinepark, tritt ein junger Mann auf, der sich Rian nennt. Rian kommt aus seinem Vornamen Florian, er heißt nämlich Florian Gruber und lebt in Wien. Er hat 2017 seine Debütsingle veröffentlicht, damals noch in Englisch gesungen, aber dann hat er sich irgendwann entschieden, auf Deutsch zu singen, und zwar ab 2022 ausschließlich nur noch auf Deutsch. Und er hat wirklich einen sagenhaften Erfolg, also ein richtiger Star mittlerweile in Österreich. Und ich muss sagen, mit Recht, ich habe mir mal ein paar Lieder von ihm auch angeschaut und gehört. Also er hat ein richtiges Comedy-Talent. Wie er seine Lieder singt und vorträgt, das ist wirklich klasse. Unbedingt sehenswert. Also wer jetzt so ein bisschen dieses Lied gut findet, was jetzt kommt, das ist jetzt nicht der große etwa Verwandtschaftstreffen. Also er macht alles so ein bisschen lächerlich, bestimmte Dinge, wie dieses Verwandtschaftstreffen zum Beispiel in seinen Texten. Und jetzt dieser Titel heißt aber Homeoffice. Das ist genau so ein bisschen spaßig alles. Also wir hören jetzt mal rein, Homeoffice von Rian.
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0: Office.
1: Okay, Wiener Musik verbindet man ja oft mit sehr düsteren Themen auch, schwarzen Humor. Gestern habe ich im Songposium, was ja auch so eine feste Einrichtung des Rudolstadt-Festivals ist, den Georg Kostron das erste Mal gesehen und habe dann mich gleich entschlossen, das müssen wir hier noch spielen. Der hat eine Band, A Schwarzes Gebiss, und da wird so, wir hören es einfach.
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0: Ja, das waren sie, die Sendestunden der Thüringer Bürgerradios, schon am Ende angelangt. Wir hoffen, wir haben euch Lust gemacht, hier noch herzukommen, wer noch nicht da ist. Und wir spielen den letzten Titel noch an. Die südafrikanische Band Freshly Ground hat gestern Abend gespielt im Heidepark. Wir sagen Tschüss mit dem Titel Take Me Home.
1: Tschüss.

0: Ihr seid genau richtig bei Uschis on Air, der Sendung mit der Studiokatze Flaminga. Die hat sich auch bequem im Studio gemacht. Und am Mikrofon ist Franzka. Mit Klarnamen heiße ich Franziska Klemm. Und heute sende ich live aus Studio 2 hier im Wartburg Radio 96,5. Ja, da bin ich nämlich auch erreichbar telefonisch und sag schon mal die Telefonnummer an. 03691 881 881. Falls ihr also durchklingeln möchtet, könnt ihr das gerne tun. Aber ich bin heute nicht alleine. Ich habe Studiogäste hier am Start. Zwei coole Frauen aus der Region haben einen Podcast gestartet. Gurkenmaske und Gelaber. Ja, und ich sage herzlich willkommen an Julia und Katrin. Und vielleicht sagt ihr noch mal kurz etwas über euch selbst.
1: Ja, hallo, ich heiße Julia, bin 35 Jahre alt, bin verheiratet, habe einen kleinen Sohn und komme aus der Nähe von der schönen Bad Bockstadt.
0: Schön, dass du da bist.
2: Ja, hallo, ich bin die Katrin, ich bin 42 Jahre alt und wohne mit meinen zwei wunderbaren Söhnen und meinem tollen Mann in der Nähe von Eisenach. Und ich bin schon lange mit der Julia befreundet. Und wir haben ein tolles Projekt gestartet, weil wir beide Stillstand nicht mögen, haben wir uns entschieden, den Podcast zu starten.
0: Und Podcast, den hört man ja. Und da habe ich gedacht, Mensch, ich habe den mir auch angehört. Das wäre doch super cool, wenn wir das auch im Wartburg-Radio mal als Thema bringen. Erstens, damit ihr auch neue Hörerinnen und Hörer dazu gewinnt. Vielleicht kann man aber auch mal im Radio hier dort reinhören oder ihn vielleicht später auch mal hier senden. Worum es in dem Podcast geht, was da die Themen sind und wie ihr das alles so umgesetzt habt, darüber sprechen wir gleich. Ihr habt auch Musik mitgebracht, eine Playlist, und da habe ich als erstes einen Song von Billie Eilish in der Playlist. Vielleicht könnt ihr noch mal sagen, welcher das ist.
2: Oh, das weiß ich jetzt gar nicht. Welchen habe ich mir denn? Birds of Feather?
0: Genau. Ah. Also ihr merkt, es ist live, hier ist nichts gestellt, hier ist alles authentisch. Wir hören uns diesen Song an von Billie Eilish und dann sprechen wir über Gurkenmaske und Gelaber hier im Wartburg Radio.

0: Gurkenmaske und Gelaber, so heißt unser Thema heute bei Uschis on Air mit Franzka hier im Wartburgradio 96,5. Also hallo an euch da draußen, die alle eingeschaltet habt. Egal ob vielleicht über UKW oder über Stream. Juhu, schön, dass ihr da seid. Ich habe heute Julia und jetzt habe ich deinen Namen.
1: Die Katrin.
0: Die Katrin, siehst du, so ist das live. Ich habe es mir aufgeschrieben und die Schrift war so krakelig. Ihr merkt, es ist live, ne? Also hier ist nichts gestellt. Julia und Katrin, zwei Mädels, zwei Frauen aus der Region. Ihr habt einen Podcast seit kurzem am Start. Und als erstes interessiert mich natürlich, Mensch, wie ist das dazu gekommen, dass ihr einen Podcast aufzieht hier in der Region?
1: Ja, also wir gehen auch oft mit dem Hund zusammen stundenlang im Wald spazieren und da haben wir schon viele Themen besprochen und uns überlegt, wie können wir es besser machen und wir können uns einfach gut unterhalten und irgendwann hat Julia dann gesagt, oh, ich habe da so eine Idee, ich würde gerne einen Podcast starten und da hat meine innere Stimme echt gesagt, oh nee, ein Podcast. Und dann habe ich aber doch Ja gesagt und ich bin glücklich, dass ich es gemacht habe.
2: Ja, ich finde auch, Katrin und ich, wir sind schon so lange befreundet und auch sehr eng befreundet und wir sind einfach auf einer Wellenlänge. Und Katrin ist so eher in unserem Podcast der Ruhepol und die Vernünftige, würde ich sagen. Und ich bin so die Verrückte, die komische Ideen hat und jeden Tag am besten eine neue Idee. Und sie holt mich da runter und sagt, nee, komm, da denken wir nochmal drüber nach, das machen wir aber lieber so und so. Und deswegen glaube ich, wir sind eine sehr gute Kombination für den Podcast.
0: Also du bist so der Ruhepol, richtig?
1: Ja, ich höre auch gerne mal zu, muss ich sagen. Ich sage dann auch meine Meinung, aber ich muss dann Julia schon immer mal ein bisschen bremsen und muss sagen, hier, aber jetzt ist gut, jetzt müssen wir mal ein anderes Thema anschneiden.
2: Ja, ich bin manchmal sehr euphorisch.
0: Also Hundespaziergang, Wald, ganz viele Ideen, die ihr besprochen habt, aber dann hat man noch lange nicht so einen Podcast. Wie ging es dann weiter?
2: Ja, also wir haben uns da sehr viel belesen, recherchiert im Internet. Da gibt es wahnsinnig tolle Plattformen. Da sind wir auf eine gestoßen, die hieß Podigree. Da wird einem von Anfang an erklärt, auf was muss ich achten, welche Voraussetzungen muss ich mitbringen. Es werden dir Tipps gegeben, auch Equipment wird vorgeschlagen. Es werden auch noch andere Plattformen für Bearbeitung von Podcasts, zum Beispiel GarageBand, vorgeschlagen. Und da mussten wir erst mal gucken, machen wir das, ist uns das zu kompliziert? Wir sind jetzt beide technisch so, nicht so versiert. Ja? Und dann ging es natürlich los, was haben wir für ein Thema? Also in welche Schublade wollen wir eigentlich passen? Na, und da war uns eigentlich schnell klar, wir sind zwei Frauen, natürlich beschäftigen wir uns mit Frauenthemen. Und es soll auch ein Podcast sein, oder es ist jetzt auch ein Podcast geworden, der sich mehr um die Frauenthemen beschäftigt, die mit den Frauenthemen beschäftigt. Klar sind wir um jeden männlichen Hörer auch froh, ne? Vielleicht können die Männer uns dadurch auch ein bisschen besser verstehen. Aber grundsätzlich sind Frauenthemen angebracht, ne?
0: Also Zielgruppe sind Frauen, aber Männer sind eingeladen, auch reinzuhören.
1: Genau, genau. Also für uns war wichtig, dass die Frau, wir wissen ja, was wir im Alltag alles so für Aufgaben zu bewältigen haben, das ist jede Menge. Wir arbeiten, wir haben zu Hause den Haushalt und für uns war einfach so, stand im Vordergrund, die Frau soll einfach sich mal hinsetzen oder soll putzen dabei, was sie auch immer machen möchte und soll sich einfach mal eine Stunde berieseln lassen und sich unsere Probleme anhören und sich auch wiedererkennen und einfach denken, oh, damit bin ich ja gar nicht alleine.
0: Also ihr seid jetzt kein Psychologieratgeber, sondern erzählt aus eurem Leben.
2: Genau, also wir wollen auch, um Gottes Willen kein Ratgeber sein. Wir wollen locker, fluffige Gespräche führen, wo man auch mal einen Lacher dabei hat. Wir erzählen viele persönliche Sachen auch, was uns natürlich auch angreifbar macht. Das ist so ein bisschen der negative Aspekt dann daran, ne? Aber ja, wir wollen das Gefühl vermitteln und da musste ich neulich schon ein bisschen schmunzeln, hat uns eine Hörerin geschrieben, die gesagt hat, sie hat sich den Podcast angehört und sie hat sich gefühlt als, ich nehme mir jetzt einen Stuhl und setze mich zu euch dazu in die Mädelsrunde. Und genau das wollen wir erreichen.
0: Also wie Freundinnen, die quatschen über Themen, die uns Frauen, uns Mädels bewegen.
2: Ganz genau.
0: Habt ihr so eine Altersspanne, in der ihr euch Zuhörerinnen wünscht oder ist das bunt gemixt?
2: Also laut der Statistik, die wir jetzt schon mal ausgewertet haben, ist die Altersspanne so zwischen 35 und 45. Also genau in dem Alter, in dem wir uns ja auch bewegen und wo man eben Stress hat mit Familie, mit Ehepartnern vielleicht, ne, mit beruflichen Leben. Die

0: ne? Das wäre so ein Ansatzpunkt, ne? Was will ich erreichen mit meinem Podcast, dass die Männer uns einerseits mehr verstehen, aber was für einen Mehrwert bringt der denn für uns Mädels, uns Frauen?
1: Also wir haben gedacht, man will sich ja auch als Frau verstanden fühlen. Und wer kann uns besser verstehen als die Frauen selber? Ne? Und sie sollen merken, sie sind nicht alleine mit ihrem Struggle, den sie haben. Was weiß ich, mit ihrer Schönheit, mit der Erziehung. Da gibt es ja auch einige Probleme, die man vielleicht zu bewältigen muss. Auch Berufsleben, ne? Die Work-Life-Balance und auch zu sich selber zu finden. In den ganzen Struggle, den man hat, bei sich selbst zu bleiben und auch ein bisschen Self-Care zu betreiben.
0: Klingt schon aber fast wie so ein Ratgeber, finde ich, so ein bisschen. Ne? Man zieht sich das so raus aus den persönlichen Gedanken und Gefühlen. Und ich habe ja auch reingehört, ihr werdet auch ganz schön persönlich im Podcast. Ne? Verratet so ein bisschen was auch über euer Innerstes. Habe ich das richtig zusammengefasst?
2: Ja, das ist schon so. Also wir versuchen ja auch authentisch und ehrlich zu sein. Das ist ja das, was in der heutigen Zeit auch fehlt, dass man einfach mal ehrlich sagt, wie es einem geht und wie man sich fühlt. Und man sieht ja auch, dass sich viele da wiedererkennen und man auch froh ist, dass man nicht alleine ist. Und das ist auch unsere Message an uns Frauen. Wir sind nicht alleine und wir können uns alle gegenseitig supporten, wenn wir das möchten.
0: Wir hören heute auf jeden Fall auch mal in so einen kleinen Ausschnitt rein, würde ich sagen, und in den Podcast, dass man mal weiß, wie das klingt. Aber was mir jetzt noch wichtig ist, der Name Gurkenmaske und Gelaber. Also ich habe mir den irgendwie gemerkt, der hat sich schon so richtig bei mir im Kopf eingebrannt, fand ich auch so ein bisschen ungewöhnlich. Aber wie seid ihr drauf gekommen?
2: Ja, also wir haben mehrere Namen schon kreiert und haben dann stundenlang drüber geredet und haben uns eigentlich gesagt, wir suchen einen Namen wie Mädelsabend, es soll ein Mädelsabend sein, dass jeder sich eingeladen fühlt zuzuhören, vielleicht auch mal einen Kommentar dazu abzugeben. Und dann machen ja Mädels natürlich auch gerne Wellness und dann sind wir dann auf Gurkenmaske und Gelaber gekommen. Weil das Gelaber, das ist definitiv da.
1: Ja, labern können wir.
0: Ist ja auch die beste Voraussetzung, um einen Audiobeitrag zu erstellen, ne? Wo man auch was erzählt über sich selbst, über verschiedene Themen. Da kommen wir gleich noch drauf, was für Themen ihr vielleicht schon auf Lager hattet und was für Themen geplant sind. Ihr habt Musik mitgebracht, eine Playlist und da habe ich als nächstes aufliegen Journey Don't Stop Believing. Wer hat den Song mitgebracht? Was verbindet ihr damit?
1: Den habe ich mitgebracht, weil mein Mann sich den so gern gewünscht hat. Das war sein Vorschlag. Also hoffe ich, dass er zuhört und den jetzt auch genießt.

0: Journey, Don't Stop Believing, hier im Wartburg Radio 96,5. Ihr hört Uschis on Air und heute wird gelabert über Gurkenmaske und Gelaber. Julia und Katrin aus der Region sind hier, die haben den Podcast gestartet. Und wenn ihr auch mal den Podcast anschaut oder auch euch auf Social Media klickt, zum Beispiel Instagram, da sieht man auch so ein tolles Coverbild. Wie ist das denn eigentlich entstanden?
1: Tja, das Coverbild, das haben wir mit guten Vorbereitungen gemacht, da haben wir uns getroffen und gestylt und haben dann die Bilder gemacht und irgendwie haben wir gedacht, das kommt nicht so rüber und dann haben wir bei irgendeinem Zufallsklick im Sportmodus, ist mir dann die Gurke aus dem Gesicht gerutscht und genau das ist jetzt unser Coverbild, einfach live aus dem Leben rausfotografiert und ja, das begleitet uns jetzt.
0: Das sieht professionell aus, ja. Das Bild, als ob das auch bei einem Shooting von einem Fotografen entstanden ist. Aber auch der Podcast hört sich richtig professionell an. Ich habe mir den, ich glaube, über Spotify schon angehört. Aber es fragen sich natürlich jetzt vielleicht auch andere Mädels. Es ist ja auch immer schön, wenn das animiert zum Nachmachen. Wie habt ihr das denn produziert, das Ganze?
2: Also wir sind beide keine Technikgenies, das muss ich gleich als erstes mal sagen. Deswegen, wir mussten uns auch hier wieder erstmal belesen und uns war wichtig, erstmal so wenig Geld wie möglich in die Hand zu nehmen, weil wir nicht wussten, wie das ankommt. Wenn es jetzt floppt, die ganze Geschichte, wollen wir nicht so viel Geld hinterher weinen. Und deswegen haben wir es so günstig wie möglich gehalten, haben uns belesen, was es für gute Mikrofone gibt im Bluetooth-Bereich. Und haben da Mikrofone, kleine Ansteckmikrofone von Bua gefunden, die wirklich eine sehr gute Qualität liefern, wie wir finden. Also für den Anfang ist das wirklich sehr gut. Und auch unser Bearbeitungsprogramm, das ist das Programm, was schon auf dem iPhone vorhanden ist, GarageBand, das ist auch kostenfrei. Ne? Und das ist super einfach für Laie, also das erklärt sich von selber. Also da muss man nicht viel technisches Verständnis haben, um damit zurechtzukommen. Und ja, aufnehmen machen wir bei uns in der Stube ganz normal. Oder wir haben auch einen Ferienbungalow zu Hause, den wir gar nicht benutzen, außer wenn wir mal Schlafgäste vom Privat haben. Und da haben wir gesagt, warum machen wir da nicht einfach unser Podcast-Studio draus? Und da treffen wir uns dann jetzt halt regelmäßig zu einem kleinen Schnack.
0: Scheint ja eine ganz gute Akustik zu sein. Also ich finde, es klingt richtig gut. Und einfach loslegen und machen, war so das Motto bei euch.
1: Also im Vorfeld haben wir schon sehr, sehr viele Themen gesammelt, haben uns auch ein Repertoire an Themen angelegt. Was wollen wir besprechen? Wir haben recherchiert, was uns auch beiden sehr viel Spaß macht. Dokumentationen anschauen, einfach stundenlang im Internet suchen. Und dann fügen wir eigentlich unsere Ergebnisse zusammen, erstellen uns einen Leitfaden. Und dann hangeln wir uns durch das Thema und entscheiden uns jetzt eigentlich relativ kurzfristig für ein Thema. Wir machen eine Folge fertig, dann schauen wir, was haben wir für ein Feedback, welche Ideen kommen von unseren Hörern und gehen dann gleich ins nächste Thema und recherchieren weiter.
0: Cool, ja, nicht schlecht auf jeden Fall. Wie oft macht ihr das? Wie oft trefft ihr euch in dem Studio oder wie oft produziert ihr?
2: Ja, also wir, da wir beide auch noch ein normales Leben haben, also mit Arbeiten und Familie und das Bearbeiten des Podcasts im Nachhinein ja doch schon etwas Zeit in Anspruch nimmt, haben wir uns entschieden, das erstmal nur alle 2 Wochen zu machen und das ist schon trotzdem für uns auch manchmal sportlich umzusetzen.
0: Aber ihr trefft euch dann wirklich 14-tägig und produziert?
2: Ja. Genau. Also manchmal, wir haben den ersten Podcast, weil wir so aufgeregt waren, haben wir die allererste Folge schon weiter im Voraus aufgenommen. Ich dachte, ich habe ja auch noch nie irgendwas geschnitten oder bearbeitet. Und bevor man das hochlädt, will ich das natürlich, dass das auch wirklich 1A in Ordnung ist. Und da habe ich gesagt, das machen wir lieber schon 2-3 Wochen vorher, bevor wir das eigentlich hochladen wollen. Ja, und das haben wir dann auch so gemacht.
0: Seid ihr da selbstkritisch auch mit euch gewesen?
1: Ja, schon. Schon. Also wir haben uns immer abends getroffen, da kommt ja dann dazu, man hat den Tag in den Knochen, man ist eigentlich müde, aber man muss reden, was wir natürlich gerne machen. Aber wenn wir dann im Nachhinein anhören, man legt am Anfang jedes Wort auf die Waage und überlegt dann genau, zeigt man das jetzt, spielen wir es ab oder cutten wir es doch raus. Also es ist schon schwierig. Es war am Anfang eine Überwindung, sich erstmal selbst sprechen zu hören, das muss man auch sagen.
0: Das muss man
1: dann auch lernen. Aber das Feedback war ja wirklich zum größten Teil gut. Es gibt auch Kritik, die nehmen wir uns natürlich auch an. Muss ich auch sagen, mein Mann ist mein größter Kritiker. Aber es sind ja auch immer so Tipps zur Verbesserung und wir versuchen das auf jeden Fall anzunehmen und uns zu verbessern und aus der Kritik auch was Gutes rauszuholen.
0: Ihr habt es schon gesagt, ihr habt so eine Plattform Podigy, da habt ihr euch eingelesen rund ums Thema Podcast. Und wie schafft ihr das dann, dass quasi dieser Podcast online geht und auch auf verschiedenen Plattformen veröffentlicht wird?
2: Also wir haben uns einen sogenannten Hosting-Service gesucht. Das ist ein Service, der kümmert sich um sämtlichste Fragen, die wir zum Thema Podcast haben. Auf dieser Plattform kann man auch nochmal genau schauen, Stück für Stück, wie gehe ich vor, wenn ich einen Podcast starten will. Und dieser Podcast-Service, der generiert aus der Audiodatei einen sogenannten RSS-Feed. Und diesen RSS-Feed kann man dann bei den sämtlichsten Podcast-Plattformen hochladen, also bei Podimo, Spotify, Apple Music, was man eben so kennt. Und sollten wir jetzt im Nachgang noch irgendwelche Fragen haben, man kann die jederzeit erreichen, telefonisch, per Videocall. Die sind jung, die sind dynamisch, die sind sehr modern und es ist auch sehr einfach gehalten. Also, dass man wirklich als Newcomer, sage ich jetzt mal, keine Probleme hat, da sich zurechtzufinden.
0: Also wie ihr, jung, dynamisch, flexibel.
2: Genau.
0: Ja, cool. Und dann habt ihr einfach quasi die erste Folge hochgeladen und dann gab es quasi Premiere.
2: Dann gab es die Premiere, ja. Wir haben das bei Instagram natürlich ein bisschen beworben. Wir haben ja auch einen Instagram-Account, der Gorgenmaske und Gelaber heißt, wie der Podcast auch. Und da haben wir natürlich ein bisschen Werbung gemacht. Und ja, dann haben wir es einfach auf uns zukommen lassen.
0: Wo kann man das überall hören?
1: Also wir sind auf Spotify, auf Let's Cast FM kann man es auch direkt hören. Amazon Music,
2: Podimo. Genau.
0: Also müsste ich dann ein Abo haben für Apple oder Spotify oder kann man es irgendwo auch frei hören?
2: Bei dem Hosting-Service, also Let's Cast FM, hat ja eine eigene Homepage und da kann man den auch kostenfrei hören.
0: Genau. Es gibt ja vielleicht Zuhörer, Zuhörerinnen, die kein Abo haben bei den anderen Plattformen und da passt das natürlich ganz gut.
1: Genau, das stimmt. Viele fragen auch, wie kann man es hören? Also wenn man einfach den Let's Cast FM-Link drückt, kommt man automatisch hin, wird hingeleitet und muss dann nur noch auf Play drücken.
0: Oder ihr geht auf Instagram auf Gurkenmaske und Gelaber und da könnt ihr auch direkt den Link finden
2: genau,
0: zum Podcast.
2: Genau, in der Bio ist der Link hinterlegt und da kommt man auch dahin auf die Seite.
0: Und da sieht man euch auch.
2: Da sieht man uns auch.
0: Und erfährt Neuigkeiten. Ich habe ja gesehen, ihr habt neulich auch über euch selber so ein bisschen was verraten, so ein bisschen was erzählt. Da habt ihr auch Videoclips schon hochgeladen, ne?
2: Ja, genau. Das gehört ja auch dazu. Wir wollen ja auch mehr Reichweite generieren und ist natürlich für uns auch alles Neuland. Und es ist immer die Frage, wie viel gibt man Preis, ne? Weil je mehr man Preis gibt, desto angreifbarer macht man sich. Und erstens müssen wir uns daran gewöhnen. Und ich glaube, es wäre jetzt was anderes, wenn wir jetzt in Köln, Berlin oder Frankfurt in irgendeiner Großstadt wohnen würden. Aber wir wohnen nun mal hier auf dem Dorf. Und da kennt jeder jeden und da muss man schon schauen.
0: Aber gab es schon mal so richtig fiese Kommentare oder irgendwelche Hassnachrichten? Hattet ihr sowas schon mal?
1: Nein, Gott sei Dank nicht. Das wäre auch wirklich meine größte Angst, dass da mal irgendwas kommt. Aber bis jetzt war es wirklich überwiegend positives Feedback und wenig Kritik.
2: Ja, wir haben auch wirklich so viele liebe Nachrichten gekriegt von Leuten, wo wir gar nicht gedacht hätten, dass die uns zuhören oder auch, dass die so eine Meinung zu uns haben. Also das hat uns wirklich auch, das hat uns
1: überrascht.
2: Ja,
1: vielen Dank, ihr Lieben.
2: Ja, genau. Vielen Dank an der Stelle.
0: Wie kommt das Feedback zu euch?
2: Viele schreiben per Instagram oder auch uns privat per WhatsApp-Nachricht. Ja, oder
1: Facebook,
2: es gibt auch Leute, die rufen uns sogar an. Mhm. Na? Bei Spotify hat man ein paar Kommentare. Mhm. Ja gut, das ist jetzt natürlich auch immer noch verhalten. Uns kennen ja noch nicht so viele, aber ja, wir sind für jedes Kommentar dankbar.
0: Cool.
2: Positives natürlich.
0: Eure Community bezieht ihr ja auch aktiv mit ein in euren Podcast-Alltag, richtig?
2: Das ist richtig, ja. Wir das läuft auch über Instagram, stellen wir Fragen, auch zum Themenvorschlägen zum Beispiel. Was wünschen sich die Hörer? Worüber sollen wir mal reden? Ne? Ist natürlich am Anfang auch sehr verhalten, weil es traut sich ja auch nicht immer jeder, da was zu schreiben. Viele kamen im Nachhinein zu uns und haben gesagt, ich wollte ja eigentlich auch, aber ich habe mich nicht getraut. Es ist natürlich alles anonym. Wir würden da niemals irgendeinen Namen erwähnen oder das wird alles weggemacht. Also Es wissen nur wir.
1: So ist es.
0: Könnt ihr da auch Wünsche oder können da die User auch Wünsche äußern, was sie gerne für Themen hätten?
1: Ja, gerne. Also ich hatte neulich eine Situation, da wurde ich angesprochen beim Einkaufen, oh, mach doch mal dies und das Thema, älter werden. Wie sieht es mit dem Älterwerden aus? Das ist auch schön. Sprecht uns an, lasst eure Wünsche raus und da haben wir wenigstens wieder Futter.
2: Ja, das stimmt.
0: Aber könnten das auch Themen sein, die vielleicht nicht nur speziell auf Frauen zugeschnitten sind?
2: Natürlich, wir können auch über allgemeine Themen reden. Wir hatten auch auf unserer Liste schon allgemeine Themen, zum Beispiel Urlaubsthemen. Ne? Wir sind ja leidenschaftliche Camper, fahren aber natürlich auch gerne mal ins Hotel. Vielleicht kann man mal so eine Folge machen, Camping versus Hotelurlaub. Oder es soll auch eine Weihnachtsfolge geben, wo man vielleicht mal super Geschenke und naja, nicht so tolle Geschenke erwähnt. Ne? Vielleicht auch als Anreiz in der Vorweihnachtszeit, falls noch jemandem ein Geschenk fehlt. Ne? Oder über unsere Sorgen, über unsere Ängste wollen wir mal sprechen, alles sowas. Ne? Also das sind ja allgemeine Themen, das betrifft ja nicht nur uns Frauen. Oder was hatten wir noch, das Leben mit einem Teenager in der Pubertät.
1: Auch ne? Schön. Das ja. ist Kinder auch, und Erziehung, das sind ja auch Dinge, die uns beschäftigen. Das sind jetzt auch nicht nur Frauenthemen, das sind auch Männerthemen. Oder auch Kindheitserinnerungen, das sind ja auch schöne Dinge, die man einfach so im Laufe des Lebens vergisst. Die ich auch gerne mal wieder hochholen würde, dass man über sowas mal spricht. Ich bin doch ein Kind der DDR, wir haben so viel erlebt, was man eigentlich dann vergisst. Was man vielleicht auch nochmal schön in einem Podcast rüberbringen könnte.
0: Da fühle ich mich ja auch angesprochen bei den Erinnerungen und habe gerade so gedacht, es wäre auch cool, wenn ihr dann auch mal Gäste zu Wort kommen lassen könntet.
2: Das haben wir auch vor. Wir wurden auch darauf angesprochen schon ein paar Mal, ob wir auch Gäste einladen. Da sind wir eigentlich offen dem gegenüber. Wir müssen halt nur gucken, wie wir das dann halt technisch umsetzen.
0: Genau, aber vielleicht kann man das ja auch mal im Wartburgradio hier aufnehmen.
2: Das können wir uns auf jeden Fall vorstellen.
1: Sehr gerne, die Technik ist super.
0: Genau, also für alle, die das auch nicht wissen, wir sind ja ein Bürgerradio und wer Themen umsetzen möchte, die dann auch gerne hier im Radio ausgestrahlt werden, kann hier vorbeischauen, kann anrufen und sich mit dem Team unterhalten und die unterstützen dabei und machen einen fit, dass man auch selber hier Radio produzieren kann. Das war ein bisschen Eigenwerbung. Wir haben jetzt schon wieder viel geredet, brauchen jetzt auch mal eine Zuhörpause. Und ich habe hier das alte Fieber von den Toten Hosen aufliegen. Wer hat es mitgebracht?
2: Das habe ich auch mitgebracht. Das ist auch für meinen Mann.
0: So viel zum Thema. Ihr habt nur Frauenthemen. Ne?
2: Genau, die Männer finden also, ja wir auch wollen ja auch ein bisschen an unsere Männer hier denken. Ne?
0: Genau, und da hören wir jetzt mal rein.

0: Gurkenmaske und Gelaber, so heißt das Thema hier im Wartburg-Radio bei Uschis on Air. Einen Podcast stelle ich euch heute vor, noch zwei coole Mädels, Julia und Katrin aus der Region. Sie produzieren diesen Podcast, stehen noch ganz am Anfang. Ich habe mir gedacht, Mensch, die lade ich mir mal ein. Und ich mache ja immer das so, wenn ich eine Radiosendung vorbereite, ich schreibe mir das alles noch mit Kuli auf und kringel mir da irgendwelche Kreise drum und Pfeile. Am Ende kann ich die Hälfte vom Blatt nicht mehr lesen, aber habe es dann so im Kopf, dass ich eigentlich relativ frei spreche. Wie macht ihr das, wenn ihr loslegt und dann sprecht? Redet ihr einfach? Schreibt ihr euch das auf? Habt ihr eine ganz andere Methode?
1: Also wir haben auch am Anfang ganz klassisch angefangen, haben uns ein Buch gekauft und haben da angefangen reinzuschreiben. Viele, viele Seiten mit Kuli. Aber irgendwann war das dann auch zu viel und wir sind dann auf Word umgestiegen. Und wir suchen uns ein Thema aus, dann recherchieren wir, dann schauen wir auch. Also ich schaue mir dann auch gerne Dokumentationen an oder irgendwelche Studien. Und mache mir dann Stichpunkte, dann machen wir da draus eigentlich so eine Art Leitfaden. Und ich habe dann meistens die Fakten auf dem Zettel und Julia umrahmt das natürlich mit viel Gesprächsstoff. Auch
0: also du bist eher so frei am Start.
2: Ich mach's frei raus.
1: Frei raus. Aber ich bin immer so der Faktenmensch. Ich muss erstmal ein paar Fakten haben und dann kann ich was drumherum aufbauen. Aber wir wollen natürlich auch dann noch was live aus dem Leben dazu erzählen und das macht das Ganze ja dann auch lebendig.
0: Gibt es denn einen bestimmten Termin, wo ich dann weiß als Hörer, als Hörerin, jetzt ist der neue Podcast online oder haltet ihr euch das noch offen?
1: Also wir haben den Mittwoch, ist das eine gerade oder eine ungerade Woche? Also wir haben am 1.10. angefangen, genau, immer Mittwoch in der ungeraden Woche könnt ihr uns hören, die neueste Folge.
0: Also jeden zweiten Mittwoch sozusagen, das ist cool, man kann ja auch auf dem Social-Media-Profil bei Insta nachschauen, da gibt es immer die heißesten News. Was unterscheidet euren Podcast denn von anderen Podcasts mit Frauenthemen?
1: Ja, also ich höre jetzt nicht so oft Podcast, muss ich sagen, aber wenn ich dann mal einen hören möchte, ich habe auch einen sehr stressigen Alltag, dann möchte ich einfach was, wo ich nicht viel nachdenken muss. Und die Podcasts, die ich jetzt so als Frauenpodcast wahrgenommen habe, da ging es um Frauenerkrankungen oder um psychische Themen und das ist mir dann einfach zu viel gewesen. Ich fand es einfach schön, wenn man denkt, man sitzt mit seinen Freundinnen zusammen und lässt sich einfach berieseln.
0: Schön.
1: Das war so unser Ziel, einfach unterhalten, ohne große Themen im Hintergrund.
0: Wie teilt ihr euch denn da auf bei der Produktion oder auch bei der Umsetzung? Wer macht was?
2: Ja, also Recherche macht man natürlich beide und so finden wir dann zusammen. Wir telefonieren gefühlt jetzt auch jeden Tag und tauschen uns aus. Und Aufnahmen natürlich zusammen und das Schneiden und sowas, das mache dann am Ende ich.
0: Und gab es da schon besondere Herausforderungen für euch beide beim Umsetzen dieses Podcasts?
1: Also es gab viele Dinge, die wir gesagt haben, wo wir im Nachhinein gesagt haben, nee, das können wir doch so nicht lassen, weil ja, man dann denkt, vielleicht fühlt sich da irgendjemand angesprochen, obwohl man es gar nicht so meint. Aber
2: ja, genau.
1: Das ist schwierig. Dann im Nachhinein haben wir wirklich viele Sätze sehr kritisch gesehen. Umso öfter man sich das anhört, umso schlimmer wird es eigentlich. Man sieht dann vieles kritisch, was man sagt.
0: Könnte man ja auch mal überlegen, sensible Themen, die kommen ja dann trotzdem immer besonders gut an, ne? Weil man identifiziert sich ja auch mit diesen Themen, aber muss dann auch wahrscheinlich von sich selber ganz schön was verraten.
2: Ja, das stimmt. Zum Beispiel hat eine Hörerin vorgeschlagen, über unerfüllten Kinderwunsch zu sprechen und das finde ich auch ein sehr sensibles Thema und da müssen wir uns auch sehr gut dafür vorbereiten, weil das kann man sich nicht einfach mal so aus dem Ärmel schütteln, weil man trifft ja vielleicht doch irgendjemand mit irgendeiner Aussage, was man einfach gar nicht will, ne? Weil es eben so plump rausgesprochen worden ist. Ne? Also da müssen wir uns einfach, für solche Themen müssen wir uns besser vorbereiten und das schieben wir auch noch ein bisschen nach hinten. Jetzt wollen wir erstmal die Leichtigkeit haben.
0: Lernt ihr selber aus eurem Podcast was dazu?
2: Ja, würde ich schon sagen.
1: Ich
2: zumindest technisch. Also wir sind ja in den Anfängen und von Mal zu Mal, da weißt du hier, worauf du beim nächsten Mal drauf achten musst, auch im Umgang vielleicht miteinander oder im Gespräch miteinander, ne? Man weiß ja dann auch immer besser, wie der andere tickt. Wir kennen uns zwar schon lange, aber auf dieser Ebene kennen wir uns ja vielleicht auch noch nicht so, ne? Oder wir erfahren sogar Dinge voneinander, die wir vorher auch noch nicht wussten, ne? Ja.
1: Ja, in Sachen Technik müssen wir noch einiges lernen. Da hatten wir bei der ersten Folge so ein Lautstärkeproblem. Das ist dann wirklich auch die Entfernung zum Mikrofon. Also man steigert sich von Mal zu Mal, würde ich jetzt mal so sagen.
2: Ja.
1: Es wird immer besser.
0: Cool. Ja. Und baut mehr und mehr auf. Mhm. Die Themen verändern sich. Und vielleicht gibt es dann auch mal den einen oder anderen Gast. Ne? Mhm. Ihr habt ja auch so eine Intro-Musik in dem Podcast. Wo habt ihr das her?
2: Da gibt es bestimmte Plattformen, wo man sich Intro-Musik anhören und kaufen kann. Da haben wir die vom Premium Beat, das war diese Plattform. Da haben wir uns auch hin und her geschickt, Musik. Ich habe mal das gehört, wir finden das. Also es war auch nicht so einfach. Wir wollten sie auch kurz und knackig halten. Und dann haben wir am Ende, glaube ich, 40 Euro dafür bezahlt, ne, dass man die Lizenz hat, weil einfach so darf man das ja nicht veröffentlichen. Ja, und
1: es war eigentlich so unser Powerlied.
2: Ja, das Powerlied, genau.
0: Also da habt ihr euch durch ganz viele Songs, Melodien durchgehört, kann man sagen. Und dann hat es gematcht.
2: Ja. Genau. Ja.
0: Cool. Welche Podcasts hört ihr selber gerne, interessiert mich?
1: Also wie gesagt, ich bin nicht so der Podcast-Mensch. Ich höre gerne Hotel Matze. Das gefällt mir sehr gut, aber auch nur, weil es mein Mann hört. Ansonsten habe ich jetzt keine großen Präferenzen.
2: Also ich höre gern zum Beispiel die Pochos. Das spaltet natürlich jetzt wahrscheinlich die Meinung. Ja, ich konnte den Oliver Pocher früher auch nicht leiden, aber seitdem ich den Podcast höre, finde ich ihn sympathisch. Und genauso höre ich zum Beispiel Kaulitz und Kaulitz. Also es ist ein richtig schöner, lockerer Podcast. Da braucht man nicht nachzudenken, einfach anhören.
0: Der ist ja auch mega erfolgreich, ne? Also da kann man ja richtig Geld verdienen mit.
2: Ja, das stimmt. Da kann man Geld verdienen mit. Es ist natürlich jetzt nicht unsere Intention, großes Geld zu verdienen. Wir machen es aus Spaß an der Freude. Wenn sich natürlich irgendwann mal was ergibt, weil wir genug Hörer hat, dann sagen wir natürlich nicht nein. Aber das ist jetzt nicht unser Ziel.
0: Habt ihr das schon mal recherchiert? Wie viele Hörer bräuchte man denn, um überhaupt Geld zu verdienen mit so einem Podcast?
1: Naja, mehrere tausend Klicks auf jeden Fall. Und ja, also da kommen wir jetzt im Monat dran.
0: Ja, aber das ist doch schon mal mega.
1: Ja, ist es auch.
2: Ja, wir haben ja gedacht am Anfang, naja, wenn uns so 50 Leute hören, das sind wir schon zufrieden.
1: Das war unser Ziel.
2: Ne? Und jetzt haben wir geguckt, die zweite Folge haben über 420 Leute gehört und das ist für unsere Verhältnisse ja schon viel, da sind wir mega stolz eigentlich.
1: Ja, damit hätten wir wirklich nicht gerechnet.
0: Aber gibt es auch die Info, wie lange die das hören oder nur, dass die das hören?
2: Nur, dass sie das hören. Also vielleicht hören sie es auch, also eine Minute müssen sie es auf jeden Fall hören, vielleicht haben sie nach einer Minute abgeschaltet. Aber
1: das wissen wir nicht.
2: Das wissen wir nicht.
1: So besser so.
0: Ja. Ich habe hier so einen ganz kurzen Ausschnitt, ein paar Sekunden, um das mal euch da draußen schmackhaft zu machen. Wir hören mal rein in euren Podcast und ihr könnt ja dann gleich nochmal dazu was erzählen.
3: Brustvergrößerung oder Po-Lifting? Was würdest du eher machen?
4: Eher die Brust. Ich habe einen großen Po. Da muss ich noch größer werden.
3: Ja, ich habe mich ja auch schon für die Brust-OP entschieden. Mein Hintern, den will ich eigentlich auch so lassen. Das andere kriegt man vielleicht auch mit ein bisschen Sport hin. Also es muss jetzt kein überdimensionaler
4: also ich glaub,
3: Hintern werden.
4: Den Po kriegst du immer mit Sport hin. Also das oder mit Schokolade, je nachdem, wo du hin willst.
0: Ja, kleiner Ausschnitt aus eurem Podcast. Aber jetzt fragen sich wahrscheinlich alle, die gerade zuhören, was habt ihr da besprochen?
1: Also es ging ja um plastische Chirurgie. Ja, die Frage, möchtest du lieber deine Brust operieren lassen oder dir deinen Po? Und ich habe mich ganz klar für die Brust entschieden.
2: Ja, das Thema der zweiten Folge war schön um jeden Preis. Es ging eben darum, was wir Frauen alles für Aufwand betreiben, um schön zu sein und warum wir das eigentlich machen. Ne? Dieser Druck von außen oder der Druck durch Social Media. Jeder will perfekt sein mit Sport, Schönheits-OPs. Und wir haben einfach unsere Meinung dazu gesagt, was wir vielleicht machen würden, was wir nicht machen würden. Ja, das war so das Thema.
0: Cool. Habt ihr selber was mitgenommen aus der Folge?
1: Also was haben wir mitgenommen aus der Folge? Also das ist ja generell so ein Frauenthema einfach. Wir wollten uns gegenseitig Mut machen. Jede Frau ist schön, egal wie. Und man muss sich nicht operieren lassen. Aber es ist ja heutzutage generell, wenn man Instagram und Co. aufmacht, man sieht die Schönheitsideale und das zieht einen ja runter. Und wir wollten einfach den Frauen sagen, es ist nicht alles perfekt. Und wir auch nicht. Niemand
2: ist perfekt.
1: Aber wir sollen einfach glücklich sein mit dem, was wir haben und wir strahlen von innen.
2: Genau, und wir haben auch gesagt, es würde uns Frauen vielleicht leichter fallen, wenn wir uns gegenseitig mehr supporten würden, uns auch vielleicht auch mal gegenseitig Komplimente machen, als immer nur mit einem kritischen Blick an einem runterschauen. Ne? Das merken die Frauen ja, ne? Wenn man so beobachtet wird.
0: Ich hatte heute eine Fortbildung zum Thema KI und da ging es mehr so um pädagogische Methoden, aber KI ist ja allgegenwärtig, auch auf Insta, auf TikTok und eigentlich im ganzen Leben mittlerweile. Und mittlerweile mittlerweile gibt es ja wirklich künstlich generierte Frauenprofile, wo dann auch super perfekte Frauenbilder vermittelt werden, ne? Und also ich finde das wirklich eine wichtige Botschaft, gerade jetzt, wo man eigentlich schon gar nicht mehr unterscheiden kann, was ist echt, was ist gefaked, ne? Also das verschwimmt ja auch alles so, dieses Frauenbild, finde ich.
1: Ja, das so stimmt. Ist es, genau. Und wir Frauen, also bei uns ist es so, wir machen viel Sport, wir kämpfen jeden Tag gegen die Waage und naja, das Alter, muss man schon so sagen. Und das wollte man einfach mitteilen. Wir tun da viel und wir sind aber trotzdem glücklich. Und das ist das Wichtigste.
0: Oder vielleicht gibt es noch was anderes außer Fitness, Sport und Beauty. Mhm. Andere Themen, die machen einen ja auch glücklich.
2: Ja, auf jeden Fall. Die Familie zum Beispiel. Die macht uns glücklich. Oder der Freundeskreis. Mich macht zum Beispiel auch sehr glücklich, wenn ich nach der Arbeit mit meinem Hund im Wald gehe. Die Natur. Ne? Die macht mich glücklich.
1: Ja, das ist ein großer Punkt, das stimmt.
0: Oder die Musik Natur macht glücklich.
2: Musik macht auch glücklich. Was ist das Leben ohne Musik?
0: Da habt ihr ausgesucht als nächstes Bad Dreams. Von wem kommt das?
1: Das kommt von mir und das ist mein, jetzt kommen wir wieder zum Sport, das ist mein Lieblingssportlied.
0: Und wir machen eine kleine Pause und hören uns gleich wieder mit Gurkenmaske und Gelaber.

0: Tja, ist das nicht entspannte Musik hier bei Uschis on Air, Gurkenmaske und Gelaber. Und meine Gäste Julia und Katrin haben Musik mitgebracht. Das war Bad Dreams. Ich fand das richtig inspirierend und motivierend.
1: Das ist schön.
0: Ja, wir haben schon viel geredet. Es ist noch 10 Minuten Zeit von einer Stunde Gelaber im Wartburg-Radio. Also die Zeit geht schnell vorbei. Ihr habt gerade gesprochen auch über Support, dass wir Frauen uns nicht so viel Neid und Missgunst zuwerfen sollten, sondern uns auch gegenseitig empowern und auch gegenseitig supporten. Habt ihr eigentlich selber weibliche Vorbilder?
1: Ja, also ich habe 2 weibliche Vorbilder. Also als erstes meine Oma, die lebt leider nicht mehr, aber das war so aus familiärer Sicht immer mein großes Vorbild. Die hat die Familie zusammengehalten, die war immer da, die hat die tollsten Kuchen gebacken. Man konnte immer hinkommen und das ist so mein Vorbild in Sachen Familie. Und dann habe ich noch ein Business-Vorbild und das ist die Judith Williams. Ich finde es einfach toll, dass sie so eine Powerfrau ist und so viele Dinge am Laufen hat und trotzdem auch eine funktionierende Familie hat. Und das ist immer so mein Ziel.
0: Woher kennt man sie?
1: Man kennt sie zum Beispiel aus der Höhle der Löwen oder sie hat auch einen Podcast, den ich auch immer mal höre. Und ja, hat auch eine Kosmetikkollektion. Also sie ist eigentlich überall vertreten.
0: Ja, Julia, wie sieht's bei dir aus?
2: Also mein Vorbild ist ganz klar meine Mama, weil die wuppt das alles immer und die hat, wir sind uns sehr ähnlich, das muss ich auch dazu sagen. Wir verstehen uns blind und haben schon immer ein gutes Verhältnis und ich weiß, ich kann zu ihr immer hingehen, wenn ich irgendwas habe. Und die hilft mir bei allem, was ich habe, natürlich auch mein Papa, aber so eine Mutter-Tochter-Beziehung ist ja immer noch mal was Besonderes, ne? Und deswegen ganz klar mein Vorbild, meine Mama.
0: Kann man auch mal liebe Grüße rausschicken.
2: Ja, Grüße gehen raus an meine Mutti.
0: Habt ihr noch andere Grüße, die ihr jetzt loswerden möchtet? Weil wir sind ja im Radio, nutzt die Chance.
1: Ja, dann grüße ich erstmal meinen Mann, Küsschen, und meine Jungs natürlich, wenn sie uns hören. Und unsere Freundinnen, die uns auch schon schreiben und uns unterstützen und sagen, dass wir das toll machen. Danke an euch.
2: Ja, meine Freundin, also unsere Freundin grüße ich natürlich auch. Und meinen Mann und vor allem meinen kleinen Sohn Pauli.
0: Welche Vision habt ihr mit Blick auf euren Podcast? Wo wollt ihr sein oder habt ihr Wünsche auch, wo ihr sein werdet?
1: Also wir wünschen uns natürlich weiterhin so tolle Zuhörer, mehr Zuhörer, viele Themenvorschläge. Wir wünschen uns für nächstes Jahr auch Gäste, wo wir verschiedene Themen anschneiden werden und wir wollen weiter wachsen und wir wollen euch weiter super toll unterhalten.
0: Wann gibt es denn die nächste Folge zu hören?
1: Die gibt es nächste Woche Mittwoch. Auf allen gängigen Plattformen.
2: Am 29.10.
0: Also ein Tätowieren, 29.10. Und sagt nochmal die Plattform, vielleicht auch für Menschen, die euch jetzt erst hören, die gerade erst zugeschaltet haben.
2: Also wir sind zu hören bei Spotify, bei Podimo, Amazon Music und natürlich auch bei Let's Cast FM.
0: Und vielleicht sogar demnächst im Wartburg-Radio.
2: Und vielleicht im Wartburg-Radio bald, genau.
0: Und nennt nochmal den Namen, weil es kann wirklich sein, dass Leute gerade erst reingeswitcht sind zu uns. Wie heißt denn das gute Stück der Podcast?
1: Das gute Stück heißt Gurkenmaske und Gelaber.
0: Schön. Wir haben schon so ein bisschen gelabert. Menschen interessiert ja auch immer so eine persönliche Facette. Was sind das für Menschen, die hinter dem Podcast stecken? Einerseits könnt ihr euch auf Insta klicken. Da seht ihr die beiden auch mal. Aber ich habe noch so ein paar persönliche Fragen vorbereitet. Wenn euer Leben ein Gemälde wäre, was wäre da drauf und welche Farben hätte das? Es kann ein ausgedachtes sein oder vielleicht auch ein existierendes. Und das habe ich nicht vorher abgesprochen. Jetzt gucken sie mich ganz entgeistert an, aber einfach, was euch gerade in den Kopf schießt.
2: Also mein Bild wäre, glaube ich, kribbelbunt, weil ich ein lebensfroher und lustiger Mensch bin. Und im Fokus würde meine Familie sein.
1: Also mein Bild wäre ein Naturbild. Ich glaube, das, was mir zuerst im Kopf kam, ich stehe auf der Zugspitze mit meiner Familie und wir sind total glücklich, weil wir da hochgelaufen sind. Das war nämlich auch ein Punkt auf meiner Bucketlist, was wir letztes Jahr gemacht haben. Das hat mich so glücklich gemacht. Die Berge und meine Familie. Und natürlich mein Hund. Der muss drauf sein.
0: Schön. Ja, was habe ich noch aufgeschrieben? Wann wart ihr beide das letzte Mal so richtig stolz auf euch selber?
2: Als ich gesehen habe, dass uns mehr als 50 Leute gehört haben.
1: Wann war ich das letzte Mal stolz? Also wir haben ja auch schon einen Rennsteiglauf mitgemacht. Da war ich auch mega stolz auf mich, dass wir das gerockt haben.
2: Das stimmt, ja. Das
1: ja,
2: war
1: so schön. Sportliche Erfolge, das pusht mich immer.
0: Welche Strecke?
1: Das war Oberhof.
0: Halbmarathon.
1: Schmiedefeld.
0: Halbmarathon.
1: Ja. Mhm.
0: Genau, sag nochmal die Kilometerzahl.
2: 21.
0: Wow.
2: 8,2. Ja, natürlich, das darf man nicht vergessen. 21,2.
0: Welchen Gast hättet ihr gerne mal bei euch in Gurkenmaske und Gelaber?
2: Es kam von vielen der Vorschlag, wir könnten ja mal einen Mann einladen.
0: Aber es kann auch ein Promi sein.
1: Ihr könnt ja,
2: also, so, Promi.
1: Also Mario Barth hätte ich gerne mal.
2: Da würde ich Oliver Pocher nehmen. Ja, den würde ich ja gerne mal persönlich kennenlernen.
0: Also falls gerade jemand zuhört, Management oder so, einfach bei Insta Guckenmaske und Gelaber anschreiben. Ne? Die zwei sind interessiert.
1: Kost und Lejus. Wie heißt das?
2: Oh nein. Kann bei uns im Bungalow wohnen, der
1: Olli. Da kann im Bungalow wohnen.
0: mit schöner Natur.
2: Ja.
0: Welches, habt ihr ein Ritual, bevor ihr loslegt mit eurer Aufnahme?
2: Nee, eigentlich nicht. Also
1: Tee oder Kaffee.
2: Oder auch mal ein Weinchen.
0: Wenn ihr selber Gast in einem Podcast sein könntet, gibt es da einen, wo ihr sagt, Mensch, da würde ich auch mal gerne zu Wort kommen?
2: Also bei den Pochers.
1: Oh, schwierig. Judith Williams natürlich.
0: Und wenn ihr jetzt das Thema Podcast so schön präsent habt, habe ich noch eine finale Frage. Wenn ihr eure Person als eine Podcast-Folge zusammenfassen müsstet, wie würde der Titel lauten? Ganz spontan.
1: Stillstand ist der Tod, es muss immer weitergehen.
2: Ja,
0: cool.
2: Ja, sowas in der Art. Verrückt, aber mit Herz.
0: Schön. Ja, wir sind schon fast am Ende der Sendung. Danke, dass ihr auch auf diese persönlichen Fragen geantwortet habt. Nochmal die Facts für alle, die jetzt nochmal wissen wollen, wie heißt der Podcast?
2: Gurkenmaske und Gelaber.
0: Wo läuft er?
1: Auf Spotify, Let's Cast FM, Amazon Music und eins habe ich vergessen.
2: Apple Music.
0: Ich danke euch, dass ihr hier wart, dass ihr dabei wart und so schön mit mir geplaudert habt. Wenn es ein Update gibt, meldet euch auch gerne, dann können wir ja noch eine Folge hier zu dem Thema machen. Und ich wünsche euch ganz viel Spaß weiterhin. Auch, dass ihr vielleicht mal über das Wartburg Radio nachdenkt. Vielleicht kann man euch dann auch hier hören. Und wenn ihr noch was loswerden wollt, nutzt die Chance jetzt.
1: Ja, dann auf jeden Fall vielen Dank an dich. Wir haben uns mega gefreut. Es war eine ganz tolle Erfahrung. Danke ans Wartburg Radio. Viele Grüße nochmal an Margo. Wir haben uns hier leider nicht gesehen, aber ich kenne dich.
2: Wir wissen, wo du wohnst.
0: Das war Uschis on Air im Wartburg Radio mit Franziska, mit Klarnamen heiße ich Franziska Klemm. Tja, und diese Sendung ist auch eine Woche lang als Podcast in der Audiothek des Wartburg Radios zum Anhören parat. Und wir hören noch ein bisschen Musik. Beautiful Day. Wer hat's mitgebracht?
1: Von YouTube.
0: Gurkenmaske und Gelaber. Tätowiert's euch ein.

Hallo und herzlich willkommen zu Jazz Time von und mit Alexander Blume aus Eisenach auf Wartburg Radio 96,5 im Radio RFM in Eschwege, im Radio Enno Nordhausen und im SRB in Saalfeld.

Heute hat uns die Sängerin Ricky Lee Jones begrüßt, eine richtig, richtig vielseitige Künstlerin. Wir werden im zweiten Teil der Sendung einen kleinen, umfassenderen Auszug aus ihrer Vielfältigkeit genießen dürfen. Jolie, ein ja echt losgehendes Bluesstückchen und für mich der Grund, mal wieder zu den Anfängen der Bluesmusik zurückzukehren. Was ist mir da eingefallen? Natürlich zwei Pianisten sollen mit zu Gehör kommen, die ich sehr gut finde und die auch Vorbilder von mir sind, nämlich Sam Price und der Boogie-Boogie-Pianist Pete Johnson. Sam Price und Pete Johnson in wechselnden Besetzungen beim Blues-Sänger Big Joe Turner. Wir hören Nobody in Mind, Somebody Got to Go, Iceman und Chub Up the Craze. Das ist die Besetzung Big Joe Turner, Sam Price, Leonard Ware und Billy Taylor. Und danach hören wir dann It's the Same Old Story, Rebecca, Little, Biddy Girls Blues, I Got a Girl und den SK Blues. Das spielt sogar vor der Pause oder sagen wir vor der Mittelansage der Sendung, vor der musikalischen Pause sozusagen, die ganze Band von Pete Johnson. Na dann mal viel Spaß mit dieser wunderschönen alten, aber trotzdem ganz frischen und jungen Blues- und Boogie-Woogie-Musik.

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Ihr hört Jazz Time von und mit Alexander Blumer aus Eisenach auf Wartburg Radio 96,5, im Radio RFM in Eschwege, im Radio NU Nordhausen und im SRB in Saalfeld. Heute im ersten Teil der Sendung mit Musik von Big Joe Turner aus dem Zeitraum 1941 bis 1945. Der letzte Titel Escape Blues Part 1 mit Pete Johnson am Piano, Frankie Newton an der Trompete, Don Baez Tenorsaxophon, Leonard Ware an der Gitarre, Al Hall Bass und Harold Doc West an den Drums. Im zweiten Teil der Sendung gibt es, wie angekündigt, dann Musik von Ricky Lee Jones. Und jetzt gibt es erstmal ein paar Veranstaltungshinweise. Am 10. Juli spiele ich beim Blues Festival in Oettersdorf zusammen mit der Rockbluesband Zenit und am 11.7. in Öderan in der Tenne auch zusammen mit Zenit. Das ist die berühmte Zenit-Tour über die Orte, die mit OE anfangen. Gott sei Dank ist das nicht so weit auseinander gelegen. Am 7. August spiele ich mit meinen eigenen Leuten in Neuenhof bei Eisenach im Gemeindehaus Kielforsblick. Das haben wir erst neu dazu bekommen. Ist wunderschön, ganz modern und eignet sich für solche Veranstaltungen. Mit dabei sind natürlich Maximilian an den Drums und Sina am Bass. Wir haben eingeladen die Violinistin Sophia Heide. Am 8. August spielen wir in dieser Besetzung dann in Magdeburg im Moritzhof. Am 5.9., das möchte ich auch schon ansagen, wird es ein Wiedersehen mit der Big Band Bad Salzungen geben. Wir freuen uns schon ganz sehr darauf, dass wir zusammen mit dieser Big Band beim Sommernachtsball spielen am 5.9. um 20 Uhr. Wir sind in dem Fall das Gesangsensemble Singers of Mercy und meine Person. So, jetzt wie angekündigt geht es weiter zu Ricky Lee Jones. Wer über Ricky Lee Jones mehr wissen möchte, bitte im Internet nachschauen. Für mich eine nicht nur sehr einfühlsam singende Sängerin und Komponistin, sondern einfach eine großartige Künstlerin, die so vielseitig ist, dass sie schon die besten der besten Musikerinnen und Musiker um sich haben muss, damit das Ganze dann auch noch das richtige Fundament bekommt beim Musizieren. Es sind Top-Leute aus Studios an der Westküste und an der Ostküste und natürlich auch viele Jazzmusiker, die bei den Live-Konzerten dabei sind. Wir hören jetzt die Titel Stewart's Code, Beat Angels und Tigers.

0: Ihr hört Jazz Time auf Wartburg Radio 96,5, im Radio RFM in Eschwege, im Radio Enno Nordhausen und im SRB in Saalfeld. Was für eine wunderbare Musik, was für eine fantastische Stimme. Die großartige Künstlerin Ricky Lee Jones mit ihrer ganz eigenen Musik. Und wer dabei nicht auf die Idee kommt, vielleicht auch zu tanzen zu dieser Musik, der hat dann echt was verpasst. Ich habe noch von einer anderen CD, nämlich Pirates heißt die, zwei Songs ausgewählt. Und hier vielleicht mal ein Einblick in die Liste der Musiker Chuck Rainey am Bass. Wir hören ihn dann auch gleich bei dem Titel Woody and Dutch on a Slow Train to Peking. Steve Gadd an den Drums, Steve Lukasa Gitarre und dann Randy Brecker Trompete, David Sanborn Altsaxophon, Tom Scott Tenorsaxophon und so geht das dann immer weiter und immer weiter. Deshalb muss ich aufhören mit Reden und euch viel Spaß wünschen noch mit Ricky Lee Jones und eine gute Zeit mit dieser wunderbaren Musik. Wir hören uns dann ganz sicher mal wieder zusammen mit Ricky Lee Jones.
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Das war Jazz Time von und mit Alexander Blumhaus Eisenach auf Wartburg Radio 96,5, im Radio RFM in Eschwege, im Radio Enno Nordhausen und im SRB Saalfeld. Ich wünsche allen Hörerinnen und Hörern eine gute, swingend bluesige Zeit. Bis zum Wiederhören.

Liebe Freunde, und damit begrüße ich euch zu einer neuen Crossroads Radio Show im Wartburg Radio 96.5. Mein Name ist Mario Hoffmann, das waren die Eagles. Take it easy, ich behaupte mal, vor dem Song kannte kein Mensch diese Ecke in Winslow, Arizona. Und genau genommen, der Songwriter Jackson Brown hat die auch nur erwähnt, weil der in dem Kaff mit einer Autopanne liegen geblieben ist. Ja, so kann's manchmal gehen. Take it easy, das ist so etwas, ein bisschen das Motto der heutigen Sendung. Ich habe sehr ehrliche, country-lastige Musik für euch und ich hoffe, ihr seid irgendwo auf der Terrasse, im Garten, im Freibad, am Baggersee und hört diese Sendung mit ein paar Freunden, einem Kaltgetränk in der Hand und genießt die Atmosphäre. Los geht's jetzt mit Sheryl Crow, Live in Las Vegas von ihrem Debüt Tuesday Night Music Club, einem Club von Musikern, der sich eben jeden Dienstag getroffen hat, um zusammen Bierchen zu trinken und Weinchen und Songs zu schreiben. Und Sheryl Crow ist dann irgendwann dazugestoßen und schließlich gab dieser Club ihrem Debütalbum den Namen. Danach gibt's Billy the Kid, Billy Pettinger aus Kanada und Riverbank. Und im Anschluss gibt's auch noch einen Tipp fürs Wochenende.

Amüsante Geschichte zum nächsten Song. CCR, I Heard It Through the Grapevine. Eine Coverversion von Marvin Gaye und der gute John Fogerty, seines Zeichens Sänger von CCR, hat einfach den ganzen Schmerz und die ganze Verletzlichkeit, die Marvin Gaye in diesen Song gelegt hat, beiseite gewischt und hat diesen bedrohlichen Garagen-Jam daraus gemacht. Und ein Hit ist es trotzdem geworden, genauso wie danach. Green Onions, ein Instrumentalstück eigentlich von Booker T and the MGs, einer legendären Session-Band. Und zwei Mitglieder dieser Band, so rum, die spielen auch in der Blues Brothers Band, nämlich Donald Duck Dunn und Steve Cropper. Und deswegen schließt sich der Kreis und für euch gibt's jetzt ein paar Minuten richtig bluesiges Feeling.

Die Doors und LA Woman und von Los Angeles nach Rudolstadt ist es auf jeden Fall eine weite Überleitung. Naja gut. Auf jeden Fall findet an diesem Wochenende in Rudolstadt wieder das berühmte Tanz- und Folk-Festival statt vom 2. bis 5. Juli. Thema ist dieses Jahr Österreich und auch die Thüringer Bürgerradios sind wieder vertreten. Und zwar werden Marco Fischer und ich am Samstag von 14 bis 15 Uhr eine Stunde live aus der Stadtbibliothek in Rudolstadt senden. Also Knoten ins Taschentuch machen und einschalten. Und wer das nicht hinkriegt, dem verspreche ich, dem werde ich schon noch einmal eine Wiederholung um die Ohren hauen. Und jetzt geht's weiter mit einer Band, die heißt Back Porch Mary. Die gibt's leider schon seit 2012 nicht mehr. Ihr Song The Band, der erzählt vom harten Tourleben, in dem man sich aufreibt und das Nerven kostet und Kraft und man ist irgendwann ausgebrannt. Und genauso ist es Back Porch Mary auch gegangen. Und sozusagen ist dieser Song im Vorhinein autobiografisch gewesen. Naja, also es war jetzt ein ziemlich kompliziertes Satzkonstrukt. Und ich schlage vor, wir machen weiter mit Musik. Manchmal sind nicht nur Überleitungen ein Problem für mich.

Das waren Blackberry Smoke und One Horse Town und ich weiß gar nicht, wie viele Bands schon über wie viele Songs diese Geschichte erzählt haben. Natürlich war auch One Horse Town nur so ein Studiofüller, der sich auf der Bühne erst zum echten Kracher und Klassiker entwickelt hat. Nun ja, die Geschichte ist wie gesagt nicht neu, genauso wie die Rolling Stones und Wild Horses von ihrem Album, 1995 aus dem Jahre Stripped, natürlich genau andersrum, von ihrem Album Stripped aus dem Jahre 1995. Hier ist Wild Horses.

Liebe Freunde, das war's auch schon wieder für heute. Das war die Crossroads Radio Show im Wartburg Radio 96.5. Mein Name ist Mario Hoffmann. Ich bedanke mich fürs Zuhören. Natürlich auch bei meinen Hörern von Radio Enno und Radio SRB. Ihr vergesst mir nicht unser Samstagsdate 14 bis 15 Uhr live aus der Stadtbibliothek in Rudolstadt vom Folk Festival. Und natürlich gibt's trotzdem ein Stückchen Musik mit auf den Weg, und zwar heute Bruce Springsteen und Chimes of Freedom. Ich würde jetzt sagen, wir hören uns in 14 Tagen. Nein, ich würde mich freuen, wenn wir uns am Samstag hören. Auf jeden Fall, bis dahin, bleibt tapfer.

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Herzlich willkommen zur dritten Ausgabe oder der Juni-Ausgabe von Soundservers im Jahr 2026, eurer weltoffenen und bunten Radiosendung aus dem Bartburg Radio 96,5. Heute gibt es ein Set von mir. Eine Stunde geht die Sendung heute. Ist etwas verkürzt. Problem hierbei ist einfach, die Zeit ist nicht mehr so richtig da. Aber ist nicht schlimm. Ich bin ja trotzdem da mit schöner Musik und hoffe, sie gefällt euch genauso wie mir. In diesem Sinne wünsche ich euch ganz viel Spaß bei der nächsten Stunde, die folgt, mit feinstem Haus. Die Sendeverantwortung hat Jens Eisenträger aus Erfurt.

Die Sendung neigt sich dem Ende. Ich sage Dankeschön fürs Einschalten. Und wenn ihr wollt, hören wir uns wieder in 2 Wochen, und zwar am 20.06. Dort gibt es dann wieder BGME on Air, diesmal live aus unserem Shelter. Das Wetter wird wärmer. Wir haben Bock und wir hoffen, ihr habt auch Bock. Da gibt es wieder feinste Musik, 2 Stunden lang aus dem Wartburg Radio 96,5, dem Radio Enno und dem Radio Lotte in Weimar. Wie immer von 19 bis 21 Uhr. Wir hoffen, euch da einschalten zu hören oder zu wissen. In diesem Sinne wünsche ich euch einen schönen Samstag. Macht was draus und bis zum nächsten Mal. Die Sendeverantwortung hat Jens Eisenträger aus Erfurt.

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